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Wie geht's um die Werte? Grüß Sie Gott, Herr Markovic, wissen Sie gerade, was Sie sagen? Was Sie, das war der Letzte, der was gewechselt hat von den Orangen zu den Sonat, gell? Nein, du, ich weiß gar nicht, wo ich jetzt gerade bin. Also vorher war ich bei den Orangen, jetzt bin ich beim Team Stronach, morgen bin ich bei den Blauen und nächste Woche dann bei den Schwarzen, die darf ich auch nicht auslassen. Aber wie gesagt, ich wechsle die Parteien, weil es mir um die Werte geht. Und nicht ums Geld. Das ist so wichtig, oder? Und wisst ihr, was ich da drauf sag? Herr Stronach, zerlier war dein Geld. Wirtschaftlich bist vielleicht erhöht, aber mich bringst du sicher nicht auf deine Fährte. Herr Stronach, ganz ehrlich, ich scheiß auf deine Werte.

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1: Aus dem Studio begrüßt Joschko Vlasic. Pozdravljam vas. 2025 20 Verkehrstote im Burgenland. Nur im Bezirk Güssing ist im Vorjahr kein einziger tödlicher Verkehrsunfall passiert. In den anderen 6 Bezirken des Burgenlandes sind 20 Verkehrstote zu beklagen. Das meldet der Verkehrsclub Österreich in seiner jüngsten Aussendung. Während in den Bezirken Mattersburg und Jennersdorf jeweils ein Mensch im Straßenverkehr ums Leben kam, waren im Bezirk Eisenstadt-Umgebung 5 Todesopfer zu beklagen und im Bezirk Neusiedl sogar 8. Vom Ziel 0 Verkehrstote im ganzen Bundesland sei man immer noch weit entfernt. Jedoch könne man mit einfachen Maßnahmen viele Menschenleben retten. Im Ortsgebiet sei das Tempolimit mit 30 km/h ein wichtiger Beitrag zu mehr Sicherheit im Verkehr und auf Landstraßen die Höchstgeschwindigkeit von 80 km/h, so der Verkehrsclub Österreich. Asyllager. SPÖ fordert Petschnik Rücktritt. Vor rund 2 Jahren hat der angebliche Plan eines Asyllagers an der burgenländischen Grenze in Ungarn für Aufsehen gesorgt. Die burgenländische SPÖ kritisierte damals die Pläne. Ungarn dementierte, die FPÖ mit Obmann Alexander Petschnik stellte sich an Orbáns Seite. Jüngste Enthüllungen der neuen ungarischen Regierung unter Peter Modja zeichnen ein anderes Bild. Es sei nun belegt, dass die Regierung Orbán tatsächlich den Bau des Asyllagers in die Wege geleitet hat. Das damalige Dementi sei somit eine glatte Lüge gewesen, so SPÖ-Klubobmann Roland Fürst. Er fordert nun den Rücktritt vom freiheitlichen Obmann Alexander Petschnik. 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
1: Aus dem Studio begrüßt Sie Joschko Vlasic. Pozdravljam vas. Zentrale Rufnummern für rasche tierärztliche Hilfe. Seit gestern ist der tierärztliche Notdienst im Burgenland über zwei neue Telefonnummern zu erreichen. Den Nutztiernotdienst des Burgenlandes erreicht man unter der Nummer 057 600 1080. Will man für sein Heimtier den tierärztlichen Notdienst rufen, so wählt man die Telefonnummer 0576 00 1081. Bisher wurde der tierärztliche Notdienst über die allgemeine medizinische Notfallnummer 141 abgewickelt, was wiederholt zu Verzögerungen geführt hat. Tierschutzlandesrätin Anja Heider-Wallner ist überzeugt, mit dieser Maßnahme für mehr Klarheit und raschere Hilfe zu sorgen. Zirkus Glück macht Nebersdorf zum Kultur- und Bildungsort. Die gemeinnützige Kulturinitiative Zirkus Glück hat im Vorjahr auf dem ehemaligen Nebersdorfer Sportplatz im wahrsten Sinn des Wortes ihre Zelte aufgeschlagen. Ein zentraler Schwerpunkt von Zirkus Glück liegt auf der Kulturvermittlung für Kinder und Jugendliche. In Schulprojekten, Sommerwochen und Workshop-Formaten erleben junge Menschen Zirkus, Theater, Pantomime und Performance als aktive künstlerische Praxis. Zu dem Programm Höhepunkten 2026 zählen neben anderen das Afrika-Fest Ende Juni, 8 Sommerprojektwochen für Kinder und Jugendliche sowie die Burgenland-Kroatische Projektwoche Ferie u Circusu. Ein Kultur-, Literatur- und Theaterfestival ist ebenfalls in Planung. 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
1: Aus dem Studio begrüßt Joško Vlašić. Pozdravljam vas. 2025, 20 Verkehrstote im Burgenland. Nur im Bezirk Güssing ist im Vorjahr kein einziger tödlicher Verkehrsunfall passiert. In den anderen 6 Bezirken des Burgenlandes sind 20 Verkehrstote zu beklagen. Das meldet der Verkehrsclub Österreich in seiner jüngsten Aussendung. Während in den Bezirken Mattersburg und Jennersdorf jeweils ein Mensch im Straßenverkehr ums Leben kam, waren im Bezirk Eisenstadt-Umgebung 5 Todesopfer zu beklagen und im Bezirk Neusiedl sogar 8. Vom Ziel null Verkehrstote im ganzen Bundesland sei man immer noch weit entfernt. Jedoch könne man mit einfachen Maßnahmen viele Menschenleben retten. Im Ortsgebiet sei das Tempolimit mit 30 km/h ein wichtiger Beitrag zu mehr Sicherheit im Verkehr und auf Landstraßen die Höchstgeschwindigkeit von 80 km/h, so der Verkehrsclub Österreich. Asyllager. SPÖ fordert Petschnik Rücktritt. Vor rund 2 Jahren hat der angebliche Plan eines Asyllagers an der burgenländischen Grenze in Ungarn für Aufsehen gesorgt. Die burgenländische SPÖ kritisierte damals die Pläne. Ungarn dementierte, die FPÖ mit Obmann Alexander Petschnik stellte sich an Orbáns Seite. Jüngste Enthüllungen der neuen ungarischen Regierung unter Peter Modja zeichnen ein anderes Bild. Es sei nun belegt, dass die Regierung Orbán tatsächlich den Bau des Asyllagers in die Wege geleitet hat. Das damalige Dementi sei somit eine glatte Lüge gewesen, so SPÖ-Klubobmann Roland Fürst. Er fordert nun den Rücktritt vom freiheitlichen Obmann Alexander Petschnik. 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
1: Aus dem Studio begrüßt Joschko Vlasic. Pozdravljam vas. Zentrale Rufnummern für rasche tierärztliche Hilfe. Seit gestern ist der tierärztliche Notdienst im Burgenland über zwei neue Telefonnummern zu erreichen. Den Nutztiernotdienst des Burgenlandes erreicht man unter der Nummer 057 600 1080. Will man für sein Heimtier den tierärztlichen Notdienst rufen, so wählt man die Telefonnummer 0576 00 1081. Bisher wurde der tierärztliche Notdienst über die allgemeine medizinische Notfallnummer 141 abgewickelt, was wiederholt zu Verzögerungen geführt hat. Tierschutzlandesrätin Anja Heider-Wallner ist überzeugt, mit dieser Maßnahme für mehr Klarheit und raschere Hilfe zu sorgen. Zirkus Glück macht Nebersdorf zum Kultur- und Bildungsort. Die gemeinnützige Kulturinitiative Zirkus Glück hat im Vorjahr auf dem ehemaligen Nebersdorfer Sportplatz im wahrsten Sinn des Wortes ihre Zelte aufgeschlagen. Ein zentraler Schwerpunkt von Zirkus Glück liegt auf der Kulturvermittlung für Kinder und Jugendliche. In Schulprojekten, Sommerwochen und Workshop-Formaten erleben junge Menschen Zirkus, Theater, Pantomime und Performance als aktive künstlerische Praxis. Zu dem Programm Höhepunkten 2026 zählen neben anderen das Afrika-Fest Ende Juni, 8 Sommerprojektwochen für Kinder und Jugendliche sowie die Burgenland-Kroatische Projektwoche Ferie u Zirkusu. Ein Kultur-, Literatur- und Theaterfestival ist ebenfalls in Planung. 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
2: Aus dem Studio begrüßt Joško Vlašić. Pozdravljam vas. 2025, 20 Verkehrstote im Burgenland. Nur im Bezirk Güssing ist im Vorjahr kein einziger tödlicher Verkehrsunfall passiert. In den anderen 6 Bezirken des Burgenlandes sind 20 Verkehrstote zu beklagen. Das meldet der Verkehrsclub Österreich in seiner jüngsten Aussendung. Während in den Bezirken Mattersburg und Jennersdorf jeweils ein Mensch im Straßenverkehr ums Leben kam, waren im Bezirk Eisenstadt-Umgebung 5 Todesopfer zu beklagen und im Bezirk Neusiedl sogar 8. Vom Ziel 0 Verkehrstote im ganzen Bundesland sei man immer noch weit entfernt. Jedoch könne man mit einfachen Maßnahmen viele Menschenleben retten. Im Ortsgebiet sei das Tempolimit mit 30 km/h ein wichtiger Beitrag zu mehr Sicherheit im Verkehr und auf Landstraßen die Höchstgeschwindigkeit von 80 km/h, so der Verkehrsclub Österreich. Asyllager. SPÖ fordert Petschnik Rücktritt. Vor rund 2 Jahren hat der angebliche Plan eines Asyllagers an der burgenländischen Grenze in Ungarn für Aufsehen gesorgt. Die burgenländische SPÖ kritisierte damals die Pläne. Ungarn dementierte, die FPÖ mit Obmann Alexander Petschnik stellte sich an Orbáns Seite. Jüngste Enthüllungen der neuen ungarischen Regierung unter Peter Modja zeichnen ein anderes Bild. Es sei nun belegt, dass die Regierung Orbán tatsächlich den Bau des Asyllagers in die Wege geleitet hat. Das damalige Dementi sei somit eine glatte Lüge gewesen, so SPÖ-Klubobmann Roland Fürst. Er fordert nun den Rücktritt vom freiheitlichen Obmann Alexander Petschnik. 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
1: Aus dem Studio begrüßt Joschko Vlasic, pozdravljam vas. Zentrale Rufnummern für rasche tierärztliche Hilfe. Seit gestern ist der tierärztliche Notdienst im Burgenland über zwei neue Telefonnummern zu erreichen. Den Nutztiernotdienst des Burgenlandes erreicht man unter der Nummer 057 600 1080. Will man für sein Heimtier den tierärztlichen Notdienst rufen, so wählt man die Telefonnummer 0576 00 1081. Bisher wurde der tierärztliche Notdienst über die allgemeine medizinische Notfallnummer 141 abgewickelt, was wiederholt zu Verzögerungen geführt hat. Tierschutzlandesrätin Anja Heider-Wallner ist überzeugt, mit dieser Maßnahme für mehr Klarheit und raschere Hilfe zu sorgen. Zirkus Glück macht Nebersdorf zum Kultur- und Bildungsort. Die gemeinnützige Kulturinitiative Zirkus Glück hat im Vorjahr auf dem ehemaligen Nebersdorfer Sportplatz im wahrsten Sinn des Wortes ihre Zelte aufgeschlagen. Ein zentraler Schwerpunkt von Zirkus Glück liegt auf der Kulturvermittlung für Kinder und Jugendliche. In Schulprojekten, Sommerwochen und Workshop-Formaten erleben junge Menschen Zirkus, Theater, Pantomime und Performance als aktive künstlerische Praxis. Zu dem Programm Höhepunkten 2026 zählen neben anderen das Afrika-Fest Ende Juni, 8 Sommerprojektwochen für Kinder und Jugendliche sowie die Burgenland-Kroatische Projektwoche Ferie o Circusu. Ein Kultur-, Literatur- und Theaterfestival ist ebenfalls in Planung. 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

0: Wunderschönen guten Morgen hier bei Radio More mit Jakob Wesseli und
1: Johanna Köller aus der 1b.
0: Gut, Johanna, wie wird denn das Wetter heute so?
1: Heute wird es leicht bewölkt und man kann die Sonne manchmal sehen. Es hat 14 bis 26 Grad. Und Niederschlagswahrscheinlichkeit ist 0%, also es wird wahrscheinlich nicht regnen. Wie wird das Wetter morgen, Jakob?
0: Morgen wird das Wetter auch bewölkt eher, kann es aber schon eher regnen zu 25%. Es ist teilweise sonnig und es hat 27 bis 17 Grad. Wie wird das Wetter denn nächste Woche eher oder am Wochenende so?
1: Am Wochenende ist es wieder bewölkt mit ein bisschen Sonne und es kann wahrscheinlich gewittern und regnen. Und es hat zwischen 19 und 32 Grad. Ja.
0: Gut. Heute ist der Blumstag. Der Blumstag ist ein alljährlich am 16. Juli feierlich bekannter Gedenktag, der sich auf den Ulyus, das Hauptwerk des irischen Schriftstellers James Joyce, bezieht. Namensgeber ist die Hauptfigur des Romans, Leopold Bloom. Ja, Johanna, was ist denn heute noch für ein Tag?
1: Der Captain Picard-Tag. Am 16. Juni 2026 wird von Fans der Serie Star Trek der Captain Picard-Tag gefeiert. Der Feiertag wurde erstmal in der 12. Episode der 7. Staffel von Star Trek Next Generation erwähnt. In der Folge wird erwähnt, dass der Captain Picard-Tag zur Sternzeit 4745-71 stattfindet, was umgerechnet den 16. Juni 23.070 entspricht.
0: Gut, wir hören uns nach einem kurzen Lied wieder.

0: La Kenzett. Zurzeit findet das Kenzett-Finale in den Niederlanden statt. Eingeladen sind die Schüler Noah Heinrich, Jan Koh und Martin Reichert aus der 7a. Sie werden von den Professoren Sommerecker und Langbernd begleitet.
1: Mathematikwettbewerb. Gestern fand die Landespremierung des Känguru der Mathematik in Pinkenfeld statt. Daran teilgenommen haben Alexander Dorner aus der 2b und Bastian Wenninger aus der 2c. Frau Professor Ertersich hat die Schüler und Schülerinnen zur Premierung begleitet.
0: Lehrausgang. Heute Abend wird die Klasse 6b mit Frau Professor Binder auf Lehrausgang nach Tschundorf geben. Dort werden die landwirtschaftlichen Betriebe der Familie Oberberger besichtigten. Gestern war die 6c bereits dort. Morgen wird die 7a mit Frau Professor Binder die Schädelmühle in Lockenhaus besichtigen.
1: Racketlon. Heute finden die Schulmeisterschaften aus Racketlon in Wien statt. Einzelne Schüler und Schülerinnen der Klassen 2b, 3b, 4a und 4b werden daran teilnehmen. Begleitet werden sie von den Professoren Palatin und Neubauer.

0: Hallo und herzlich willkommen zurück im Radio Mora Studio. Ja, mit Johanna und
1: Jakob Wessely.
0: Ja.
1: Ja, Johanna, was machst du denn heute alles so noch am Nachmittag?
0: Also heute haben wir am Nachmittag eine Doppelstunde Turnen. Ja, und sonst habe ich eigentlich nichts vor.

0: Und wie sieht dein Stundenplan aus? Also
1: Ich glaube, in den ersten 2 Stunden haben wir, also in der ersten Stunde haben wir Religion. Das hat sich jetzt geändert. Und irgendwas noch? So, ja. Dann haben wir Mathe, dann haben wir Biologie und dann haben wir nochmal Religion. Ja, und dann haben wir Freistunde.
0: Ja, und dann haben wir Sport, gell? Ja. Gut.
1: Ja, wir verabschieden uns dann wieder und hören uns morgen.
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1: Aus dem Studio begrüßt Joschko Vlasic. Pozdravljam vas. 2025, 20 Verkehrstote im Burgenland. Nur im Bezirk Güssing ist im Vorjahr kein einziger tödlicher Verkehrsunfall passiert. In den anderen 6 Bezirken des Burgenlandes sind 20 Verkehrstote zu beklagen. Das meldet der Verkehrsclub Österreich in seiner jüngsten Aussendung. Während in den Bezirken Mattersburg und Jennersdorf jeweils ein Mensch im Straßenverkehr ums Leben kam, waren im Bezirk Eisenstadt-Umgebung 5 Todesopfer zu beklagen und im Bezirk Neusiedl sogar 8. Vom Ziel 0 Verkehrstote im ganzen Bundesland sei man immer noch weit entfernt. Jedoch könne man mit einfachen Maßnahmen viele Menschenleben retten. Im Ortsgebiet sei das Tempolimit mit 30 km/h ein wichtiger Beitrag zu mehr Sicherheit im Verkehr und auf Landstraßen die Höchstgeschwindigkeit von 80 km/h, so der Verkehrsclub Österreich. Asyllager. SPÖ fordert Petschnik Rücktritt. Vor rund 2 Jahren hat der angebliche Plan eines Asyllagers an der burgenländischen Grenze in Ungarn für Aufsehen gesorgt. Die burgenländische SPÖ kritisierte damals die Pläne. Ungarn dementierte, die FPÖ mit Obmann Alexander Petschnik stellte sich an Orbáns Seite. Jüngste Enthüllungen der neuen ungarischen Regierung unter Peter Modja zeichnen ein anderes Bild. Es sei nun belegt, dass die Regierung Orbán tatsächlich den Bau des Asyllagers in die Wege geleitet hat. Das damalige Dementi sei somit eine glatte Lüge gewesen, so SPÖ-Klubobmann Roland Fürst. Er fordert nun den Rücktritt vom freiheitlichen Obmann Alexander Petschnik. 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
4: Schönen guten Morgen um 8.03 Uhr. Es scheint die Sonne. Wir messen 17 Grad. Im Moment generell verläuft der Tag sehr sonnig. Am Nachmittag machen sich ein paar hohe Wolken bemerkbar, die zum Abend hin dichter werden. Erst in der Nacht steigt im Süden die Gewittergefahr an. Der Wind weht heute schwach bis mäßig aus Südwest bis West. Nachmittagstemperaturen richtig sommerlich bis höchstens 27 Grad. 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
4: Dobro jutro, guten Morgen, liebe Hörerinnen und Hörer. Hier ist Memo. Ihre mehrsprachige Vormittagssendung auf Radio Mora. Heute Dienstag, den 16. Juni, mit den besten Geschichten, Klängen und Infos aus aller Welt. Schön, dass Sie dabei sind. 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Schönen guten Morgen. 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

Es ist 8.17 Uhr. Schönen guten Morgen allen. Sie hören Memo. Die Sendung, die ihre Geschichten und Kulturen feiert. Heute werfen wir einen Blick auf viele Themen. Im Fokus steht aber unser Live-Gast Bernadette Nemeth. Sie ist eine Autorin und Schriftstellerin und auch Ärztin. Dann thematisieren wir heute auch die Veranstaltungen, die Sie besuchen können. Das hören Sie in einem Blog in Kürze. Die Musik ist eine eigene Geschichte, mehrsprachig, aus allen Epochen und Stilrichtungen, auch natürlich auf Ihre Wünsche bezogen. Einfach vielfältig. 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

8.24 Uhr, Sie sind im Radiomora-Programm live und eine kurze Unterbrechung des Musikgenusses füllen wir mit ein paar Veranstaltungstipps. Ein Preisträgerkonzert des Rotary Clubs Oberbullendorf findet am 19. Juni statt. Beginn ist um 18 Uhr. Der Veranstaltungsort ist der Saal der Musikschule Oberbullendorf. An diesem Abend stellen sich die jungen Musikerinnen und Musiker der Musikschulen Oberbullendorf und Deutschkreuz, die bereits ausgezeichnet wurden, einem interessierten Publikum vor. Im Rahmen einer feierlichen Zeremonie werden auch die Förderpreise verliehen. 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Sicher unterwegs mit dem E-Bike. Am Mittwoch, dem 17. Juni, findet von 10 bis 16 Uhr ein E-Bike-Kurs am Hof des Feuerwehrhauses Oberbullendorf statt. Teilnehmende erhalten wertvolle Tipps zu Fahrtechnik, Sicherheit und dem richtigen Umgang mit dem E-Bike. Die Anmeldung erfolgt online über den ÖMTC unter www.ömtc.at. Unter dem Titel Ungehörte Stimmen, Opfer und Häftlingsgruppen findet am 17. und 18. Juni 2026 ein wissenschaftliches Symposium statt. Die ganztägige Veranstaltung beginnt jeweils um 9 Uhr und beleuchtet das Burgenland als bedeutenden Schauplatz nationalsozialistischer Verfolgung. Im Fokus stehen dabei Opfer und Häftlingsgruppen, die bisher nur wenige öffentliche Aufmerksamkeit erhalten haben. Die Teilnahme ist gegen freie Spende, Verpflegung inklusive möglich. Eine Anmeldung ist erforderlich unter www.forschungsgesellschaft.at oder per E-Mail an michael.schreiber@forschungsgesellschaft.at. Die Veranstaltung in der ehemaligen Synagoge Kobesdorf wird in Kooperation mit dem Verein Misrachi Wien und der Burgenländischen Forschungsgesellschaft durchgeführt.

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1: Aus dem Studio begrüßt Sie Joško Vlašić. Pozdravljam vas. Zentrale Rufnummern für rasche tierärztliche Hilfe. Seit gestern ist der tierärztliche Notdienst im Burgenland über zwei neue Telefonnummern zu erreichen. Den Nutztiernotdienst des Burgenlandes erreicht man unter der Nummer 057 600 1080. Will man für sein Heimtier den tierärztlichen Notdienst rufen, so wählt man die Telefonnummer 0576 00 1081. Bisher wurde der tierärztliche Notdienst über die allgemeine medizinische Notfallnummer 141 abgewickelt, was wiederholt zu Verzögerungen geführt hat. Tierschutzlandesrätin Anja Heider-Wallner ist überzeugt, mit dieser Maßnahme für mehr Klarheit und raschere Hilfe zu sorgen. Zirkus Glück macht Nebersdorf zum Kultur- und Bildungsort. Die gemeinnützige Kulturinitiative Zirkus Glück hat im Vorjahr auf dem ehemaligen Nebersdorfer Sportplatz im wahrsten Sinn des Wortes ihre Zelte aufgeschlagen. Ein zentraler Schwerpunkt von Zirkus Glück liegt auf der Kulturvermittlung für Kinder und Jugendliche. In Schulprojekten, Sommerwochen und Workshop-Formaten erleben junge Menschen Zirkus, Theater, Pantomime und Performance als aktive künstlerische Praxis. Zu dem Programm Höhepunkten 2026 zählen neben anderen das Afrika-Fest Ende Juni, 8 Sommerprojektwochen für Kinder und Jugendliche sowie die Burgenland-Kroatische Projektwoche Ferie u Cirkusu. Ein Kultur-, Literatur- und Theaterfestival ist ebenfalls in Planung. 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
2: Vrijeme nam je sunčano, 8 sati i 37 minuta, temperatura vani je ugodnih 18 stupnjeva, tijekom dana možete očekivati obilje sunca, po nešto malo bezazlenih oblaka i naravno nešto malo vjetra koji će se umiješati, ali slabog intenziteta. 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Aktuell scheint die Sonne bei 18 Grad sind wir im Moment, generell verläuft der Tag sehr sonnig, am Nachmittag machen sich ein paar hohe Wolken bemerkbar, die zum Abend hin dichter werden. Erst in der Nacht steigt im Süden die Gewittergefahr an. Der Wind weht schwach bis mäßig aus Südwest bis West. Die Nachmittagstemperaturen bewegen sich zwischen 24 und höchstens 27 Grad.
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1: Gestern Montag und auch heute Dienstag findet im Studio von Radio Mora ein Treffen der ProgrammkoordinatorInnen aller freien Radios in Österreich statt. Auch Radio Mora ist Mitglied der freien Radios und Gastgeber dieser Veranstaltung. Im Mittelpunkt stehen der Austausch über aktuelle Entwicklungen im freien Rundfunk, die Ausarbeitung gemeinsamer Programmstrategien und die Intensivierung der Zusammenarbeit zwischen den einzelnen Sendern. Die Teilnehmenden werden außerdem neue Formate, digitale Herausforderungen und die Rolle freier Radios als unabhängige Stimme in der Medienlandschaft diskutieren. Das zweitägige Treffen bietet Raum für Vernetzung, Erfahrungsaustausch und die Planung zukünftiger gemeinsamer Projekte. Wir haben für Sie ein paar Eindrücke von den Gästen eingefangen. Lina Cenic von der Radiofabrik aus Salzburg.
2: So, ich freue mich sehr. Ich bin noch sehr neu in meiner Position. Es ist für mich sehr interessant, die anderen Programmkoordinatorinnen und Programmkoordinatoren kennenzulernen, zu schauen, wie ihre Sender funktionieren, wie die Einbindung von freien Sendungsmacherinnen funktioniert, wie sehr es eine Redaktion gibt, wie demokratisch die Radios aufgebaut sind. Ich finde es auch großartig, Radio Mora kennenzulernen, Dobro Jutro, Burgenland. Sehr schön bei euch. Gefällt mir extrem gut, dass ihr auch diese Mehrsprachigkeit so durchzieht, dass ihr trotz aller Hindernisse mit schwierigen Übersetzungssituationen schafft, so eine viersprachige Homepage zu machen. Das finde ich echt großartig. Und da möchte ich mir auch was mitnehmen und freue mich auch, die Personen kennenzulernen, mit denen man sonst halt nur viel über E-Mail verkehrt und fühle mich sehr wohl bei euch.
3: Wie siehst du aktuell die Situation der freien Radios in Österreich?
2: Ich glaube, dass freie Medien extrem wichtig sind. Ich finde es wahnsinnig wichtig, dass wir werbefrei sind. Ich selbst mag gar nicht was hören, wo Werbung drinnen ist. Ich halte das gar nicht aus. Ich finde es super, dass wir regionale Berichterstattung haben, die sonst überhaupt nicht in dem Ausmaß stattfindet. Ich finde es super, dass so viele Leute die Möglichkeit haben, über Themen zu sprechen, die sonst nicht unterkommen. Dass wir so viele Leute auch unterstützen und fortbilden, empowern, dass viele Leute informiert werden über ihre Rechte und Pflichten als Medienkonsumentinnen, aber auch als Medienherausgeberinnen, die wir letztlich als Social-Media-Inhaberinnen eigentlich alle sind. Und wie sehr wir da aufpassen müssen, dass wir nicht gestraft werden, weil man Bilder, Zitate unberechtigterweise benutzt, auch wenn man es nicht für einen finanziellen Gewinn macht, sondern ehrenamtlich, treffen einen dieselben Verpflichtungen. Und da finde ich es auch sehr wichtig, dass man

0: einfach alle darin schult und informiert. Wir sind letztlich die Gesellschaft und wir müssen auch eine redaktionelle Gesellschaft sein und schauen, dass wir Inhalten, die wir konsumieren, auch kritisch gegenüberstehen und ein bisschen hinterfragen, wer setzt diese Info jetzt? Ist es überhaupt ausgewogen oder ist es nicht ein verdeckter Werbesender von einer politischen Partei oder Bewegung?
1: Radio Froh aus Linz ist beim Proko-Treffen hier in Oberbullendorf durch Vera Etscher vertreten.
2: Ich habe mich riesig gefreut, dass wir nach Burgenland kommen können. Nagyon örültem, hogy Burgenlandba kaptunk meghívást. Ich war noch nie bei Radio Mora, még nem voltam itt a stúdióban, és nagyon szépnek találom, és nagyon modernnek, és nagyon izgalmasnak, amit itt csinálnak. Ich finde es wirklich interessant, was hier so abläuft und was hier passiert. Und das Proko-Treffen, das jährliche Proko-Treffen, finde ich auch wichtig, weil und so können wir uns mit den anderen freien Radios austauschen. És ezért örülök, hogy itt vagyunk, mert évente találkozunk a programkoordinátorokkal, a többi, az ausztriai civil rádiók programkoordinátoraival.
3: Wie siehst du die Rolle der freien Radios in Österreich und wie ist aktuell die Lage bei euch?
2: Warum ich freie Medien in Österreich wichtig finde, weil wir gerade auch in Ungarn erlebt haben, zum Beispiel was passiert, wenn die freien Stimmen abgeschaltet sind und die Stimmen von dem Volk, von der Gesellschaft abgestumpft sind, wie könnte eine Regierung dann die Medien auf ihren Gesicht drehen und die Medien für sich selbst benutzen? Und deswegen finde ich auch wichtig, was wir als freie Radios in Österreich schaffen, dass wir marginalisierte Gruppen, kleinere Sprachen einfach mal die Möglichkeit geben, ihre Meinungen auch zu sagen oder zu erzählen. Und diese Meinungsvielfalt und Stimmenvielfalt ist die Basis für die Demokratie.
3: Was sind bei euch, bei Radio Froh, die so Hauptherausforderungen?
2: Naja, Geld ist immer ein Thema, natürlich auch bei uns, obwohl wir mit verschiedenen Projekten auch uns versuchen zu unterstützen. Und so legen wir auch viel Wert darauf, dass wir anderweitige Projekte, Kooperationen auch haben, somit das Radio weiterleben kann, womit wir auch kämpfen, ist einfach ein Nachwuchs. Wer hört überhaupt Radio noch heutzutage? Und diese Zahl und diese Hörerinnenzahl zu messen und damit verbunden auch diese zu messen, weil das wird auch von uns ganz oft gefragt, wie viele Menschen hören uns. Natürlich können wir diese Hörerinnenzahl nicht wirklich messen, nicht wie große Radios oder die kommerziellen Radios das machen können. Und deswegen ist es immer so ein schwammiger Bereich, wo wir das leider nicht genau sagen können, wer uns überhaupt hört. Was wir wissen, dass die verschiedenen Sendungen, Sendereien eine bestimmte Hörerinnenschaft haben und so addieren wir einfach mal zusammen, okay, das könnte unsere grobe Hörerinnenzahl sein. Was ich für uns, für die freie Radio, also freie Medien wünsche, dass sie frei bleiben dürfen und die Förderungen genau deswegen kriegen können, dass wir kritisch bleiben und offen und frei bleiben dürfen. Und das sollte auch unser Minimum sein, dass wir der ganze Gesellschaft, die ganze Politik einfach mit einem kritischen Auge dann betrachten können.
1: Werner Ragl ist Programmkoordinator, Redakteur und Sendungsmacher von Radio Frequenz aus Liezen.
4: Ich finde die Proko-Treffs sind sehr wichtig, weil es einfach darum geht, dass man unter den freien Radios ein bisschen einen Austausch macht, wer wie was handelt, dass man Ideen bekommt, was andere freie Radios machen, sei es Social Media, sei es interne Regelungen. Es ist auch gut, wenn man möglicherweise gemeinsame Aktivitäten setzt, zum Beispiel Gestaltung von Sendungsvereinbarungen oder wie steht man zu KI und Einsatz von KI. Also dieser Erfahrungsaustausch innerhalb der freien Radios, den finde ich sehr, sehr interessant.
3: Und bis jetzt ein paar Inputs, wie war es heute Nachmittag hier bei uns in unserer Redaktion von Radio Mora?
4: Ja, sehr interessant. Mir hat sehr gut gefallen, die Präsentation von Radio Mora, was sie auf Instagram machen. Da kann man wirklich ja, sich ein bisschen was abschneiden und auch abschauen, was ihr da macht. Interessant ist natürlich auch, dass man mal ein anderes Studio sieht, wie ist das ausgestattet. Und sehr interessant für mich war einfach dieser erste Erfahrungsaustausch zwischen den einzelnen Programmkoordinatoren. Das war interessant.
3: Zum Thema Freie Radios in Österreich, wie siehst du allgemein die Lage, die Situation und die Wichtigkeit von Freien Radios?
4: Ja, die Situation ist natürlich sehr angespannt. Ich spreche jetzt quasi für Radio Frequenz und Steiermark. Wir haben Kürzungen der Förderungen, sowohl von der Stadtgemeinde Lietzen wie auch vom Land Steiermark. Das heißt, wir sind schon mit einigen Förderungskürzungen konfrontiert. Das hat auch dazu führt, dass man bei uns intern noch mehr auf die Kosten schauen muss, auch Arbeitszeiten reduzieren muss. Also die finanzielle Situation, der Druck ist sehr groß. Auf der anderen Seite haben wir natürlich auch mit Widerständen zu kämpfen, gerade was seitens der Freiheitlichen Partei daherkommt, die ja ganz kritisch auf die freien Radios schauen und genau beobachten, was die machen und die am liebsten ja eigentlich weghaben möchten. Und irgendwie, natürlich geht schon die Angst um, dass man generell die freien Radios irgendwie ja, vom Bildschirm verschwinden lässt. Ne? Also da gibt es schon Strömungen in der Gesellschaft, gerade in der, sag ich mal, bei den rechtsgerichteten Parteien, die eigentlich den freien Radios nicht sehr positiv gegenüberstehen. Und die anderen Parteien, die sagen natürlich, wir müssen sparen. Und am liebsten sparen sie natürlich bei den Förderungen. Und das ist das Nächste, was natürlich uns unter Druck bringt. Wir kommen also von zwei Seiten unter Druck.
1: Simon Olipitz von Comit ist einer der für die Organisation zuständigen Personen der Programmkoordinatorentreffen. Warum ist es Ihnen wichtig, dass sich die Programmkoordinatoren aller freien Radios treffen und austauschen können?
5: Ja, wir machen schon seit einigen Jahren das Proko-Treffen und die Rückmeldungen sind eigentlich von allen Prokos immer sehr positiv. Man hat mal die Möglichkeit, sich zu treffen und auszutauschen, mal auch zu sehen, wie an anderen Orten, in anderen Sendern gearbeitet wird, mit welchen Herausforderungen andere Sender und die Kolleginnen in anderen Sendern auch zu tun haben. Und da ist es einfach wichtig, sich auszutauschen. Und wir sind auch jedes Jahr beim anderen Sender vertreten. Das ist auch gut, mal zu sehen, einen anderen Ort kennenzulernen und so einen Eindruck zu bekommen, weil die freien Sender, freie Radios, Community TVs in Österreich alle sehr unterschiedlich sind auf ihre Art und Weise und das ist ja unsere Stärke. Das ist auch spannend dann zu sehen, ja, wie wird jetzt bei Mora gearbeitet. Letztes Jahr waren wir in Innsbruck bei Freirad, vor zwei Jahren bei Agora in Klagenfurt. Das ist für alle spannend und mal die Möglichkeit haben, sich an zwei Tagen mal Ruhe zu unterhalten, sich auszutauschen, einen Programmschwerpunkt zu planen. Das sind so die wesentlichen Punkte, glaube ich, die für alle Prokos wichtig sind.
1: Wie verlief bisher das Treffen hier in Oberpullendorf? Was habt ihr gestern besprochen und alles thematisiert?
5: Ja, hervorheben muss man mal die burgenländische Gastfreundschaft. Danke euch für die tolle Bewirtung. Und wir haben gestern ja so ein bisschen gesprochen, was uns in den Sendern beschäftigt, ja, mit welchen Dingen wir gerade konfrontiert sind. Also das sind im Moment gibt es bei vielen Sendern auch personelle Änderungen in verschiedenen Bereichen auch. In kleinen Teams ist das natürlich gleich eine große Herausforderung. Es gibt wieder das Thema Programmschwerpunkt, das uns heute noch erwarten wird. Da haben wir gestern so allgemein ein bisschen reflektiert, was ist wichtig, wenn man gemeinsam plant, was sind so Kriterien, die uns wichtig sind, was sind so unsere Werte, die wir da vermitteln wollen mit einem Programmschwerpunkt. Den gibt es doch schon einige Jahre und heute werden wir uns auch Gedanken machen, ja, wie könnte zum Beispiel ein Thema ausschauen, das wir gemeinsam auch präsentieren als Freie Radios.
1: Was würdest du sagen, wie schaut die Zukunft der Freien Radios in Österreich aus?
5: Ja, ich glaube, wir können schon sehr positiv in die Zukunft blicken, weil ich glaube, so gerade dieser lokale, regionale Aspekt uns doch auszeichnet, finde ich. Es ist doch, man merkt halt doch jetzt so in der Digitalisierung und das Thema KI und sehr viel ist möglich, aber so das wirkliche Treffen von und Zusammenkommen ist doch noch etwas, das, ich glaube, immer wichtiger wird. Ja? Und dieser soziale Aspekt, glaube ich, der ist ganz stark und das ist gerade das Community-Radio oder Community-Fernsehen, das das auch ausmacht, sozusagen, dass man da nicht nur alleine im Studio ist und sendet, sondern dass man auch zusammenkommt, ja, dass so wie bei euch auch Volksgruppen senden, zusammenkommen ja, gemeinsam an was arbeiten und das ist, glaube ich, schon das uns auch weiterhin auszeichnet und erstärkt irgendwo und ich glaube schon, dass es eine Nachfrage gibt freien Sendern oder auch nicht kommerziellen Sendern in einer Welt, wo vieles kommerziell ist, ist, glaube ich, das Nicht-Kommerzielle hervorzuheben und wichtig und in dem Rahmen sozusagen auch ohne abhängig zu sein, in der Unabhängigkeit senden zu können. Ich glaube, das ist ein ganz, ganz wesentlicher Punkt, der weiterhin wichtig ist. Deswegen, glaube ich, haben wir unsere Zukunft definitiv.
1: Also zu Gast in Oberbullendorf sind an den zwei Tagen die ProgrammkoordinatorInnen aller 14 freien Radios aus ganz Österreich. Radio Mora ist damit für zwei Tage der zentrale Treffpunkt der österreichischen Community freier Radios.
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0: Es ist 9 Uhr.
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2: Aus dem Studio begrüßt Joško Vlašić. Pozdravljam vas. 2025, 20 Verkehrstote im Burgenland. Nur im Bezirk Güssing ist im Vorjahr kein einziger tödlicher Verkehrsunfall passiert. In den anderen 6 Bezirken des Burgenlandes sind 20 Verkehrstote zu beklagen. Das meldet der Verkehrsclub Österreich in seiner jüngsten Aussendung. Während in den Bezirken Mattersburg und Jennersdorf jeweils ein Mensch im Straßenverkehr ums Leben kam, waren im Bezirk Eisenstadt-Umgebung 5 Todesopfer zu beklagen und im Bezirk Neusiedl sogar 8. Vom Ziel 0 Verkehrstote im ganzen Bundesland sei man immer noch weit entfernt. Jedoch könne man mit einfachen Maßnahmen viele Menschenleben retten. Im Ortsgebiet sei das Tempolimit mit 30 km/h ein wichtiger Beitrag zu mehr Sicherheit im Verkehr und auf Landstraßen die Höchstgeschwindigkeit von 80 km/h, so der Verkehrsclub Österreich. Asyllager. SPÖ fordert Petschnik Rücktritt. Vor rund 2 Jahren hat der angebliche Plan eines Asyllagers an der burgenländischen Grenze in Ungarn für Aufsehen gesorgt. Die burgenländische SPÖ kritisierte damals die Pläne. Ungarn dementierte, die FPÖ mit Obmann Alexander Petschnik stellte sich an Orbáns Seite. Jüngste Enthüllungen der neuen ungarischen Regierung unter Peter Modja zeichnen ein anderes Bild. Es sei nun belegt, dass die Regierung Orbán tatsächlich den Bau des Asyllagers in die Wege geleitet hat. Das damalige Dementi sei somit eine glatte Lüge gewesen, so SPÖ-Klubobmann Roland Fürst. Er fordert nun den Rücktritt vom freiheitlichen Obmann Alexander Petschnik. 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
3: Vrime za našu regiju.
4: Időjárás jelentése Gius 4 Austriától.
5: Dobro jutro, schönen guten Morgen. 19 Grad und viel Sonnenschein genießen wir in diesem Moment. Es ist 9.03 Uhr. Zunächst ist es noch sehr sonnig, allerdings tauchen im Tagesverlauf Wolken auf, die zum Abend hin schließlich dichter werden. Erst dann kommen Regenschauer auf. Im Süden kann es ganz vereinzelt auch Gewitter geben. Der Wind weht tagsüber schwach bis mäßig aus Südwest bis West und die Nachmittagstemperaturen heute zwischen 24 und höchstens 27 Grad. 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
5: Hallo, hallo an Sie alle, liebe Hörerinnen und Hörer von Radio Mora. Nach unseren Nachrichten starten wir die neue Memo-Stunde mit einem Power-Song, der Sie garantiert wach macht. Hier ist The Chamber von Lenny Kravitz. Lauter drehen und ab geht's in den Dienstagvormittag. 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Jelica Saček ist hier im Studio von Radio Mora. Genießen Sie es.

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1: Herzlich willkommen im Memo-Magazin auf Radio Mora. Heute haben wir ein besonderer Gast bei uns im Studio, die Autorin, Journalistin und Ärztin Bernadette Nemeth. Sie schreibt Romane, Kurzgeschichten, Krimis und Reiseführer und viele ihrer Bücher spielen im Burgenland und rund um den Neusiedlersee. Besonders spannend für uns als mehrsprachiges Radio mit Deutsch, Ungarisch, Kroatisch und Romanesischsprachigem Publikum ist auch ihre eigene zweisprachige Geschichte und ihr Interesse an kultureller Vielfalt. Bernadette, schön, dass Sie heute bei uns sind.
2: Vielen Dank für die Einladung. Wir können gerne, wie im Burgenland üblich, auch per Du sein.
1: Sehr gerne, danke schön. Frau Nemeth, du bist Ärztin, Autorin, Journalistin. Wie schaffst du diesen Spagat zwischen Medizin und Literatur?
2: Ja, es war eine kurvenreiche Geschichte, sagen wir so. Ich wollte ja ursprünglich immer Bücher schreiben. Ich habe auch schon als Kind Tiergeschichten, so kleine Geschichten geschrieben in ganz vielen Schulheften. Die sammeln sich alle am Dachboden. Und mich hat aber dann doch Medizin auch sehr interessiert. Also mich hat interessiert, wie der Mensch funktioniert. Physiologisch, psychologisch, das war aber für mich sehr eng mit dem Schreiben verknüpft. Also ich habe währenddessen, während des Studiums und während der Ausbildung auch immer geschrieben und habe das dann auch immer gut einflechten können, das neue Wissen. Und im Medizinjournalismus bin ich eigentlich zufällig gelandet, weil ich zwischendurch auch ein bisschen das Fachliche verwenden wollte. Aber meine große Liebe gilt natürlich der Belletristik. Und das habe ich beibehalten und mittlerweile konnte ich die Medizin ein bisschen reduzieren auf die notwendige Lebensgrundlage und kann gut nebenbei, auch neben der Familie, meine Bücher schreiben.
1: Du bist zweisprachig, mit Deutsch und Ungarisch aufgewachsen. Wie sehr prägt diese Mehrsprachigkeit dein Schreiben?
2: Ja, ich denke schon, dass es prägt, dass man vielleicht ein bisschen flexibel im Denken ist, wenn man mehrsprachig aufwächst. Ich bin ja auch quasi mehr beruflich sozusagen unterwegs. Und ich sehe das als eine sehr große Bereicherung für alle Menschen, die mehrsprachig sind, multikulturell.
1: Du hast bereits erwähnt, dass du sehr früh also zum Schreiben gekommen bist. Aber wann wusstest du, das ist mehr als nur ein Hobby?
2: Ja, um ganz ehrlich zu sein, wusste ich das schon als Kind. Da habe ich schon gesagt, ich möchte Bücherschreiberin werden. Natürlich haben dann die meisten Leute gesagt, davon kann man nicht leben und man braucht einen ordentlichen Beruf und so. Das hatte ich immer so im Hinterkopf. Und das war aber immer so eine leise Stimme in mir, die ich nicht abschalten konnte.
1: Und ist bis heute aktuell geblieben.
2: Auch wenn ich noch nicht komplett davon leben kann, aber ich arbeite auf den Bestseller hin.
1: Dann kommen wir gleich zu deinem aktuellen Roman Im Schatten der Kraniche. Also dieser Roman sorgt derzeit für viel Aufmerksamkeit. Worum geht es in diesem Buch?
2: Ja, in diesem Buch geht es um eine Drei-Generationen-Geschichte, um eine junge Sängerin, die im Steinbruch St. Margareten singen soll und an einem plötzlichen, unerklärlichen Stimmverlust leidet. Und parallel gibt es eine Handlung, die am Ende des Zweiten Weltkriegs spielt. Da wurden viele ungarische Juden aus Budapest deportiert und als Zwangsarbeiter eingesetzt beim Südostwallbau. Das war so eine Verteidigungslinie, die von der Donau bis nach Slowenien reichen sollte, die am Ende des Zweiten Weltkriegs dort gegraben wurde, also um die Russen abzuhalten, war militärisch eigentlich völlig sinnlos. Und es sind 33.000 Menschen gestorben im Zuge dieses Südostwallbaus. Und es gab auch auf dieser Linie, wo diese Menschen hingeführt wurden, beziehungsweise wurden sie nachher dann auch in Vernichtungslager weitergeführt zu Fuß, gab es auch immer wieder ganz schreckliche Massaker. Und unter anderem Also einige sind bekannt, viele wurden aufgearbeitet, einige sind nicht so bekannt, zum Beispiel das in St. Margarethen, davon wusste ich lange Zeit nichts. Und es stellt sich dann im Zuge der Geschichte heraus, dass das Schicksal dieser jungen Ida mit dem ihrer Großmutter zu tun hat. Ihre Großmutter wurde aus Budapest deportiert.
1: Also man kann sagen, dieser Roman verbindet irgendwie persönliche Schicksale mit historischen Ereignissen.
2: Richtig, genau.
1: Warum war dir dieses Thema wichtig?
2: Ja, ich bin auf dieses Thema gekommen im Zuge der Recherchen zu meinem anderen Buch, zu meinem Reiseführer 111 Orte rund um den Neusiedlersee, den man gesehen haben muss. Das habe ich ein paar Jahre früher geschrieben und da habe ich dort beim Kogel St. Margarethen viel recherchiert. Und irgendwann hat mich interessiert, warum der Römersteinbruch Römersteinbruch heißt und habe so die Geschichte gegoogelt. Und wenn man sehr lange googelt, also man findet es nicht sofort, man muss schon ziemlich viel recherchieren, aber irgendwann stößt man dann auf dieses Massaker, das damals passiert ist. Und mich hat es dann total frappiert, dass das eigentlich niemand weiß und dass an so einem schönen Ort, an so einem romantischen Ort, so schreckliche Dinge passiert sind. Und dann ist mir halt plötzlich diese Idee zu diesem Roman gekommen. Es war eigentlich mittlerweile schon vor 7 Jahren. Und da musste ich das schreiben. Aber es ist mir schwer gefallen, das zu schreiben. Ich wollte viel recherchieren. Es ist zwar ein fiktives Buch, aber ich wollte doch jetzt nicht zu weit von den historischen Ereignissen wegkommen. Und hatte immer das Gefühl, ich weiß nicht, ob ich dem Thema gerecht werde, ob ich überhaupt die Richtige bin, so etwas zu schreiben. Darum habe ich immer wieder Pausen gehabt, Recherchepausen, habe zwischendurch auch ein anderes Buch geschrieben. Aber ich wollte das unbedingt fertigstellen.
1: Und du hast bereits erwähnt in deiner Recherche, wie viel Recherche steckt hinter einem historischen Familienroman wie diesem?
2: Für mich muss ich ehrlich sagen, sehr viel, weil ich keine Historikerin bin. Also ich habe sehr viele Bücher bestellt, unter anderem von Herbert Brettl, der auch hier in der Sendung zu Gast war. Und auch von Dr. Lapin Eppel. Ich habe mich erkundigt beim Dokumentationsarchiv des österreichischen Widerstandes und habe viel auch im Internet recherchiert. Und ja, also ich kann das jetzt schwer in Zeiten fassen, weil ich ja zwischendurch auch eine Arbeit hatte und ein Kind bekommen habe. Aber es war sehr viel Recherche.
1: Das Buch wurde mit einem Arbeitsstipendium der Stadt Wien gefördert.
2: Ja,
1: und
2: ja, genau.
1: Was bedeutet eine solche Unterstützung für Autorinnen und Autoren?
2: Das hat mir sehr viel bedeutet, weil ich nach den Kindern hauptsächlich Teilzeit gearbeitet habe und es immer ein bisschen schwierig ist, auf den vollen Lebensunterhalt zu kommen und man als kleine Autorin nicht besonders viel verdient. Und wenn man dann von einer staatlichen Stelle ein bisschen einen Zuschuss bekommt, freut einen das sehr, auch die Anerkennung. Ich meine, es waren einmalig 1000 Euro, aber es war vor allem auch die Anerkennung, dass ich das Gefühl hatte, das Buch interessiert jemanden, es ist irgendetwas wert und nicht nur so ins Leere geschrieben.
1: Mich interessiert noch, warum hast du den Titel, also Im Schatten der Kraniche, gewählt? Welche Symbolik steckt dahinter?
2: Ja, die Kraniche haben mich sehr fasziniert. Die fliegen jedes Jahr über das Burgenland und ich habe auch sehr viel so Naturbetrachtungen in meinen Büchern, weil ich die Gegend um den Neusiedlersee sehr liebe, auch in der Hinsicht. Und irgendwann habe ich gelesen, dass die Kraniche ihre Flugroute geändert haben und übers Burgenland fliegen. Und das ist so für mich irgendwie auch so eine Symbolik. Kraniche stehen ja auch oder standen schon im Altertum so als Vögel, die die Seelen ins Jenseits bringen und so ein bisschen als Glücksbringer, als Heilsbringer. Und diese ganzen, dieser Weg dieser furchtbar ausgebeuteten Menschen damals führte eigentlich entlang dieser Route. Und ich habe mir vorgestellt, dass vielleicht die Menschen damals auch diese Kraniche gesehen haben, wenn sie zum Himmel hinaufgeschaut haben und auch gehört haben und dass es ihnen vielleicht möglicherweise etwas bedeutet hat.
1: Also für uns als mehrsprachiges Radio ist besonders interessant, dass kulturelle Vielfalt und unterschiedliche Identitäten eine Rolle spielen im Roman. Gibt es Bezüge zu Roma oder andere Minderheitenkulturen?
2: Ja, natürlich. Die Roma des Burgenlandes habe ich eingebaut. Die haben mich sehr fasziniert. Da habe ich auch ein Buch von Herbert Brettl gelesen, Alles, alle weg, oder glaube ich, hat das geheißen, über verschwundene Roma-Siedlungen im Burgenland. Und da ja nicht nur Juden, sondern auch Roma damals also in Lager gebracht und zu Zwangsarbeit verurteilt wurden, war mir das sehr wichtig, das auch einzuflechten, beziehungsweise auch so den Umgang mit den Minderheiten damals, jetzt nicht nur im Burgenland, generell in Österreich zu thematisieren.
1: Bevor wir zu unserer ersten Musikpause kommen, hätte ich noch eine Frage. Was möchtest du dann den Leserinnen und Lesern mit diesem Buch mitgeben? Im Buch geht es um Erinnerung, aber auch um Trauma und generationsübergreifende Geschichten. Was ist eigentlich die Hauptbotschaft des Buches?
2: Ich denke, dass Traumata weitergegeben werden, innerhalb der Familie oft unbewusst und sehr viel Einfluss haben auf zukünftige Generationen und dass es wichtig ist, darüber zu reden, weil durch das Aufdecken kann sehr viel Heilung passieren. Ich bin von Natur aus ein sehr optimistischer Mensch und denke mir, so viel Verletzungen wie passieren können, also vielleicht nicht genauso viel kann wahrscheinlich nicht geheilt werden, aber es kann vielleicht ein bisschen was geheilt werden, wenn man sich Verletzungen bewusst wird. Und dazu würde ich gerne mit diesem Buch beitragen.
1: Bernadette Nemeth ist heute zu Gast bei Radio Mora. Wir legen jetzt eine Musikpause ein und hören uns das Lied Crystals in the Sky an. Aber dranbleiben, es geht gleich weiter. Also unser Gespräch mit der Autorin, aber auch Ärztin Bernadette Nemeth.
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0: 9.32 Uhr. Willkommen zurück im Memo-Magazin auf Radio Mora. Schön, dass Sie wieder eingeschaltet haben, liebe Hörerinnen und Hörer. Wir setzen jetzt unser Gespräch mit Bernadette Nemeth fort. Bernadette Nemeth ist Autorin, Journalistin und auch Ärztin aus dem Burgenland, die Romane, Kurzgeschichten, Krimis, aber auch Reiseführer schreibt. Und diese vielfältige Frau sitzt im Moment bei uns im Radio Mora Studio. Noch einmal herzlich willkommen, Bernadette.
1: Vielen Dank, vielen Dank.
0: Wir haben Gespräch vorher mehr über deinen Roman Im Schatten der Kraniche gehört. Aber neben Romanen schreibst du auch einen Reiseführer, etwa 111 Orte rund um den Neusiedler See. Mhm.
1: Genau, ja.
0: Und das muss man gesehen und gelesen haben. Ich habe es gesehen, es ist illustriert. Zuerst einmal, warum fasziniert dich die Region rund um den Neusiedler See so sehr?
1: Ja, ich finde, wenn man am Neusiedler See ist, dann hat man sozusagen von jeder Gegend ein bisschen was. Man hat den See, man hat die Hügel, man hat die Wälder. Wenn man gereist ist, dann manche Orte erinnern mich an Mexiko oder an andere Länder, wo ich war. Und es ist irgendwie so, wenn man am Neusiedlersee war und ein bisschen was sich was angeschaut hat, kommt man oft nach der Reise zurück und hat das Gefühl, man war in verschiedenen Ländern und hat sehr viel gesehen. Das finde ich einfach total faszinierend.
0: Ich würde gerne wissen, wie du deine Wahl für die 111 Orte getroffen hast.
1: Das war rein nach Bauchgefühl. Ich habe zuerst ein Buch geschrieben, das hieß 111 Orte für Kinder in Wien, die man gesehen haben muss. Und dann habe ich, als das fertig war, habe ich dem Verlag gesagt, ich muss unbedingt ein Buch schreiben, auch über den Neusiedlersee. Die haben sich das irgendwie zuerst nicht so ganz vorstellen können. Dann habe ich sie überzeugt. Und es gab damals ein Konkurrenzbuch, 111 Orte im Burgenland, die man gesehen haben muss. Also diese Orte durfte ich nicht verwenden. Aber es gab für mich genügend andere. Vor allem, ich habe auch, was ein Unterschied ist zu vielen anderen Reiseführern, ich habe auch die ungarische Seeseite mit einbezogen, weil dort ganz viele faszinierende Fleckchen sind.
0: Und es gibt auch eine Neuauflage des Buches.
1: Richtig, ja.
0: Was hat sich da verändert? Gibt es vielleicht welche neuen Orte oder Geschichten? Sind Sie dazu gekommen?
1: Ja, ich habe ein paar Orte rausgenommen. Gerade bei der Gastronomie hat sich viel verändert. Habe ein paar neue Orte reingegeben und das werde ich auch in Zukunft so machen, wenn dann die nächste Auflage erscheint. Manche Orte sind jetzt nicht ewig dort und ich werde dann einfach immer weiter recherchieren und das immer wieder aktualisieren.
0: Du blätterst gerade das Buch. Kannst du uns kurz beschreiben, wie schaut das aus? Ich sehe es, ein bisschen Text da und ein Foto immer dabei, dass man sich das richtig also vorstellen kann, wie das aussieht.
1: Genau. Bei dieser Buchserie, da gibt es ganz viele, können Sie dann googeln, wenn Sie möchten. Da ist immer auf der linken Seite Text und auf der rechten Seite ein großes Foto. Und auch noch ein kleiner Tipp, der mit dem Hauptort sozusagen zu tun hat, der entweder in der Nähe ist oder inhaltlich damit zu tun hat. Und es gibt auch immer eine Anfahrtsbeschreibung, Öffnungszeiten. Ja, und hinten, ganz hinten gibt es eine Landkarte, da kann man dann, also die Orte sind nummeriert und da kann man sich dann auch anhand der Landkarte orientieren.
0: Vorstellen, wo
1: Genau.
0: Als gebürtige Wienerin und zugezogene Burgenländerin seit einigen Jahren, kannst du uns vielleicht verraten, hast du deinen persönlich Lieblingsort rund um den Neusiedlersee?
1: Ja, ich habe, also wir waren ja, seit ich meine erste Tochter bekommen habe vor 12 Jahren, waren wir jedes Jahr am Neusiedlersee. Das war für uns das perfekte Urlaubsziel mit Kind. Und ich habe als Kind auch schon viele Radtouren gemacht, immer von der Neudörfler-Gegend in die Gegend von Eisenstadt. Und die ungarische Seite war für mich aber immer so ein bisschen geheimnisvoll. Mein Papa stammt aus einem kleinen Dorf am Südufer des Neusiedlersees, ist 1956 geflüchtet und war dann nicht mehr so gern dort, dort in der Gegend, obwohl wir noch Verwandte in Schopron haben. Und ich habe dann für den Reiseführer diese Gegend wieder entdeckt. Und da habe ich ein paar ganz tolle Plätzchen gefunden. Da gibt es zum Beispiel in Fertő-Rákos nicht nur den berühmten umstrittenen Hafen, auf den ich jetzt gar nicht näher eingehen will, sondern es gibt im dortigen Steinbruch ein Tiefseemuseum. Das ist total sehenswert, das kennen viele nicht. Dann gibt es ein Kristallmuseum im gleichen Ort. Das gibt es allerdings keine Telefonnummer, aber ich habe in meinem Buch beschrieben, wie man dorthin kommt. Ganz faszinierend. Und wenn man ein bisschen weiter fährt nach Fertőbos, das ist in Richtung Fertőd, also das Schloss Esterházy, dort kennen vielleicht einige, aber auf dem Weg dazwischen gibt es ein neoklassizistisches Gebäude oben auf einer Bergkuppe, das heißt die Gloriette, also ohne E geschrieben auf Ungarisch. Und das ist ein wunderschöner Pavillon und wenn man dort oben steht, dann sieht man wirklich, das kann ich Ihnen, liebe Hörerinnen und Hörer, versprechen, wenn man nach rechts und links schaut, nur Natur. Also das ist wie, wenn man irgendwo in der afrikanischen Steppe stehen würde, kein Haus, nicht so wie auf der österreichischen Seeseite, wo man gleich viele Dörfer sieht und Kirchtürme und so. Da sieht man wirklich, soweit das Auge reicht, nur den Schilfgürtel und das ist wunderschön.
0: Du hast deine ungarischen Wurzeln angesprochen. Kann man dann sagen, dass das Buch so ein Hommage an deine ungarische Wurzeln ist oder so quasi back to the root, zurück zu den Wurzeln?
1: Ja, vielleicht, das wurde mir erst im Nachhinein bewusst, beziehungsweise als mich ein paar Leute darauf angesprochen haben. Das war zuerst gar nicht meine Absicht, aber vielleicht macht man das auch unbewusst.
0: Deine Bücher spielen überwiegend, also spielen sich im Burgenland ab. Und was macht das Burgenland für dich literarisch so spannend?
1: Ich finde die Natur wahnsinnig schön und baue sie sehr gerne in meine Bücher ein. Ich finde das Unentdeckte sehr schön, das finde ich oft im Burgenland. Und es ist mir auch irgendwie vertraut durch meine ungarischen Wurzeln. Ja, es fällt mir leicht, darüber zu schreiben.
0: Aber also Romane, Reiseführer, das ist nicht alles. Du schreibst auch in einem anderen Genre. 2024 erschienen mit Wunschnovelle und Neusiedler Tod. Stimmt das?
1: Ja, stimmt.
0: Zwei weitere Bücher. Wie unterschiedlich ist das Schreiben von Romanen und Krimis zuerst einmal?
1: Sehr unterschiedlich. Ich muss ehrlich sagen, der Krimi war ein Experiment und war eine ziemliche Herausforderung. Also ich habe großen Respekt vor Krimi-Autoren seitdem oder Krimi-Autorinnen. Es war schwierig, die ganzen Fäden zum Schluss wieder zusammenzufügen, dass die Spannung erhalten bleibt, weil ich die Geschichte ja schon kenne und ich dachte mir beim Schreiben immer, ja, das ist ja total langweilig, ich weiß ja schon, wer der Täter ist.
0: Ja, aber für die Leserinnen und Leser nicht. Ist das anders.
1: Also das war eine sehr interessante Erfahrung. Romane, klassische Romane fallen mir doch leichter. Also ich muss noch ein bisschen nachdenken. Im Moment habe ich keine Krimi-Fortsetzung geplant, aber sag niemals nie, es könnte sein, dass irgendwann noch eine Fortsetzung kommt. Im Moment habe ich einen anderen belletristischen Roman fertig geschrieben bereits und auch ein Sachbuch in Arbeit, das bald fertig wird. Aber Krimi hat mir Spaß gemacht, weil der Krimi natürlich auch im Burgenland spielt und weil ich da ein Thema einbauen konnte, das damals ganz aktuell war, nämlich den Wasserstand des Neusiedlersees.
0: Mhm. Auch immer wieder aktuell.
1: Genau.
0: In welchem Roman ist das Neusiedler Tod?
1: Genau, das ist Neusiedler Tod.
0: Worum geht es dann in meiner
1: Verlag? Da geht es um eine Journalistin, die sich eine Auszeit nehmen will am Neusiedlersee und eine Leiche findet. Und zwar genau an der Grenze zwischen Österreich und Ungarn. Und ihre Nachforschungen zu dieser Geschichte, die sie nicht loslässt, führen sie dann in die Untiefen beider Länder. Sie hat das Gefühl, dass die Polizei nicht so genau arbeitet und möchte selbst ein bisschen recherchieren. Es ist übrigens nicht autobiografisch, auch wenn sie Journalistin ist. Und sie entdeckt dann am Schluss, dass fast jeder am See so ein kleines Geheimnis hat und merkt viel zu spät, dass sie selbst in Gefahr schwebt.
0: Also spannende Stichwörter, einfach am besten also den Roman zu lesen, also beziehungsweise dieser Krimi in die Hände zu nehmen und zu lesen. Ich möchte jetzt gerne wissen, wie war das Feedback, wie waren die Rückmeldungen von Publikum, von Leserinnen und Lesern über deine Bücher?
1: Über das Sachbuch?
0: Allgemein.
1: Oder, ja, allgemein.
0: Weil unterscheiden sich

0: Das war eigentlich das Ziel deines Buches,
1: ja,
0: wahrscheinlich,
1: genau,
0: dass die Leute die
1: genau.
0: Orte entdecken und...
1: Genau, genau. Und dann gerade von solchen prominenten Burgenland kennen. Also das hat mich sehr gefreut. Zum Krimi, ja, da bekam ich ein bisschen auch Kritik, weil ich als Krimi-Autor-Neuling jetzt nicht alle Polizeiränge korrekt benannt habe. Das habe ich mittlerweile dann für die nächste Auflage auch schon wieder geändert. Aber das fanden die Leute auch spannend, weil ich auch überall, wo ich Werbung dafür gemacht habe, also auf sozialen Medien und so, geschrieben habe, dass es sehr viele Überlappungen gibt, also sehr viele Krimi-Orte, die auch in meinem Reiseführer vorkommen. Und das ist dann natürlich witzig, wenn man das Tiefseemuseum besucht und dann im Krimi dort eine große, wichtige Szene spielt. Und ja, und bei den Kranichen hat es mich sehr gefreut, dass die Leute die Ernsthaftigkeit erkannt haben, dass sie auch so ein bisschen die Gedanken dahinter anerkannt haben. Da sind einige sehr schöne Rezensionen erschienen und insgesamt freue ich mich über alle Rezensionen, also auch über kritische natürlich, weil man lernt immer daraus.
0: Besonders als neue Autorin.
1: Natürlich, genau, absolut, absolut. Genau.
0: Dann würde ich sagen, Bernadette, machen wir wieder eine kurze Musikpause. Hast du vielleicht einen Musikwunsch?
1: Also, ich mag die Gypsy Kings sehr gerne. Oh. Vielleicht
0: dann öffne
1: soll,
0: ich gleich unseren Ordner mit Gypsy Kings. Ja, da habe ich sehr viele Lieder von Gypsy Kings. Was würdest du gerne hören?
1: Ich finde, Soy macht immer gute Laune.
0: Soy kommt gleich auf unsere Playlist. Wir genießen es gemeinsam hier bei Radio Mora.

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1: Es ist 9.48 Uhr, Sie sind zu Gast im Radio Mora Live-Programm. Ich darf weiterhin die Autorin und Ärztin Bernadette Nemeth in unserem Studio begrüßen. Hallo und schön, dass du Zeit für unser Interview gefunden hast.
2: Vielen Dank.
1: Wir haben schon einige Bücher erwähnt, im Schatten der Kraniche, 111 Orte rund um den Neusiedlersee, dann Neusiedler Tod. Aber dein Debütroman haben wir noch nicht erwähnt. Kannst du uns da was erzählen?
2: Ja, sehr gerne. Das war Der Rest der Zeit. Das ist 2017 im damaligen Verlag Wortreich erschienen. Den Verlag gibt es leider nicht mehr. Die Verlegerin ist schwer erkrankt. Und das Buch ist vergriffen, aber mein Traum ist es, es einmal wieder auflegen zu lassen. Und dieses Buch ist auch eine Familiengeschichte. Da verknüpfe ich die Geschichte dreier Geschwister mit der ihrer Eltern. Eine von den Schwestern ist Ärztin, da konnte ich sehr viel.
1: Zufällig,
2: genau. Da muss ich sagen, im Gegensatz zum Krimi ist es ein bisschen doch angelehnt an meine Erfahrungen. Also die konnte ich da sehr gut einflechten. Und die ganze Familie ist irgendwie so ein bisschen zerrissen. Der Vater ist aus Ungarn geflüchtet, so wie mein Vater damals. Und die drei Geschwister finden ihren Platz im Leben nicht so recht. Und es geht um die Frage, was man mit dem Rest der Zeit tun würde, wenn man nur noch ein paar Monate zu leben hätte. Diese Frage stellt sich die eine Protagonistin, die Ärztin ist und kurz vor einer schweren Operation steht.
1: Ich lese da ein paar so Rezensionen auf deiner Homepage, gerade zu diesem Buch, Der Rest der Zeit. Ein Roman also, der auch das Versprechen beinhaltet, selbst etwas für das eigene Leben daraus zu lernen, sich nichts mehr vorzumachen und endlich das zu tun, wofür man geboren wurde. Also wie fühlt man sich, wenn man für einen Debütroman so positive und sogar konstruktive Rückmeldungen bekommt? Ist das beflügelnd für weiteres Schreiben?
2: Ja, absolut, absolut. Das hat mich sehr beflügelt, dass jemand die Quintessenz des Romans erfasst hat. Ich habe doch immer sehr viele Themen in meinen Büchern. Mein Mann hat mal gesagt, es ist ein bisschen wie so ein Gulasch. Ich mische alles zusammen. Und es gibt dann immer wieder Menschen, die dann wirklich so den Kern erfassen und das freut mich immer total.
1: Auf deiner Homepage steht auch, Schreiben ist für mich auch ein Versuch, Unverstandenes zu begreifen und sowohl mir selbst als auch den Leserinnen die eine oder andere neue Sichtweise zu schenken. Also kann man da daraus verstehen oder herauslesen, dass das Schreiben auch ein Lernprozess und eine Bereicherung für dich auch ist?
2: Ja, ein Lernprozess, eine Bereicherung und auch eine Verarbeitung. Also ich bin eigentlich ein recht fröhlicher Mensch, glaube ich, wenn man mich so oberflächlich kennt. Aber es gibt viele Themen, mit denen ich nicht anders zurechtkäme, als wenn ich über sie schreiben würde. Also eben auch zum Beispiel im Schatten der Kraniche oder auch im Rest der Zeit, wo ich auch ein bisschen so die Geschichte aus der Zeit meiner Eltern im Kommunismus beschreibe und auch in anderen Büchern habe ich immer wieder Themen drinnen, die schwer sind, sehr traurig sind, sehr schwer zu begreifen sind. Und für mich ist das Schreiben dann immer eine Möglichkeit, mir selbst ein bisschen dem Ganzen einen Sinn zu geben und die Dinge zu erklären. Also auch dem Schrecklichen einen Sinn zu geben, soweit das natürlich möglich ist. Das ist natürlich nur begrenzt möglich. Oder wenn das nicht möglich ist, eine Art zu finden, damit umzugehen.
1: Das heißt, du bereust, dass du den Schritt gewagt hast und unter die Autorinnen gegangen bist, nicht?
2: Nein, absolut nicht. Also das hätte ich sowieso gemacht. Das wäre, ohne dem gäbe es mich nicht. Also das hätte ich unter allen Umständen gemacht.
1: Ich sehe da auch, du hast auch im vergangenen Jahr, also 2025, den Burgenländerinnen Award in der Sparte Kunst und Kultur erhalten. Was bedeutet dir diese Auszeichnung? Es kommt gerade aus dem Burgenland, aus dem Land, also den du immer in deinen Büchern also hast.
2: Ja, das war eine riesengroße Ehre für mich. Ich hätte nie gedacht, dass ich dort gewinne. Es war ein wunderschöner Abend, ganz toll organisiert von der Zeitschrift Die Burgenländerin und ihrem Team. Und ich habe das bis zum Schluss nicht glauben können, dass ich dort tatsächlich gewinne und wurde so freundlich aufgenommen und das war eine riesengroße Ehre für mich.
1: Das freut uns auch. Wir haben bis jetzt die Bücher für Erwachsenen erwähnt bzw. thematisiert, aber auch einige Kinderbücher hast du geschrieben. Kannst du
2: stimmt,
1: da ein bisschen was erwähnen?
2: Vergesse ich immer. Ja, ja, genau. Ja. Ich habe das Buch geschrieben, Elmedin und der Zauberdukan. Das habe ich geschrieben, als ich noch Turnusärztin war in der Ausbildung. Da gab es einen kleinen Buben, der fürchterlich Angst vor einer Operation hatte und ich war Turnusärztin auf der Kinderchirurgie und wollte ihm so gern helfen, aber ich konnte natürlich als Turnusärztin nicht viel machen. Und dann habe ich ihm in der Früh dann vor der Visite gesagt, ich werde ein Buch schreiben, wo du als ein ganz cooler Spitalsgeist herauskommst. Und er hat sich so gefreut. Und er hat die Operation glücklicherweise sehr gut überstanden. Und ich konnte ihm dann 2 Jahre später tatsächlich das Buch überreichen. Ich musste ihn ein bisschen ausforschen. Das Spital konnte mir nicht direkt die Kontaktdaten sagen. Ich habe dann unter anderem in der Barbara Karlich-Show gesucht und auf sozialen Medien und so weiter. Und schließlich hat er sich dann bei mir gemeldet.
1: Eine schöne Action
2: genau,
1: ist daraus entstanden.
2: Ja. Das hat mich sehr gefreut, dass ich Kindern Freude bereiten konnte. Mit so einer relativ, für mich jetzt nicht so großen Sache, aber für die Kinder wahrscheinlich schon.
1: Und wie ist die Herangehensweise beim Schreiben des Kinderbuches? Was musstest du da beachten oder anders machen wie bei anderen Büchern?
2: Ja, Kinderbuch ist schwer. Kinderbuch ist schwierig. Man glaubt immer, das ist leicht, das schreibt sich so dahin. Aber Kinder sind ein sehr kritisches Publikum. Man muss schauen, dass man sie bei Laune hält. Man darf auf keinen Fall langweilig werden beim Schreiben. Man muss auch einen gewissen Humor einfließen lassen, das ist auch nicht so leicht. Und mir war natürlich wichtig, dass die Kinder die Helden sind, dass es gut ausgeht. Und ich habe allerdings im Kinderbuch auch ein bisschen so Systemkritik walten lassen. Das ist vielleicht für die Kinder nicht immer ganz verständlich, aber für die Erwachsenen, die das Buch lesen. Das haben einige Kinderärzte damals gelesen und gesagt, ja, sie haben das verstanden. Das war damals noch eine Zeit, wo es sehr, sehr lange Nachtdienste gab, Wochenenddienste und da kommt eine Ärztin vor, die sehr übermüdet ist und gerne den Kindern mehr helfen könnte, aber nicht mehr kann und so weiter. Und das habe ich so ein bisschen eingebaut in mein Buch und dann auch ein paar lustige Szenen. Also das Buch spielt in einem Krankenhaus in Wien, wo es so im Keller solche Wagen gibt, die Sachen hin und her bringen. Ich möchte jetzt den Namen nicht nennen, aber wenn man die Krankenhäuser kennt, dann kann man es sich wahrscheinlich denken. Und da gibt es einen Vogel, einen Zaubertukan aus dem Regenwald, der in das Krankenhaus kommt, um den Kindern Mut zu machen. Und diese Tiere programmieren dann diese Wägelchen um und bringen dann zum Beispiel das Essen in die Wäscherei und die Wäsche kippen sie in die Küche und es passiert ein riesengroßes Chaos und im Zuge dessen können sie auch dann die Oma wohin bringen, wo sie schon lange hin wollte, weil sie eigentlich nur im Bett liegen kann sonst. Also man kann so ein bisschen so mit der Anarchie spielen, das ist sehr lustig. Man kann im Kinderbuch sehr vieles wahrmachen, was es im echten Leben natürlich nicht gibt.
1: Tolle Geschichte, muss ich gestehen. Elmedin und der Zaubertukan, liebe Kinder, wenn Sie zufällig hören, das Buch von Bernadette Nehmet. Wir reden, liebe Hörerinnen und Hörer, mit unserem Gast, also mit Bernadette Nehmet, auch nach 10 Uhr. Jetzt gehen wir langsam in Richtung 10 Uhr und das heißt, es folgen bald unsere zweisprachigen Nachrichten. Bleiben Sie dran, nach den Nachrichten und ein wenig Musik reden wir wieder mit unserem Gast Bernadette Nehmet. Also bis jetzt, danke für deine
2: auch.
1: Zeit
2: danke.
1: Und für das spannende und lustige Gespräch.
2: Vielen Dank.
1: Jetzt zu hören Take That und Beatles Medley bis 10 Uhr hier bei Radio Mora.

0: Es ist 10 Uhr.
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2: Aus dem Studio begrüßt Joschko Vlasic. Pozdravljam vas. 2025, 20 Verkehrstote im Burgenland. Nur im Bezirk Güssing ist im Vorjahr kein einziger tödlicher Verkehrsunfall passiert. In den anderen 6 Bezirken des Burgenlandes sind 20 Verkehrstote zu beklagen. Das meldet der Verkehrsclub Österreich in seiner jüngsten Aussendung. Während in den Bezirken Mattersburg und Jennersdorf jeweils ein Mensch im Straßenverkehr ums Leben kam, waren im Bezirk Eisenstadt-Umgebung 5 Todesopfer zu beklagen und im Bezirk Neusiedl sogar 8. Vom Ziel 0 Verkehrstote im ganzen Bundesland sei man immer noch weit entfernt. Jedoch könne man mit einfachen Maßnahmen viele Menschenleben retten. Im Ortsgebiet sei das Tempolimit mit 30 km/h ein wichtiger Beitrag zu mehr Sicherheit im Verkehr und auf Landstraßen die Höchstgeschwindigkeit von 80 km/h, so der Verkehrsclub Österreich. Asyllager. SPÖ fordert Petschnik Rücktritt. Vor rund 2 Jahren hat der angebliche Plan eines Asyllagers an der burgenländischen Grenze in Ungarn für Aufsehen gesorgt. Die burgenländische SPÖ kritisierte damals die Pläne. Ungarn dementierte, die FPÖ mit Obmann Alexander Petschnik stellte sich an Orbáns Seite. Jüngste Enthüllungen der neuen ungarischen Regierung unter Peter Modja zeichnen ein anderes Bild. Es sei nun belegt, dass die Regierung Orbán tatsächlich den Bau des Asyllagers in die Wege geleitet hat. Das damalige Dementi sei somit eine glatte Lüge gewesen, so SPÖ-Klubobmann Roland Fürst. Er fordert nun den Rücktritt vom freiheitlichen Obmann Alexander Petschnik. 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
5: Schönen guten Tag um 10.03 Uhr. Es ist sonnig, relativ warm und wir messen aktuell 21 Grad. Sommerlich warm mit Höchstwerten zwischen 23 und 27 oder sogar 28 Grad wird es heute sein. Zu Sonne und Schleierwolken kommen allmählich einige dichtere Wolkenfelder und stellenweise kann auch einmal ein kurzer Schauer dabei sein. Der Wind weht überwiegend mäßig aus Süd bis West. Trenutno je sunčano, vedro, lipo, 21 stupanj imamo od temperature. 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
5: 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Gut. Guten Morgen oder besser gesagt schönen Tag. Der Countdown bis zum Mittagessen läuft und wir haben alles dabei, was Sie brauchen, um die Stunden bis dahin zu genießen. Spannende Geschichten, die neuesten Hits und jede Menge gute Laune. Also legen wir los. 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Bernadette Nemec ist unser Studiogast weiterhin und was kommt noch, welche neue Bücher oder was alles können Sie von der Autorin noch erwarten? Also das erfahren Sie im Gespräch gleich nach ein wenig Musik hier bei Radio Mora. Bleiben Sie dran!

0: Ja, da muss man ein bisschen mitsingen. Ja, das Sunshine of My Life und Stevie Wonder hier bei Radio Mora, aber auch live hier bei Radio Mora ist die Ärztin und Autorin Bernadette Nemeth. Herzlich willkommen noch einmal.
1: Dankeschön, vielen Dank.
0: Ja, wir haben jetzt auf Ungarisch ein bisschen geredet, ein paar kroatische also Wörter sind auch reingeflossen, aber wir kommen jetzt auf Deutsch zurück zu deinem Schreiben. Und wir haben schon erfahren, du bewegst dich zwischen Belletristik, Krimi, Kurzgeschichten, Sachbuch, Reiseführer. Welches Genre liegt dir besonders nahe oder am besten?
1: Ja, eigentlich schon die klassischen Romane für Erwachsene, also Belletristik. Reiseführer ist sehr viel Arbeit. Und Kinderbücher, vielleicht werde ich in ferner Zukunft wieder mal eins schreiben. Im Moment ist es noch nicht geplant. Ich habe natürlich eine Ideenliste zu Hause, auf die ich dann immer wieder zurückgreife.
0: Ich habe schon mehrmals erwähnt, du bist Ärztin vom Beruf. Mhm. Inwiefern hat dein Beruf auf die Bücher, also Einfluss auf die Bücher gehabt? Oder wie viel von Bernadette Ärztin ist in deinen Büchern zu finden?
1: Das kommt wahrscheinlich auf das Buch an. Es ist lustig, mein Mann hat zuletzt gesagt, dass doch in den meisten Büchern irgendetwas Medizinisches drin steckt. Und ich denke mir manchmal, die eine oder andere Szene hätte ich vielleicht so nicht schreiben können, wenn ich nicht selbst dieses oder jenes erlebt hätte. Also ist das dann auch wieder sehr beruhigend für mich, dass dann doch alles einen Sinn ergibt, dass ich dann nicht komplett die falsche Ausbildung gewählt habe.
0: Also toll. Dann kommen wir langsam in Richtung, also ein paar Fragen in Richtung Zukunft. Schreibst du bereits an einem neuen Buch?
1: Ja, ich habe bereits ein neues Buch fertig, fast fertig. Es muss noch lektoriert werden. Und zwar habe ich den Krimi-Verlag wieder einmal überredet, ein anderes Buch herauszubringen. Ich wollte jetzt nicht gleich einen nächsten Krimi nachschieben, sondern einen etwas ruhigeren Roman. Ich erwarte gerade ein Baby, mein drittes.
0: Gratuliere, und alles Gute.
1: Dankeschön. Und da habe ich so ein bisschen etwas Entspannendes gebraucht, auch zum Schreiben, um mich damit zu beschäftigen. Und das Buch wird heißen Das kleine Weingut am Neusiedlersee. Zumindest ist das jetzt einmal der Arbeitstitel.
0: Jetzt sind schon zwei burgenländische Themen
1: ja,
0: da
1: genau.
0: Drinnen. Wein und Neusiedlersee.
1: Genau, das musste jetzt kommen. Weil ich ja jetzt auch seit 3 Jahren in Breitenbrunn lebe. Rundherum sind die Weinberge und ich liebe die Natur, ich liebe es, dort spazieren zu gehen, und ich habe mich mit vielen Weinbauern unterhalten. Ich habe auch einen Garten, den ich sehr liebe. Ich habe meine Leidenschaft zum Gärtnern entdeckt als Erwachsene und mich hat es so fasziniert, so, also jetzt nicht unbedingt der Wein nur zum Trinken, sondern auch die Kultur, die Pflanze, wie man sie am besten zum Wachsen bringt, der Boden. Und dann bin ich auf das Thema gestoßen, es gibt einige Weingüter, die ihre Weinberge noch mit Pferden bewirtschaften. Und das hat einige Vorteile, natürlich auch einige Nachteile. Und diesen Konflikt arbeite ich in meinem nächsten Roman heraus.
0: Toll, also wirklich, wir sind schon gespannt. Gibt es dann vielleicht weitere Projekte oder auch entfernte Ideen, die aber immer noch reifen müssen,
1: ja,
0: aber in deinem Kopf schweben?
1: Ja, sogar mehrere. Also eines ist gar nicht so entfernt, das wird sicher kurz nach dem Weingut quasi abgabebereit sein. Das ist ein Sachbuch, da habe ich schon über 200 Seiten, und zwar wieder ein bisschen ernsteres Thema, auch aus dem Leben gegriffen, ein Buch für Frauen mit Fehlgeburten. Ein Buch, das Frauen Mut machen soll, nicht aufzugeben, wenn sie sich zum Beispiel ein Kind wünschen, aber auch für andere Dinge im Leben. Also ich habe das speziell geschrieben, weil ich die Erfahrung gemacht habe, dass es jetzt nicht so leicht war, ein drittes Baby zu bekommen, obwohl ich immer gewusst habe, dass noch eine kleine Seele kommen wird. Und habe gemerkt, dass ich irgendwie im Gespräch, also zuerst habe ich es natürlich nicht jedem erzählt, aber als ich begonnen habe, mich zu öffnen, habe ich gemerkt, dass viele Freundinnen mich gefragt haben, du ganz im Vertrauen, was hältst du davon, was soll ich machen, was, ich bin so verzweifelt hin und her. Und dann habe ich gemerkt, dass ich ihnen irgendwie Mut machen kann mit Kleinigkeiten, die ich vielleicht nur aus jetzt meiner eigenen Erfahrung kenne. Und da dachte ich mir, das könnte ich doch gut in ein Buch verpacken. Das könnte für viele Frauen nützlich sein.
0: Ernste, aber wichtige Lebensthemen.
1: Aha. Genau.
0: Gibt es dann noch welche Themen oder Geschichten, die du unbedingt noch literarisch bearbeiten möchtest?
1: Ja, also ein langer Traum von mir ist es jetzt einmal, eine wirklich witzige Komödie zu schreiben.
0: Also komplett was anderes jetzt.
1: Ja, und das werde ich jetzt verwirklichen als nächstes dann. Ich habe schon ein bisschen angefangen, ich bin noch am Herumspielen mit den Ideen, aber das muss jetzt einmal sein nach sehr vielen ernsten Büchern, wenn dann das Baby da ist, etwas sehr Fröhliches. Schauen wir mal, ob es mir gelingen wird.
0: Drücken Sie mir die Daumen. Wir sind schon gespannt und wir drücken die Daumen absolut, auf alle Fälle. Dann in Richtung Ende unseres Gesprächs hätte ich noch ein paar Fragen. Zum Beispiel, welche Bedeutung hat Literatur heute? Was würdest du sagen? Gerade in einer Zeit, in der vieles schnelllebig geworden ist, digital geworden ist. Die Kinder, ja. Man hört immer, die Kinder zum Beispiel lesen immer weniger.
1: Richtig, ja. Eine große Bedeutung. Denn es wird heutzutage sehr viel mit KI gearbeitet, also auch im Buchsektor. Und ich merke, dass, wenn ich meinen Kindern Bücher vorlese, man spürt das an den Büchern, wenn sie mit KI geschrieben wurden. Die Themen kommen vor, aber es ist so irgendwie so ein bisschen seelenlos und man spürt es, wenn ein Mensch das geschrieben hat. Also das ist ganz wichtig, finde ich, dass es weiterhin viele, viele Bücher gibt, dass es auch eine große Vielfalt gibt. Es ist oft manchmal schwierig, wenn ich mich bei Literaturagenturen bewerbe, dass sie sagen, sie schreiben so viele Genres, das können wir nicht nehmen, wir brauchen jetzt die Krimi-Autorin oder die Sachbuchautorin und sie haben von allem ein bisschen was. Und ich denke mir aber immer dann, in anderen Berufen ist ja Vielfalt auch wichtig. Also ein Arzt, der nur eine Operation machen kann, ist auch vielleicht nicht so nützlich. Also denke ich mir, die Vielfalt ist wichtig und die Vielfalt kann man eben beim Schreiben sehr gut herausarbeiten und in der Literatur. Darum glaube ich, dass Literatur nie aussterben wird.
0: Das hoffen wir auch. Und dann noch eine Frage. Was inspiriert dich im Alltag am meisten zum Schreiben? Oder findest du schwer deine Motivation und Inspiration? Hast du einfach so ad hoc Momente, aha, jetzt setze ich mich hin und schreibe? Oder planst du das? Oder wie geht das überhaupt?
1: Ich brauche sehr viel Ruhe. Also ich muss allein sein. Und mich inspirieren oft Bücher, die ich lese. Ich lese auch sehr viel, querbeet. Kann ich gar nicht jetzt sagen, wer jetzt mein Lieblingsautor, meine Lieblingsautorin wäre. Und dann natürlich die Natur. Und wenn ich dann so zum Beispiel hinausgehe in meinen Garten, dann habe ich oft irgendeine Idee. Ich sehe zum Beispiel eine Pflanze, die eine winzige Knospe hat im März noch, wo man denkt, ah, die hätte ich schon wegschneiden können, die ist schon tot. Und dann im Mai wächst ein Riesenstamm daraus und ich denke mir, ah, das ist toll, das hätte ich nie gedacht. Und dann habe ich plötzlich die Idee für einen Roman, wo jetzt auch aus etwas Kleinem etwas Großes wird zum Beispiel. Also so Symbole aus dem Leben und aus der Natur, würde ich sagen. Und aus dem, was man täglich erlebt.
0: Toll. Dann im Zuge Titel deines Buches, also 111 Orte am Neusiedlersee, gibt es einen Ort im Burgenland, an dem du besonders gut schreiben kannst?
1: Generell am Wasser. Also prinzipiell eigentlich überall. Es gibt wunderschöne Plätzchen am Wasser. Nicht nur die überlaufenden Strände, auch so ein bisschen die versteckteren. In einem Liegestuhl zum Beispiel mit dem Laptop auf dem Schoß in Breitenbrunn oder in Burbach, wo der Seezugang nicht so überlaufen ist, nicht so bekannt ist. Da führt nur eine kleine Schotterstraße hin. Es ist auch sehr schön dort. ich kann auch allen empfehlen, abseits von Bodersdorf, dort in Richtung zwischen Neusiedl und Bodersdorf, dort ein bisschen spazieren zu gehen auf den Feldwegen. Man darf dort nicht überall mit dem Auto zufahren, aber man kann spazieren gehen. Da gibt es auch ein paar versteckte Seezugänge in den ehemaligen Zitzmannsdorfer Wiesen. Kommt auch in meinem Krimi vor. Weiß nicht, ob das wirklich legal ist, dass man dort hingeht, aber Sie können ja sagen, Sie sind auf den Spuren von Bernadette Nemeth unterwegs und suchen einen Ort aus dem Reiseführer. Und ja, also eigentlich der ganze Neusiedler See ist eine große Inspiration.
0: Also man kann dann behaupten, nicht nur Neusiedler See, allgemein unser Land Burgenland ist ein Paradies für Autorinnen und Autoren.
1: Genau.
0: Dann, liebe Bernadette, zum Schluss, ganz zum Schluss möchte ich noch wissen, was wünschst du dir für die kulturelle und sprachliche Vielfalt im Burgenland? Du bist da auch zweisprachig aufgewachsen, du bist unter Autorinnen gegangen. Was würdest du dir noch wünschen für unser Land, also für die kulturelle und sprachliche Vielfalt?
1: Ich würde mir viele Möglichkeiten für Lesungen wünschen. Vielleicht auch ein paar Förderungen von Gemeinden oder staatlichen Institutionen, jetzt nicht nur für Genussfestivals, die natürlich auch wunderbar sind. Das ist Burgenland, man kann sich durchkosten. Die Weine, das Essen, das ist alles ganz toll. Aber es wäre vielleicht schön, wenn es im Zuge solcher Genussfestivals dann auch die eine oder andere Lesung geben könnte, eventuell auch mit Musik. Und vielleicht auch einen Ort dafür. Also ich träume immer so von so einem Kulturcafé. Ich habe natürlich keine Ahnung, wo das entstehen könnte und wer das machen könnte. Ich bin definitiv keine Gastronomin. Aber es wäre schön, wenn es so ein Lokal gäbe, wo es auch für junge Talente die Chance gibt, aufzutreten mit Musik, wo Publikum hinkommt. Bis jetzt habe ich so einen Ort noch nicht gefunden. Ich habe immer an verschiedenen Orten gelesen. Vielleicht gibt es jemanden, der so etwas aufziehen möchte und kann, dann wäre ich sofort bereit, denjenigen zu unterstützen.
0: Vielleicht hast du jetzt jemanden eine Idee gegeben.
1: Genau.
0: Und bevor wir uns verabschieden, dann gibt es am Plan, welche Lesungen jetzt in der näheren Zukunft, oder machst du jetzt eine richtige Babypause?
1: Bei Lesungen mache ich jetzt im Moment eine kleine Pause, weil die meistens am Abend stattfinden. Ich bin am Abend leider immer sehr müde. Allerdings gibt es morgen einen Dreh vom ORF Burgenland mit mir in St. Margarethen. Auch in Bezug auf meinen neuen Roman Im Schatten der Kraniche. Wann das ausgestrahlt wird, weiß ich noch nicht, aber es wird morgen gedreht. Und man kann das sicher googeln und nachschauen. Und wenn es jemand interessiert, würde ich mich sehr freuen, wenn es der eine oder andere sich anschaut.
0: Ja, und wenn Sie noch mehr Informationen von Bernadette Nemeth und ihren Büchern und allgemein über die Autorin finden möchten, dann besuchen Sie die Seite bernadette-nemeth.com. Und dann abschließend möchte ich nur noch sagen, vielen Dank,
1: ja,
0: Bernadette.
1: Vielen Dank, danke auch.
0: Für das Gespräch und die spannende Einblicke in deine Bücher und deine Arbeit. Also zu Gast im Memo-Magazin auf Radio Mora war heute Bernadette Nemeth. Danke noch einmal.
1: Herzlichen Dank für die Einladung.
0: Und wir wünschen natürlich weiterhin viel Erfolg mit dem Schreiben und freuen uns schon auf kommende Projekte und Bücher. Und alles Gute natürlich für dich und dein Baby.
1: Vielen, vielen Dank.
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10.38 Uhr, gleich folgt noch ein Musikblock, in dem Sie ein paar Hits finden werden. Zuvor haben wir noch ein paar regionale Veranstaltungstipps für Sie. Unter dem Titel Ungehörte Stimmen, Opfer- und Häftlingsgruppen findet am 17. und 18. Juni in der ehemaligen Synagoge Kobesdorf ein wissenschaftliches Symposium statt. Die ganztägige Veranstaltung beginnt jeweils um 9 Uhr und beleuchtet das Burgenland als bedeutenden Schauplatz nationalsozialistischer Verfolgung. Im Fokus stehen dabei Opfer- und Häftlingsgruppen, die bisher nur wenig öffentliche Aufmerksamkeit erhalten haben. Die Teilnahme ist gegen freie Spende für Pflegung inklusive möglich. Eine Anmeldung ist erforderlich unter www.forschungsgesellschaft.at oder per E-Mail an michael.schreiber@forschungsgesellschaft.at. Diese Veranstaltung wird in Kooperation mit dem Verein Mizrahi Wien und der Burgenländischen Forschungsgesellschaft durchgeführt. Dann noch ein paar lokale Tipps. Sicher unterwegs mit dem E-Bike. Am Mittwoch, dem 17. Juni, also morgen, findet von 10 bis 16 Uhr ein E-Bike-Kurs am Hof des Feuerwehrhauses Oberbullendorf statt. Teilnehmende erhalten wertvolle Tipps zu Fahrtechnik, Sicherheit und dem richtigen Umgang mit dem E-Bike. Die Anmeldung erfolgt online über www.mtc.at. 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Ein Preisträgerkonzert des Rotary Clubs Oberbullendorf findet am 19. Juni, also am Freitag, statt. Beginn ist um 18 Uhr und zwar in der Saal der Musikschule Oberbullendorf. An diesem Abend stellen sich die jungen Musikerinnen und Musiker der Musikschulen Oberbullendorf und Deutschkreuz, die bereits ausgezeichnet wurden, einem interessierten Publikum vor. Im Rahmen einer feierlichen Zeremonie werden natürlich auch die Förderpreise verliehen. Und abschließend noch ein Veranstaltungstipp. Die besten Floristenlehrlinge Österreichs kommen ins Burgenland. Vom 18. bis 21. Juni findet im Naturresort Villa Vita in Bamhagen der Bundeslehrlingswettbewerb der Floristen unter dem Motto Sunshine Skills Florales Handwerk im Land der Sonne statt. Die Nachwuchstalente stellen ihr Können in verschiedenen Disziplinen von Hochzeitsschmuck bis zur Trauerfloristik unter Beweis. Als besondere Hommage an das Burgenland gestalten die Teilnehmerinnen und Teilnehmer außerdem ein freies Werkstück zum Thema Rot-Gold.

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2: Uhr 49 im Mittelpunkt unserer Genussminuten auf Radio Mora steht heute eine EU-Regelung. Ab dem 14. Juni darf Marmelade in allen Obstvarianten im Handel wieder so heißen. Bisher schrieb EU-Recht vor, dass nun Produkte aus Zitrusfrüchten als Marmelade bezeichnet werden dürften. Alles andere musste als Konfitüre etikettiert werden. Mit der sogenannten EU-Frühstücksrichtlinie, die zuletzt in nationales Recht gegossen wurde und Mitte des Monats zur Anwendung gekommen ist, ändert sich das. Neuerungen bringt das Gesetz auch für die Vermarktung von Honig. Neben den Bezeichnungsregeln wird mit der Novelle auch der Mindestfruchtgehalt von Marmeladen angepasst, von bisher 350 Gramm auf 450 Gramm pro Kilogramm, bei extra Produkten auch auf 500 Gramm. Ja, damit soll der Zuckergehalt reduziert und eine gesündere Zusammensetzung gefördert werden. Also gute Nachrichten auf alle Fälle. Und gute Nachrichten habe ich auch für alle Fans von guter Musik hier bei Radio Mora. Sind Binder und Kriegelstein zu hören. Jetzt um 10.51 Uhr mit Net So Bleib.

Ja, es ist 10:54 Uhr und sind wir auch fast am Ende unserer heutigen 3 Stunden langen Memo-Sendung auf Radio Mora angelangt. Eine erfüllte Sendung. Wir danken nochmal unserem Gast, das war Autorin und Ärztin, aber vor allem über Autorin Bernadette Nemeth haben wir heute geredet. Aber jetzt haben wir nur noch etwas Zeit für Musik zum Abschied. Vielen herzlichen Dank Ihnen, liebe Radio Mora-Hörerinnen und Hörer, für Ihre Aufmerksamkeit an diesem sonnigen Dienstagvormittag. Genießen Sie weiterhin den Tag in vollen Zügen und bleiben Sie uns auch treu. Besuchen Sie unsere Homepage radio-mora.at für weitere Informationen. Auf Wiederhören, das Luschanja Narodno Sutra u Novom Memo Magazinu na Radio Mora. 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

0: Es ist 11 Uhr.
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2: Einen wunderschönen Vormittag und herzlich willkommen bei Radio Mora. Wir senden heute wieder aus Oberwart. Am Mikrofon begrüßt Sie Susanne Horvath. Schön, dass Sie bei Romani Ora eingeschaltet haben. Und den Anfang macht jetzt gleich ein wunderschöner Roma-Song. 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

Herzlich willkommen zurück bei Romaniora auf Radio Mora. Schön, dass Sie auch heute wieder mit dabei sind. Live aus unserem Studio in Oberwart begleitet Sie Susanne Horvath durch das Programm. Lehnen Sie sich zurück, genießen Sie die Musik und verbringen Sie mit uns einen abwechslungsreichen, unterhaltsamen und informativen Vormittag. Schön, dass Sie uns in dieser Stunde begleiten. 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

0: Was, wenn das eigene Smartphone plötzlich Rätsel aufgibt oder Begriff Social Media eher Fragezeichen als Begeisterung auslöst? Dann hilft oft ein Blick zur jüngeren Generation. Die wächst bekanntlich mit dem Touchscreen in der Hand auf. Genau dieses digitale Know-how war jetzt das Herzstück eines ganz besonderen Projekts in Oberwart. Und im Rahmen des EU-Interreg-Projekts MixAge wurde das zweisprachige Bundesgymnasium zur generationsübergreifenden Coaching-Zone. Das Prinzip, die Schülerinnen und Schüler schlüpfen in die Lehrerrolle und erklären der reiferen Generation die Kniffe der digitalen Welt. Tina Nardei war für Radio Mora bei diesem Workshop mit dabei. 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
1: Die Digitalisierung läuft auf Hochtouren. Aber was, wenn man mit Smartphone, Tablet und Co. nicht aufgewachsen ist? Genau hier setzt das spannende EU-Projekt MixAge von Interreg und den Johannitern an. Das Ziel, die Generationen beim Thema IT näher zu bringen. Ein besonders schönes Beispiel dafür gab es jetzt im zweisprachigen Bundesgymnasium in Oberwart. Dort wurde kurzerhand ein IT-Kurs der ganz besonderen Art auf die Beine gestellt. Projektleiter Benjamin Schuster erklärt uns zuerst, was genau hinter der Idee von MixAge steckt.
2: Wir haben ein Interreg-Projekt hier gemeinsam mit unserem strategischen Partner der reformierten Pfarrgemeinde und der lutheranischen Gemeinde in Schopron. Beim Projekt geht es um zwei Sachen gleichzeitig, nämlich einerseits dem generationenübergreifenden Zusammenarbeiten, andererseits, das ist der Hinweis, ist im Namen versteckt, Interreg, dem über die Grenze hinweg zusammenarbeiten. Das heißt, wir haben hier sowohl den deutsch-ungarischen Aspekt, was hier natürlich traumhaft ist, weil die Kinder einfach irgendwann beginnen, Ungarisch zu reden und es fällt kaum wem auf. Wir versuchen mit dem Projekt MixAge hier sowohl auf die kulturellen Wurzeln, als auch eben weil diese Wurzeln verbindend sind, das Problem, dass die Ältere mit der jüngeren Generation immer wieder so ein bisschen den Konnex verliert, einzugehen und eine Reihe von Veranstaltungen durchzuführen, um beide Seiten hier etwas abzuholen. Abholen wollen wir sie einerseits jetzt mit den IT-Kursen beim typischen Problem der älteren Generation, dass sie zwar Technik verwenden sollen und wollen, aber oft nicht können. Die jüngere Generation das leicht kann, aber das Bedürfnis, die Probleme der älteren Generation zu lösen, nicht wirklich so am Radar hat. Gleichzeitig aber möchten wir herzeigen, dass die ältere Generation der jüngeren sehr oft inhaltlich enorm viel helfen kann, gerade bei den Themen, wo die Jungen zwar technisch fit sind, aber inhaltlich noch nicht wirklich viel Ahnung haben.
3: Sie haben jedes Mal verschiedene Themenschwerpunkte.
2: Genau.
3: Wer sucht die aus? Haben Sie da freie Hand? Sind die vorgegeben? Sind das Projektvorgaben?
2: Ja, im konkreten Fall sind das Projektvorgaben. Wir haben 6 unterschiedliche Gruppen an Themen und zu denen haben wir Veranstaltungen. Die meisten von den Veranstaltungen wird man hier in Oberwart auch sehen können. Manche sind nicht so sehr sichtbar, weil sie eigentlich nur als wissenschaftliche Grundlagenforschung, Primärforschung durchgeführt werden. Da gibt es ein paar Fokusgruppen und ansonsten bemerkt man das nicht. Das nächste wird am 22. und 23. Juni stattfinden. Da geht es dann eher um die Themen Ernährung, Gesundheit und Bewegung.
3: Und dann ist dieses Projekt fertig?
2: Na, es wird sowohl in Österreich als auch in Ungarn dann noch ein paar weitere Veranstaltungen geben. Die nächsten Veranstaltungen werden dann erst im September, also etwas so nach den Ferien, stattfinden. Da wird es dann noch 4 einzelne Tage geben mit 4 eigenen Schwerpunkten, aber wiederum dem grenzübergreifenden und generationenübergreifenden.
1: Auch die Direktorin der Schule, Iris Schoter, war sofort Feuer und Flamme und ist als Projektpartnerin eingestiegen. Sie ist vor allem von dem enormen Engagement ihrer Schülerinnen und Schüler begeistert.
4: Ja, wir sind von der reformierten Kirchengemeinde Oberwart angesprochen worden, ob wir nicht mitmachen wollen bei dem Interreg-Projekt, das eben Agfol war Schopron und bestimmte österreichische Partner hat. Und es hat sich bei uns die fünfte Klasse der ungarischen Abteilung wirklich gleich bereit erklärt. Dann die 20 Schüler gesagt, die interessiert das, die machen das. Und die machen das auch wirklich jetzt außerhalb ihrer Unterrichtszeit, bleiben die da am Nachmittag, haben sich da was überlegt, dass sie halt an drei Nachmittagen Computerkurse für ältere Leute anbieten, haben verschiedene Themen da eigentlich ausgewählt, wie man was eben erarbeitet. Da war unter anderem auch dabei zum Beispiel gute Kochrezepte finden oder wie man einkauft im Internet, auch wie man bezahlt oder Gesundheitstipps sich holt oder was man da alles machen kann. Und da haben die Schüler auch einige Präsentationen dazu ausgearbeitet, die sie auch halten.
1: Ein großartiges Projekt, das zeigt, wie einfach Brücken zwischen den Generationen gebaut werden können. Aber mit welchen konkreten Fragen und Stolpersteinen sind die älteren Teilnehmerinnen eigentlich in diesen Kurs gekommen? Und wie haben die Schüler geholfen? Das hören wir gleich im zweiten Teil unseres Beitrags. Bleiben Sie dran. 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

0: Im Rahmen des EU-Projekts Mix Age der Johanniter und Interreg haben Schülerinnen und Schüler des zweisprachigen Bundesgymnasiums älteren Menschen in ihrer Freizeit Nachhilfe in Sachen Smartphone und Computer gegeben. Aber wo drückt der Schuh im digitalen Alltag eigentlich am meisten? Die älteren Teilnehmerinnen haben uns erzählt, mit welchen Problemen sie zum Kurs gekommen sind, wo sie sich oft nicht drüber trauen und was sie an der jungen Generation im Netz besonders bewundern.
1: Mir gefällt es einfach, dieses Projekt Mixed Age, wo alt und jung beisammen sind. Und betreffend Handy, weil die, sage ich jetzt einmal in Anführungszeichen, ältere Generation, glaube ich, schon noch ein bisschen braucht, bis am Handy mehr weiß. Und deswegen finde ich super, dass da die Burschen, da die kennen sie aus, die sind neues Profis, die sind super. Und ja, das ist wirklich super. Und da geht es ruckzuck und jetzt kenne ich mich aus und jetzt weiß ich, und das hat mir echt viel gebracht. Und ich bin Ihnen wirklich dankbar, dass Sie mir das jetzt so erklärt haben.
2: Wo haben Sie ein Problem gehabt?
1: Also ich habe ein Problem gehabt, ich wollte mir wohl die Geburtstage speichern, so von einem Jahr zum anderen, damit die automatisch wiederkommen. Das haben Sie mir jetzt erklärt. Dann haben wir die Erinnerungen sind wir durchgegangen, genau für einen Termin. Dass ich vorher erinnert werden möchte, eine halbe Stunde vorher, dass ich nicht vergesse, ja, durch einen Alarm. Und jetzt werden wir noch schauen, wie wir die Fotos sortieren.
3: Früher haben es mein Enkelkind gemacht, meine Kinder für mehr. Und jetzt, ich habe es am Dienstag, mein Enkelkind, aber ich habe mir gedacht, ich will es einmal selber probieren. Und da hat er mir die Einstellung und das Ganze alles erklärt.
2: Wie geht es denn Ihnen mit dem Thema Online-Banking unter? Seien Sie da eher vorsichtiger, oder?
3: Sehr vorsichtig, wenn ich ehrlich bin. Weil das, wenn ich was will, das macht dann mein Sohn. Oder sagt der Mama, nein, lass das und wir nehmen es nicht.
0: Für die Jugendlichen selbst ist der Umgang mit dem Handy natürlich absolut Routine. Für sie war es ein leichtes, ihr Wissen geduldig weiterzugeben. Sie erzählen, wie sie den Kurs erlebt haben und wobei sie am meisten helfen konnten.
4: Also wir helfen halt den älteren Menschen, sich mit den digitalen Geräten halt auszukennen. Also ich glaube, dass die Bezahlungen und auch dieses ganze Online-Banking, sie tun sich da halt sehr schwer, weil sie sich halt nicht auskennen, was halt alles richtig ist oder was halt eben vertraulich ist. Und ich glaube, das ist halt am hilfsreichsten, wenn wir halt ihnen halt dabei helfen.
2: Und was sind so deine Tipps und deine Ratschläge, die du da gibst? Wie sollte man sich deiner Meinung nach im Netz verhalten? Ihr Jungen macht das ja meistens zack, zack, zack und es ist alles geregelt.
4: Also ich glaube, man sollte halt immer mit eben mit jüngeren Menschen darüber reden, wenn sie halt irgendwelche Nachrichten bekommen, die sich halt nicht so vertraulich anhören, und halt eben immer alles korrekt durchlesen und Gedanken machen, ob das jetzt richtig ist oder nicht.
0: Interessant ist, nicht alle Teilnehmer fangen bei Null an. Es gibt durchaus einige im fortgeschrittenen Alter, die sich mit IT schon richtig gut auskennen, aber bei manchen Programmen und Funktionen trotzdem ganz bewusst vorsichtig sind.
5: Die Sinnhaftigkeit der Veranstaltung ist also hoch signifikant. Das ist ganz einfach. Meine Generation hat nicht die Möglichkeiten gehabt, mit den Dingen groß zu werden. Uns wurde das im Laufe unseres Erwachsenwerdens, haben wir uns verbessert von einem normalen Telefon, das nur telefonieren konnte, bis zum Smartphone. Ja? Und ich möchte größtenteils auch nur telefonieren. Ab und zu mal schon nutze ich schon noch die Möglichkeit, eine E-Mail zu schicken. Und manchmal schaue ich auch im Kalender nach oder in der Karte nach, wo ich bin. Aber ja, die anderen Möglichkeiten nutze ich so gut wie gar nicht. Also TikTok kenne ich vom Namen her, verwende ich nicht.
0: Berührungsängste abbauen, voneinander lernen und vor allem Zeit miteinander verbringen. Der Mix-Age-Workshop im Gymnasium Oberwart zeigt eindrucksvoll, dass die digitale Welt keine Frage des Alters sein muss, wenn man sich gegenseitig unter die Arme greift. Eine tolle Aktion, die

Das Nova Rock Festival in Nickelsdorf ging heute Nacht zu Ende. Erste Bilanz von Veranstaltern und Einsatzkräften fällt äußerst positiv aus. Laut der Polizei verlief das Festival heuer so friedlich wie noch nie. Polizeisprecher Ludwig Goldenitsch erklärte, die Besucherinnen und Besucher seien entspannt und hätten die Festivaltage in guter Stimmung genossen. Zwar habe es vereinzelt Anzeigen wegen Handydiebstählen und kleinerer Delikte gegeben, größere Zwischenfälle seien jedoch ausgeblieben. Für die Sicherheit am Festivalgelände waren täglich zwischen 180 und 240 Polizeibeamten und Beamtinnen im Einsatz. Die Lage sei während der gesamten Veranstaltung jederzeit unter Kontrolle gewesen. Damit sieht das Nova Rock 2026 aus Sicht der Einsatzkräfte eine durchwegs positive Bilanz. 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
1: Es ist 14 Uhr. 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
2: Vrime za našu regiju.
3: Időjárás jelentés a Gius 4 Austriától.
4: Am Mittwoch wechseln Sonne und Wolken einander ab, dabei kann es ab und zu auch kurze Schauer geben. Es weht schwacher bis mäßiger Nordwestwind und die Temperatur erreicht rund 28 Grad. In den darauffolgenden Tagen stellt sich eine Hitzewelle ein. Während die Tiefstwerte bis zum Wochenende von 16 auf über 20 Grad klettern, steigen die Tageshöchsttemperaturen im Laufe der zweiten Wochenhälfte von 28 auf rund 34 Grad an. Meist ist es dazu trocken, Wärmegewitter sind aber möglich. Und mit diesen Aussichten gebe ich nun wieder zurück zu euch ins Studio.

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2: Hallo und herzlich willkommen zur heutigen Radiosendung. Und heute geht es worum?
3: Klassische Musik.
2: Und außerdem auch noch das, wie man halt, was man halt dafür braucht, um beim Radio zu moderieren. Ina, was sagst du dazu?
3: Es ist sehr toll.
2: Und wie findest du das, Laura?
4: Also es ist cool, mal was gemeinsam zu machen.
2: Und Livia, was hältst du davon?
5: Es macht auch Spaß, mit seinen Freunden das zu machen.
2: Und wie findest du das, Theo?
6: Ich finde es ja sehr lustig und...
2: Und wir sind halt, wie gesagt, vom Gymnasium und ja, wir hören uns gleich wieder nach dem nächsten Lied.

0: Und damit herzlich willkommen zurück zur Sendung. Heute geht's über was?
1: Also, es geht darüber, wie halt einer aus der ersten Klasse neu bei uns beim Radio dazugekommen ist und was er dabei alles gefühlt hat und Neues erlebt hat.
0: Ja, also starten wir auch gleich mal damit. Die Person, die heute ausgefragt wird, ist, stell dich doch mal selber vor.
2: Leon Kmeiner aus der 1D.
0: Und Leon, wie gefällt es dir beim Radio?
2: Gut, es ist manchmal witzig auch. Man kann vieles machen einfach.
0: Mhm. Theo, hast du eine Frage an den Leon?
3: Wie war es, als du halt dazukommen bist? Hattest du eigentlich schon einen Freund, mit dem du eigentlich gehen wolltest? Oder warst du halt einfach nur die Idee, dass du gehen willst?
2: Also ich hatte einen Freund aus der Volksschule, der war aus der Parallelklasse.
3: Okay.
0: Ja, und Leon, was hat dir bis jetzt am besten am Radio gefallen?
2: Moderieren.
1: Ja, und zum Beispiel auch, warum wolltest du zum Radio?
2: Keine Ahnung, wollte etwas Neues ausprobieren.
0: Das ist ein sehr guter Grund. Ich glaube, das war auch ursprünglich mein Wunsch dazu. Und fandest du es auch cool? Also, wenn du mal Radio gehört hast, wolltest du auch mal sowas sein, oder?
2: Also schon.
0: Okay. Was, Leon, was sind deine Erfahrungen vom Radio?
2: Also hauptsächlich habe ich nur Erfahrungen von dem Umstellen von den Mikrofons und so, Kopfhörer, Musik rüberkopieren, weiß ich noch nicht ganz, aber ja.
0: Ja, die Technik halt. Sven, hast du noch eine Frage an Leon?
1: Also muss ich überlegen. Ja, hast du vor, dass du nächstes Jahr auch noch in Radio gehst?
2: Kann sein, bin mir noch nicht ganz sicher.
3: Also, ich denke nicht, dass ich gehen werde, weil halt in der Schule hat man schon relativ viel Stress mit dem Lernen und alles und ja.
0: Und damit hören wir uns gleich wieder nach dem nächsten Lied.

0: Und schon hören wir uns wieder.
1: Ja, jetzt geht es um was uns am Radio am besten gefällt. Was gefällt euch denn am besten am Radio?
2: Ich finde am besten, dass man den Nachmittag zusammen verbringen kann und gemeinsam etwas unternehmen kann im Radio.
1: Ja, und Livia, was findest du am besten?
3: Also mir gefällt es am besten, dass ich mit meinen Freunden einfach auch so reden kann und man einfach über richtig tolle Themen mehr erfährt.
1: Und Theo, was gefällt dir am besten am Radio?
4: Ich finde, es ist einfach etwas, was du normalerweise nicht so wirklich machst. Es ist so etwas relativ Ungewöhnliches, was du eigentlich sozusagen als Freifach in der Schule machst. Also ich finde es einfach spezial und cool.
2: Und du, Bastian?
1: Also am Radio, ich weiß nicht, was ich da am besten finde, aber ich glaube, am besten finde ich, dass man sich mal auch was trauen muss und dass, ja, also dass halt, dass man irgendwas, ja, dass man sich was trauen muss und da was, dass das, was man weiß, dass halt live ist, die Tatsache, die gefällt mir halt am besten.
5: Und damit hören wir uns gleich wieder nach dem nächsten Lied.

0: Wir sind wieder zurück. Und Ina, was würdest du sagen? Über was freust du dich am meisten jeden Tag, wenn du in Radio gehst?
1: Über, dass wir alle zusammen sind und wir zusammen moderieren können und zusammen was machen können.
0: Laura, du?
2: Also, wie bei der Ina, ich freue mich halt einfach, dass wir das gemeinsam machen und eben, dass wir auch mal was Neues probieren können.
0: Cool.
3: Und Olivia?
0: Also, ich freue mich auch jedes Mal, dass ich mit euch mehr Zeit verbringen kann und auch, dass wir neue Sachen lernen.
2: Und wie lange bist du schon bei Radio?
1: Ich bin jetzt das zweite Jahr in der Schule und bin auch schon das zweite Jahr Radio.
0: Du, Lara?
2: Ja, ebenfalls wie die Ina bin ich auch das zweite Jahr im Radiounterricht. Und du, Livia?
0: Ich bin auch schon 2 Jahre und ich hatte halt zwei verschiedene Lehrer bis jetzt und ich finde, beide waren sehr nett.
1: Würdet ihr nächstes Jahr wieder gehen?
0: Also ich muss halt noch schauen, ob es sich zeitlich ausgeht, weil ich noch andere Hobbys habe und wir nächstes Jahr auch mehr Fächer haben. Aber vielleicht.
2: Also bei mir kommt es drauf an, ob du es eben machst, weil alleine ohne Freunde ist es halt nicht so toll.
0: Und du?
1: Bei mir kommt es darauf an, weil wir haben ja nächstes Jahr auch Spanisch, ob ich dann noch Zeit habe wegen den Lernen und allem. Und
2: Nachdem
1: gleich hören wir uns wieder.
4: Maximum.

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1: Hallo und welcome back to Radio Mora. Ja, wir sind's wieder und aus dem BGOP, die Kinder. Und wir reden jetzt über unsere liebsten Radiosendungen. Sven, was ist denn deine liebste Radiosendung?
2: Ja, also wir haben schon sehr viele gemacht. Ich glaube, meine, finde ich am besten gelungene und lustigste war, glaube ich, die über so, ich glaube, da waren zwei Teilthemen. Ich glaube, Heroes of History und Dart.
1: Ja, das war tatsächlich eine Sendung. Theo, was ist deine Lieblings-Radiosendung?
3: Meine Lieblingssendung war die mit Dart, die Sendung.
1: Also auch dieselbe, ja. Okay. Weil wir reden jetzt halt über Sendungen, die wir gemacht haben und das halt unsere Lieblingssendungen, oder hört sie auch Privatradio Mora?
4: Nein.
2: Nur manchmal.
4: Manchmal halt, ja.
1: Ja,
5: ich eigentlich nicht.
1: Ich höre auch manchmal Radio Mora, wenn sich's halt ergibt, aber wenn ich halt dran denke, aber halt, wenn dann auch halt um diese Uhrzeit, halt, mache ich halt meistens Hausübung. Leon, was war deine liebste Radiosendung?
5: Schwer. Ich glaube, über das Glas.
2: Ja, und Bastian, deine?
1: Oh, das ist eine schwere Entscheidung. Ich wüsste jetzt keine wirkliche einzige Lieblingssendung, aber es waren schon viele coole Sendungen dabei. Eine Sendung war, glaube ich, auch, die war letztes Jahr, die war eine Sendung über die 7 Weltwunder der Antike, da war ich mit einem anderen Partner. Die war auch super. Oder auch, auch letztes Jahr war eine Sendung über Schuhe, die war auch super.
2: Ja, und vielleicht noch, Theo, was würdest du denn halt als nächste Radiosendung machen? Was wäre dein Lieblingswunsch?
3: Naja, mein Lieblingswunsch als nächstes wäre halt so klassische Musik, halt Mozart und Liszt und so.
1: Ja, okay. Und Leon, was ist dein Lieblingswunsch?
5: Schwer. Ich kann mich leider nicht entscheiden.
1: Okay. Wenn hast du schon Ideen für eine nächste Sendung?
2: Also vielleicht so, vielleicht so Geschichten von zum Beispiel über Pullendorf oder Ländern oder Bundesländern, sowas.
1: Okay, ja, mehr in die Geschichte-Richtung. Wie fandet ihr heuer die Änderung, dass es auch Podcasts gab und so, Leon? Leon, wie fandest du die Änderung?
5: Schon eigentlich gut.
1: Du kannst es auch nicht mit nur Live-Sendungen, oder?
4: Nein.
1: Sven, du kennst es, glaube ich, nur mit Live-Sendungen, oder?
2: Ja, ich glaube schon. War letztes Jahr, glaube ich, auch nur mit Live-Sendungen.
1: Fandest du das besser oder fandest du es besser, wie es jetzt ist?
2: Ja, geht. Also auch aufnehmen halt ist auch cool.
1: Ja. Ich persönlich finde Live-Sendungen besser. Und damit hören wir uns nach einem Lied wieder.

0: Bonjour et bienvenue de retour.
1: Und das war Französisch für...
0: Und willkommen zurück.
1: Ja, auf jeden Fall herzlich willkommen zurück bei Radio Mörder. Jetzt geht's weiter mit unserem Thema über Radio. Und ich würde jetzt euch gleich fragen, was waren eure Lieblingsradiosendungen eigentlich so?
2: Also wir hatten schon viele coole Sendungen, aber es gab auch coole, wie zum Beispiel Freizeitparks oder so. Aber einen Favorit habe ich jetzt nicht.
3: Also meine Lieblingssendung war über Sportarten, weil ich selber Sport sehr gern mag und auch sehr sportlich bin. Und deine, Ina?
1: Meine Lieblingssendungen waren über Freizeitbeschäftigung und so in dieser Richtung. Über Sachen, wo ich mich so gut auskenne, aber so einen richtigen Favorit habe ich jetzt nicht.

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1: Hallo und herzlich willkommen zurück bei Radio Mora. Jetzt geht es um die Vorbereitung für eine Radiosendung. Sven, wie ist denn die bei uns normalerweise?
2: Also, bevor wir halt zuerst vorbereiten, ist halt die Stunde aus. Also, meistens, also am Dienstag ist halt Turnen aus. Dann geben wir uns erstmal die Schultasche zu den Schwimmen bringen. Ich meine die Sporttasche und dann gehen wir mit den Schultaschen hoch. Halt die Kinder, die halt Mittagessen, gehen halt zur Cafeteria. Und wie geht es dann weiter, Bastian?
1: Also ich bin zum Beispiel Mittagessen und dann überlegen wir halt uns ein Thema oder wir haben bereits eins. Und wie geht's dann weiter, Theo?
3: Dann suchen wir uns erstmal Informationen dran.
2: Also dafür nutzen wir auch Gamma für die Informationen.
1: Das ist eine KI. Das ist ganz einfach, weil es schneller geht und effizienter ist, als wenn man das ganze Web durchsucht. Und Leon, was machen wir dann?
4: Ja, dann stellen wir jetzt zusammen und beginnen es zu präsentieren.
2: Ja, und wenn dann auch noch Zeit dazwischen ist, spielen wir dann auch vielleicht noch ein paar Spiele gemeinsam.
1: Ja, das gehört aber ganz dazu, weil soll ja auch halbwegs lustig sein. Und ja, natürlich, beim Podcast läuft das Ganze ein bisschen anders ab. Wie läuft das Ganze denn da ab, Theo? Einen Podcast.
3: Ja, ungefähr fast gleich. Also wir holen uns dann erstmal Informationen dran, das Thema, was wir präsentieren wollen, zu sagen.
2: Aber da haben wir dann auf jeden Fall dann halt mehr Zeit, man hat halt keinen Stress. Und damit kommen wir auch so, wie nennt man das nachher, was wir vom Herr Professor bekommen?
1: So Mini-Mikrofone. Das sind halt Mikrofone halt. Also halt so Mini-Mikrofone, mit denen nehmen wir dann halt auf und das wird dann auch geschnitten.
2: Ich glaube, das wird dann auch irgendwann halt abgespielt.
1: Genau, es wird dann...
2: Wenn wir halt keine Sendung haben.
1: Genau, es wird dann halt in den Wochen, wo wir keine Sendung haben, abgespielt. Theo, was gefällt dir persönlich besser? Live oder Podcast?
3: Ich muss sagen live, weil man dort sozusagen immer Freestyle sagen reden muss. Man hat manchmal fast keinen Plan, was man das sagen muss. Ja.
1: Und Sven, was gefällt dir am besten?
2: Ja, ich glaube auch, also irgendwie finde ich live besser, weil man, da kann man, ja, da hört man es gleich. Also da hören die Leute gleich, was man so sagt, aber ich glaube am besten gefällt mir Podcast, weil man da so mehr Zeit hat und so mehr spontaner kann und mehr Zeit zum Überlegen hat. Und man kann auch halt rausschneiden, wenn man das aufnimmt.
4: Ja, also für mich finde ich es auch besser live irgendwie, weil erstens, man hört es automatisch im Radio, zweitens, man weiß auch, was man sagt und wenn man es vergisst, dann muss man es halt nicht nochmal sagen und dann ist es halt komisch.
1: Und deswegen hören wir uns gleich wieder nach dem nächsten Lied.

0: steht in Englisch. Abschluss.
1: Welcome back to Radio Mora.
0: Und jetzt geht's weiter mit unserem Thema Radio. Ich würde euch mal fragen, wie oft geht ihr eigentlich so Radio?
1: Also, wir gehen meistens einmal in 2 Wochen für eine Doppelstunde.
2: Und wir bereiten halt manchmal die Themen vor, manchmal moderieren wir und wir nehmen es halt auch manchmal auf.
0: Wie bereitet ihr denn euch eigentlich so vor?
1: Also wir bereiten den Text vor, wir suchen uns Informationen und schreiben die dann zusammen.
2: Und wir überlegen auch, über welche Themen wir moderieren.
0: Mit was überlegt ihr euch das denn? Benutzt ihr ChatGPT oder was benutzt ihr zum Vorbereiten?
1: Also manchmal benutzen wir Gamma, aber wir schreiben es auch manchmal selbst zusammen. Und wenn wir es selbst zusammenschreiben, dann suchen wir das meistens bei Google einfach.
0: Ich hätte jetzt eine Fangfrage für euch. Wenn ihr nur noch ein Programm für die Moderation in Radio benutzen dürftet, was wäre das?
1: Also es wäre eigentlich schon Gamma, weil es ist halt ein perfekter Tipp, um das schnell zu machen.
2: Was würdest du sagen, Ina?
0: Ich würde entweder PowerPoint nehmen oder auch Gamma.
2: Ich auch.
1: Weil für PowerPoint kann man dann eben selbst zusammenschreiben. Bei Gamma geht es dann einfach schnell und man muss nicht viel machen. Nur manchmal könnte es halt auch schwer sein, ein Thema zu finden.
0: Gut, dann macht die Livia jetzt den Abschluss für euch in einer anderen Sprache.
3: Probiert, für dich ein passendes Lied zum Schreiben. 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

0: Hallo und welcome back. Und ja, jetzt interviewen wir halt unseren Radiolehrer aus. Sven, hast du eine Frage an unseren Radiolehrer?
1: Tja, also als erste Frage will ich vielleicht sagen, wie lange unterrichten Sie denn schon Radio?
2: So, ein herzliches Dankeschön dafür, dass ihr mich jetzt eingeladen habt. Und einen lieben Gruß an alle Hörerinnen und Hörer, auch von meiner Seite, Marton.

0: Kollegen. Und ich finde es ganz spannend, wenn ich den Auftrag erteile, bitte bereitet eine Sendung vor. Und ihr kommt mit Ideen, an die hätte ich nie gedacht, dass man das auch in die Sendung bringen könnte. Auch mit ganz, ganz simplen Sachen, wie zum Beispiel die Geschichte der Brille.
1: Ja. Leon, hast du eine Frage an den Herrn Professor?
2: Ja, wie fühlt es sich eigentlich an, Schüler zu haben, die manchmal nervig sein kann?
0: Also nervig seid ihr nicht. Ihr seid verhaltenskreativ. Und das finde ich super spannend. Warum? Weil mir ist es lieber, dass ein Schüler mehr Energie hat, als wer nur rumsitzt und weiß nicht, wo und wie er anfangen soll. Daher ist es mir lieber, dass ich dann Schülerinnen und Schüler habe, die mehr Gas geben, die ich dann eher bremsen soll, als diejenige, die ich immer wieder motivieren soll. Hey, tu mal was, wir sollten wieder uns vorbereiten für die nächste Sendung. Bitte überleg dir etwas. Bitte schau, in welchen Themen bist du gut oder was interessiert dich und so weiter und so fort. Und ich habe das Gefühl gehabt, in diesem Schuljahr auch die drei Mädels und auch die vier Burschen haben das Beste aus den Sendungen geholt. Manchmal mit mehr KI, manchmal mit weniger KI. Am wichtigsten ist es meiner Meinung nach, dass ihr, was ihr vorbereitet habt, auch gut an den Mann und an die Frau bringen könnt, dass ihr darüber berichten könnt, dass ihr nicht abliest, was ihr geschrieben habt, sondern dass ihr einfach über ein Thema frei erzählen könnt. Und das bringt euch meiner Meinung nach auch für die Schule viel und auch fürs Leben.
1: Und mit diesen wunderbaren Abschlussworten hören wir uns gleich nach dem nächsten Lied. Du fünft nochmal wie, also mit allen möglichen Personen, die heute moderiert haben, wieder zu unserem Abschluss.
3: Na, sowas gehört ja angezeigt. Jetzt wird er. Hallo!

0: So, Kollege Schnürschuh.
1: Ja.
0: Ich glaube, wir wollen heute alle haben, oder?
1: Na ja.
2: 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Hm. Und wenn du weiter deppert bist, dann reißt mir da die Panier vom Gesicht, dass du herkreist wie der Bisenz, der alte Trottel. Also leg nieder, du Kasperl!
3: Da wegen dein Schuh hier. Das ist ein Schlüpfer, ja? Und wenn du deppert, hat es zwei Flottacken, aber die durch den Tisch. Gestern sind ein Autobus, ist mir da vorne nicht mehr angesagt. Von solchen Wappeln wie es da.
2: Ah, fuck, Jesus.
4: Tut mir leid.

0: Hallo und welcome back to Radio Mora. Jetzt geht es auch schon zum Abschluss unseres heurigen Radiojahrs. Noch zum Abschluss von heute. Ina, wie fühlst du dich dabei beim Abschluss des heurigen Jahres?
1: Ich finde es etwas traurig, weil es das letzte Mal sein wird dieses Jahr, dass wir hier im Radio sprechen. Aber vielleicht hören wir uns ja nächstes Jahr noch.
2: Ja, und wie ist es bei dir, Laura?
3: Also, ich finde es halt auch schade, aber wahrscheinlich werden wir eh nächstes Jahr wieder gehen. Also, jetzt hoffentlich nicht so schlimm.
4: Nur halb so schlimm.
3: Nur halb so schlimm, ja.
5: Ja, ich finde auch. Und Theo, was sagst du?
2: Ja, finde ich auch.
6: Und wie gefällt es dir, Leon?
7: Gut, es ist auch irgendwie traurig, dass das Schuljahr halt schon zu Ende ist wegen dem Radio.
2: Ja, für was seid ihr alle dankbar? Zum Beispiel du, Leon?
7: Dass ich moderieren darf.
0: Ja, und dafür bedanken wir uns natürlich alle ganz herzlich bei Radio Mora, dass wir diese Chance gehabt haben, überhaupt zu moderieren im Radio. Oder? Das seht ihr vermutlich gleich, oder?
7: Ja. Eindeutig.
5: Was sagst du dazu?
0: Also ich bin halt dankbar dafür. Wolltest du noch ein abschließende Worte zum heurigen Schuljahr sagen?
2: Es war sehr lustig.
3: Also es war cool, das gemeinsam zu machen. Und ich hoffe, wir gehen nächstes Jahr auch noch.
1: Ja, und ich denke, morgen moderiert auch noch jemand. Also schaltet morgen wieder ein.
5: Und allen, die nicht mehr zuhören und Schüler sind, schöne Sommerferien und einen schönen Sommer.
0: Ja, und abschließend will ich mich auch nochmal recht herzlich bei allen Zuhörern auch bedanken, die zugehört haben. Sollen wir dazu noch abschließende Worte sagen?
2: Ja, es war sehr schön hier im Radio und auch sehr lustig. Ja, und ich wünsche allen Zuhörern, die auch in der Schule sind, auch schöne Sommerferien.
5: Und auch danke den Herrn Professor Ilyas, dass er uns so
3: das ermöglicht hat.
5: Ja.
0: Ja, das war wirklich super.
7: Und das Einteilen war auch besonders einfach. Muss ich schon dazu sagen.
5: Und
0: damit verabschieden wir uns final fürs heurige Schuljahr. Tschüss!
5: Tschüss! Tschüss.

0: Es ist 15 Uhr.
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2: Prime za našu regiju.
3: Időjárás jelentése Gius 4 Austriától.
4: Hallo von der Gius 4 Austria in Wien. Mein Name ist Katrin Götzfried. Heute Abend und in der kommenden Nacht ist es wechselnd bewölkt. Wiederholt können leichte Regenschauer niedergehen. Der Wind kommt meist nur schwach aus westlichen Richtungen. Die Tiefstwerte liegen bei etwa 15 Grad. Am Mittwoch wechseln Sonne und Wolken einander ab. Dabei kann es ab und zu auch kurze Schauer geben. Es weht schwacher bis mäßiger Nordwestwind und die Temperatur erreicht rund 28 Grad. In den darauffolgenden Tagen stellt sich eine Hitzewelle ein. Während die Tiefstwerte bis zum Wochenende von 16 auf über 20 Grad klettern, steigen die Tageshöchsttemperaturen im Laufe der zweiten Wochenhälfte von 28 auf rund 34 Grad an. Meist ist es dazu trocken, Wärmegewitter sind aber möglich. Und mit diesen Aussichten gebe ich nun wieder zurück zu euch ins Studio.

0: Es ist 16 Uhr.
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3: Hallo und herzlich willkommen zu unserer heutigen Sendung. Wir sind Elena, Marie und Heidi aus der HLP Oberwart und begleiten euch durch die nächste Stunde mit spannenden Themen, guter Musik und interessanten Meinungen.
4: Freut euch auf eure Lieblingssongs, ein spannendes Dilemma rund ums Thema Handyverbot in der Schule, hilfreiche Alltagstipps, ein lustiges Spiel und echte Geheimtipps für euren nächsten Urlaub.
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starten wir direkt mit unserem ersten Format. Wir haben uns umgehört und nach euren Lieblingssongs gefragt. Hört gut zu, denn der nächste Song wird anschließend bewertet.

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1: So, am Mikrofon befindet sich Rike Goraniak aus der 3CAP. Rike, wie bewertest du diesen Song auf einer Skala von 1 bis 10?
2: Ich finde es eine 7 von 10.
1: Hast du ein besseres Lied auf Lager?
2: Beile involviert.

0: Oh, das Lied bringt ja gleich gute Laune. Was denkst du, Laura?
1: Ja, das sehe ich genauso. Das Lied ist eine glatte 8 von 10.
0: Welchen Song wünschst du dir als nächstes?
1: Ich würde gerne Teenage Dirtbag hören.
0: Dein Musikwunsch, Teenage Dirtbag auf Radio Mora.

0: Die einen sagen, Handys lenken im Unterricht ab. Die anderen meinen, sie seien wichtig für Organisation und Notfälle. Und somit kommen wir zum Dilemma des Tages. Heute stellt sich die Frage, Handyverbot in Schulen, ja oder nein?
1: Sicher können Handys im Unterricht auch ablenken, aber andererseits sind sie auch sehr praktisch. Vielleicht braucht man kein komplettes Verbot, sondern eher klare Regeln.
2: Wir sind gespannt auf weitere Ansichten zu diesem Thema und die Auflösung am Schluss der Sendung.
3: Ihr hört Radio Mora und jetzt kommt ein Song, den wahrscheinlich fast jeder kennt. Ein echter Klassiker, der auch nach Jahren nichts von seiner Stimmung verloren hat. Genau solche Lieder sind es, die man sofort erkennt und automatisch mitsingt, egal ob zu Hause, im Auto oder unterwegs. Also einfach kurz abschalten, zurücklehnen und genießen. Hier ist Sex on Fire von Kings of Leon.

0: haben Katha aus der 3CAP am Schulgang aufgegabelt und wollen jetzt ihre Meinung zu unserem heutigen Dilemma wissen. Handyverbot an Schulen, ja oder nein?
1: Smartphones lenken ab, stören den Unterricht und machen echtes Lernen schwerer. Statt zuzuhören oder mitzudenken, wird gescrollt, getippt und verglichen. Schule sollte ein Ort sein, an dem Konzentration zählt, nicht Bildschirmzeit.
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2: Der albanische Riviera ist ein echter Geheimtipp. Orte wie Xamil oder Himara begeistern mit türkisblauem Wasser, das fast an die Karibik erinnert. Und das bei kaum Touristen. Hier treffen traumhafte Strände auf beeindruckende Berge, ruhig und günstig. Perfekt für alle, die mal etwas Neues entdecken wollen.
3: Wer nach einer Insel sucht, die noch nicht jeder kennt und sich nach Asien sehnt, sollte Sikvikor in Thailand im Blick haben. Statt überlaufender Touristen-Hotspot wie Bali gibt es hier Wasserfälle, einsame Strände und eine richtige, entspannte, fast magische Atmosphäre.
1: Flores in Indonesien ist ein echter Geheimtipp für alle, die im Sommer Natur und Abenteuer suchen. Die Insel ist deutlich ruhiger als Bali und begeistert mit unberührten Landschaften. Von Labuan Bajo aus geht es in den Komodo-Nationalpark zu den berühmten Komodo-Varan und traumhafte Stränden wie dem Pink Beach. Ein besonderes Highlight ist außerdem der Vulkan Kelimutu mit seinen farbigen Kraterseen. Flores ist perfekt für alle, die dem Massentourismus entfliehen wollen. Statt Luxus gibt es hier authentische Erlebnisse und beeindruckende Natur. Am besten zwischen Mai und Oktober.
2: Und wenn wir schon über Sommer, gute Stimmung und Urlaub sprechen, dann darf dieser Song natürlich nicht fehlen. Ein echter Sommerhit, den man sofort erkennt und der einen direkt an Sonne, Urlaub und lange Abende erinnert. Also Fenster runter, Lautstärke rauf, hier kommt Rihanna mit We Found Love.

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1: Kennt ihr das? Kleine Probleme im Alltag, die richtig nerven können. Hier kommen unsere Tipps, wie ihr diese bewältigen könnt.
2: Du wachst auf und der Wecker klingelt, aber du drückst die Schlummerntaste 5-mal und rennst dann trotzdem gestresst aus dem Haus. Der kleine Trick: Stelle deinen Wecker ans andere Ende des Zimmers. So musst du aufstehen, um ihn auszuschalten. Bonus: Bewege dich schon ein bisschen und der Kreislauf kommt in Schwung. Und das Schlummern hat keine Chance mehr.
3: Alles gleichzeitig, Hausaufgaben, Sport, Freunde, Termine, kann ganz schön überwältigen. Schreibt einfach alles auf ein Blatt und sortiert es in 3 Kategorien. Dringend, wichtig, später. Dann fangt ihr mit dem Dringendsten an. Kleine Pausen zwischendurch helfen. 5 Minuten an die frische Luft gehen oder ein paar Streckübungen. Schon wirkt der Berg an Aufgaben viel kleiner. Manchmal sind es die kleinen Tricks, die den Unterschied machen.

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1: Willkommen zurück im Studio. Zeit für Fake oder Fakt. Ich lese euch gleich einige Aussagen vor. Manche sind echte, spannende Fakten, andere klingen zwar realistisch, sind aber komplett erfunden. Ihr entscheidet. Kommen wir zum ersten Punkt. Oktopusse können durch Löcher passen, die so groß sind wie ihr Auge. Richtig oder falsch?
2: Also ich glaube nicht, dass das stimmt. Das hört sich so unrealistisch an.
3: Ich glaube, dass sie das schon tun könnten.
1: Bei dieser Aussage handelt es sich um einen Fakt. Oktopusse haben keine Knochen, nur ihr Schnabel ist fest. Wenn der durchpasst, passt der ganze Körper durch. Aussage 2. Es gibt mehr mögliche Kombinationen eines Kartenspiels als Sekunden seit dem Urknall.
3: Ich glaube, dass das nicht stimmt.
2: Also ich glaube schon, dass das stimmt, weil ich bilde mir ein, ich habe sowas schon mal gehört.
1: Elena hat recht. Die Anzahl der möglichen Mischungen eines Kartendecks ist unfassbar groß. Mehr als 10 hoch 67. Fake oder Fakt? Dein Herz kann außerhalb deines Körpers weiterschlagen.
3: Also ich glaube, dass es nicht stimmt, weil das Herz braucht ja Blut zu pumpen.
2: Also da weiß ich sogar, dass das stimmt, weil ich interessiere mich sehr für so etwas.
1: Hierbei handelt es sich um einen Fakt, denn das Herz kann kurzzeitig außerhalb deines Körpers weiterschlagen, weil es eigene elektrische Impulse erzeugt. Und zuletzt, auf der Venus dauert ein Tag länger als ein Jahr.
3: Also ich glaube, dass das stimmt.
2: Ich denke nicht, das hört sich sehr unrealistisch an.
1: Marie liegt richtig. Denn die Venus dreht sich extrem langsam um sich selbst, braucht aber weniger Zeit für eine Umrundung der Sonne. Und wie viele Fragen hattet ihr richtig? Vielleicht wart ihr sogar besser als wir im Studio. Schön, dass ihr mitgeraten habt.
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0: Wir haben uns natürlich noch weitere Meinungen eingeholt und dafür Gisela und Anna vor unser Mikrofon geholt. Mal sehen, wie sie zu unserem heutigen Dilemma stehen.
1: Ich bin gegen ein Handyverbot in der Schule, weil wir brauchen die Handys beim Lernen und im Notfall kann man seine Eltern irgendwie, wenn man was braucht, anrufen. Und statt ein Verbot soll es lieber klare Regeln geben.
2: Ich bin für ein Handyverbot im Unterricht, weil ich denke, dass sich die Schüler dann besser auf ihre Aufgaben konzentrieren und nicht...
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0: Last but not least haben wir mit Miriam aus der 3CHP gesprochen. Miriam, was denkst du?
1: Meiner Meinung nach brauchen wir die Handys in der Schule, weil wir ja eine Produktmanagement-Schule sind und fast alles mit Handys und Computer und iPad machen.

0: So, wir sind nun am Ende unserer Sendestunde angekommen und es wird Zeit, unser Dilemma aufzulösen. Handyverbot in Schulen, ja oder nein?
1: Wir haben heute gehört, Handys können im Unterricht ablenken, aber sie sind auch praktisch für Organisation, Notfälle und schnelle Recherche. Die Lösung, wie bei so vielen Dingen im Leben, gilt Balance. Handy, ja, aber bewusst, clever und mit Regeln. Zum Beispiel nur für Lern-Apps oder Aufgaben nutzen, ansonsten wegpacken. So seid ihr erreichbar, aber nicht ständig abgelenkt.

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2: Und damit verabschieden wir uns von euch. Vergesst nicht, kleine Tricks im Alltag, clevere Ideen und ein bisschen Organisation machen das Leben leichter. Probiert unsere Tipps einfach mal aus.
3: Wir danken euch fürs Zuhören, die Bewertungen und die Musikwünsche. Und wir hoffen, euch ein paar neue Ideen mitgegeben zu haben, wie Schule, Alltag und Freizeit ein bisschen leichter werden. Bis zum nächsten Mal. Bleibt dran, hört eure Lieblingssongs, entdeckt Neues und macht das Beste aus eurem Tag.

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0: Willkommen zu einer neuen Sendestunde von Radio Mora. Wir sind Katharina Riegler, Paula Schöll und Rike Gorenjak und wir besuchen die dritte Klasse der HLP Oberwart. Viele kennen es aus eigener Erfahrung. Die Schulglocke läutet, der Unterricht beginnt und trotzdem sind manche noch nicht ganz da, zumindest gedanklich. Wie sieht der Schulalltag wirklich aus und was erleben Lehrpersonen täglich im Klassenzimmer? Wir haben bei Frau Professor Schenzer nachgefragt.
1: Immer mehr Studien belegen, dass die heutigen Jugendlichen eine enorm kurze Aufmerksamkeitsspanne haben. Wie empfinden Sie das? Fällt das im Unterricht stark auf?
2: Ja, also in den letzten Jahren, finde ich, hat sich das schon verändert, vor allem seitdem halt TikTok bei euch Jugendlichen so modern ist. Und wie lange dauert der TikTok? Ich glaube 15 Sekunden oder so im Durchschnitt. Und man kriegt halt einfach immer neue Impulse. Und ich glaube halt schon, dass das Gehirn darauf trainiert wird. Und ja, man merkt halt einfach als Lehrerin, dass man ein bisschen Abwechslung mit reinbringen muss, um halt die Aufmerksamkeit von den Schülerinnen und Schülern zu bekommen oder zu behalten, wie auch immer.
1: Welche Methoden verwenden Sie, um die Aufmerksamkeit der Schülerinnen und Schüler zu fördern?
2: Grundsätzlich funktioniert es eigentlich relativ gut, wenn man einmal Geschichten aus seinem privaten Alltag einmal mit einbaut, weil das ist irgendwie sowas, wo man plötzlich merkt, ja, okay, gut, es hören doch ein paar noch zu. Und wenn es jetzt einfach darum geht, dass man jetzt da wirklich ein neues Thema anfängt oder so, versuche ich halt einfach unterschiedliche Methoden zum Erarbeiten zu verwenden im Sinne von Gruppenarbeit, Einzelarbeit, Partnerarbeit. Also dass halt einfach nicht jede Stunde das Gleiche ist, sondern einfach ein bisschen Abwechslung auch, wie man arbeitet. Also ob man alleine oder eben in einer Gruppe arbeitet.
1: Wie hat sich der Unterricht Ihrer Meinung nach in den letzten Jahren verändert?
2: Ich glaube, was sich total verändert hat, und das ist halt einerseits mega cool, ist, dass ihr Jugendlichen halt viel mehr über eure Probleme sprecht und halt einfach auch Dinge ansprecht, was sich vielleicht früher die Jugendlichen noch nicht so getraut haben. Und dadurch ist es oft so, dass im Unterricht halt einfach auch Platz sein muss, viel mehr Platz sein muss für Gespräche und ja, Raum ist, dass man halt einfach einmal auch Dinge bespricht, das, was jetzt nicht kein Lehrstoff ist. Und ja, manchmal muss man halt dann vielleicht ein bisschen da zurückschrauben und einfach eben halt auch Platz für solche Dinge halt schaffen. Ich glaube, dass sich dahingehend verändert hat, dass man halt einfach auch mehr Raum schaffen muss für Gespräche im Unterricht.
1: Welche Rolle spielen die digitalen Medien im Schulalltag?
2: Boah, voller große. Vor allem bei uns Praxislehrerinnen und Lehrern ist es halt einfach so, man muss immer am Zahn der Zeit sein und halt mitgehen. Das heißt, man muss, wenn man jetzt das sagt, wir unterrichten ja in der HLB, machen wir zum Beispiel auch in der 5. Klasse die Social Media Managerin Zertifizierung. Das bedeutet, man muss da halt einfach auch schauen, dass man mit Trends mitgeht, dass man sagt, wenn ein neues soziales Netzwerk modern ist, dass man das auch mit einbringt. Digitale Medien so, dass man auch das Handy, dass das nicht nur verboten wird, sondern dass man sagt, wie ist der richtige Umgang damit? Was kann ich auch vielleicht beruflich damit machen? Wie kann ich das nutzen und Vorteile daraus ziehen und nicht nur immer dieses böse Handy, sondern auch halt natürlich, was für Hacks gibt es, dass man da den Alltag erleichtert. Also ich glaube, es ist ganz, ganz viel, dass man die Dinge positiv sieht und nicht immer nur negativ.
1: Und bevor es weitergeht mit den Fragen an Frau Professor Schenzer, gibt's noch ein bisschen Musik für euch.

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1: Was motiviert Schülerinnen und Schüler am meisten im Unterricht?
2: Entfall? Nein, ich glaube, wie gesagt, wenn das Themen sind, wo Jugendliche halt was damit anfangen können, wenn das irgendwie, wenn ihr einen Bezug damit da herstellen könnt, wenn ihr sagt, okay, das hat irgendwie was mit mir jetzt wirklich zu tun, das ist nur dann den Haaren herbeigezogen und ihr könnt euch nichts vorstellen, wie euch das später mal vielleicht im beruflichen Alltag oder so betrifft, sondern wenn das halt wirklich was Nahbares ist, was Praxisnahes. Und ich glaube auch zum Beispiel mit so Abwechslung, wie dass man sagt, man geht vielleicht einmal nach draußen, eine Raumänderung oder vielleicht auch einmal einfach was ausprobieren als Lehrerin, was ich selbst noch nie probiert habe und dann sagt man, okay, keine Ahnung, wie das wird, vielleicht wird es cool, vielleicht auch nicht und schauen wir mal, was rauskommt. Ich kann mir vorstellen oder ich hoffe, dass solche Dinge auch motivieren.
1: Wie gehen Sie mit Störungen oder Unaufmerksamkeit im Unterricht um?
2: Lustig habe ich gestern erst drüber nachgedacht und zwar in der ersten Klasse unterrichtet und die sind ja sehr aufgeweckt, was ich grundsätzlich ja sehr, sehr gerne mag, aber wenn man halt natürlich was erklären möchte und es wird halt immer inzwischen geredet und man kommt halt gar nicht dazu, dass man einmal sagt, was zu tun ist, dann ist das manchmal halt ja herausfordernd und ich gehe eigentlich damit so um, dass ich einfach sage, wie es mir geht und dass ich halt einfach sage, okay, das ist jetzt gerade für mich echt bitte gebt mir 5 Minuten einmal Zeit, dass ich was erklären kann. Es ist für mich gerade anstrengend, mir geht es damit noch gut mit der Situation, dass ich halt einfach sage, wie fühle ich mich damit. Meistens funktioniert das ganz gut dann.
1: Und welches waren die besten Ausreden fürs Schulschwänzen, die Sie je gehört haben?
2: Tatsächlich, Gott sei Dank, sind die meisten Schülerinnen und Schüler sehr ehrlich mit mir und sagen mir dann, brauchen gar keine Ausreden, sondern sagen einfach so, wie es war. Und da hat tatsächlich einmal eine Schülerin bis 13 Uhr verschlafen und ist dann um 13 Uhr zu spät in meinem Unterricht gekommen, weil sie halt einfach bis 12.30 Uhr geschlafen hat.
1: Na dann schauen wir mal, was die Schüler dazu sagen.
3: Ja, einfach sagen, dass man krank ist, so Kopfweh oder so.
4: Bauchweh.
5: Einen Hund zum Tierarzt bringen.
4: Also ich habe meine Theorieprüfung zum 5. Mal nicht geschafft und ich muss jetzt noch einmal in die Fahrschule gehen und meine Theorieprüfung nachholen.
6: Mein Hund ist von der Post überfahren geworden.
7: Ich bin von der Polizei aufgehalten geworden und mein ganzes Auto ist kontrolliert geworden.
4: Ich bin mal im Bus eingeschlafen und wie ich da wieder aufgewacht bin, war der Bus zugesperrt und deshalb habe ich Schule verpasst.
8: Wenn man im Weib stecken geblieben ist in Kempten?
9: Der Bus ist eingegangen auf dem Weg in die Schule.
10: Ich war krank, ich war beim Augenarzt.
11: Ich wollte in der Nacht aufs Go gehen und dann bin ich hingeflogen. Dann war ich bewusstlos, habe mir einen Cut reingehauen in den Kopf. Und dann bin ich im Spital gelandet und dafür bin ich nicht in die Schule gekommen.
12: Ja, also ich habe ein Wespennest in mein Zimmer gehabt und die haben mich jetzt erstochen.
13: Bei meinem Elektroauto ist der Tank leer.
1: Und damit weiter zu den Lehrkräften und ihren Gedanken zum Unterricht. Was wünschen Sie sich von Ihren Schülerinnen und Schülern im Unterricht?
2: Was wünsche ich mir? Ich wünsche mir Spaß. Ich wünsche mir, dass das nicht nur ich erzähle euch was und ihr müsst zuhören ist, sondern dass wir voneinander lernen. Und das ist halt echt voll cool, wenn ihr mir halt auch was beibringen könnt. Vor allem auch bei Social Media zum Beispiel ist es halt oft so, dass ich halt wirklich sage, kenne mich nicht aus, bitte helft mir. Und das sind die Momente, die ich sehr schätze, wenn das halt ein Geben und Nehmen ist im Unterricht. Und was wünsche ich mir? Ich wünsche mir, dass man eine gute Zeit hat, sich auf Augenhöhe begegnet, respektvoll ist miteinander und dass Schule nicht immer so negativ behaftet ist, sondern dass man sich auf die Schule freuen kann und das Beste aus dem Tag macht.
1: Das waren spannende Einblicke von Frau Professor Schänzer in den Schulalltag und was Lehrpersonen täglich erleben. Nach so vielen interessanten Antworten machen wir jetzt eine kleine musikalische Pause. Den Anfang macht ein Song mit sommerlichen Vibes. Hier kommt Baile Inolvidable von Bad Bunny.

0: Das waren unsere ersten Songs hier bei Radio Mora und wir hoffen, ihr seid gut mit dabei.
1: Vorhin haben wir schon spannende Einblicke in den Schulalltag bekommen, sowohl aus Sicht einer Lehrperson als auch direkt von den Schülerinnen und Schülern. Und ich finde, gerade dadurch merkt man erst, wie viele verschiedene Seiten Schule eigentlich hat.
2: Ja, absolut. Oft denkt man bei Schule nur an Unterricht, Prüfungen oder Hausübungen, aber eigentlich steckt viel mehr dahinter. Ein großer Teil besteht ja auch aus all den Situationen, die nebenbei passieren. Gespräche in den Pausen, spontane, lustige Momente im Unterricht oder auch diese typischen Geschichten, die wahrscheinlich jede Klasse kennt.
3: Und genau das hat man auch bei unseren Fragen gemerkt. Vor allem bei den Ausreden für Schule schwänzen waren wirklich kreative Antworten dabei. Manche kennt man vielleicht selbst nur so gut, andere waren schon fast filmreif. Aber genau solche Dinge lockern den Alltag auch auf und machen Schule manchmal ein bisschen weniger stressig.
1: Spannend fand ich auch die Antworten aus dem Interview mit Frau Professor Schenzer. Gerade das Thema Aufmerksamkeit im Unterricht oder wie sich Schule in den letzten Jahren verändert hat, betrifft ja eigentlich alle. Vor allem digitale Medien spielen heute eine ganz andere Rolle als früher.
2: Ja, und oft merkt man gar nicht, wie sehr sich der Unterricht verändert hat. Früher war vieles vielleicht klassischer aufgebaut. Heute läuft viel digital, interaktiv und oft auch schneller ab. Gleichzeitig steigen aber natürlich auch die Anforderungen, sowohl für Schülerinnen und Schüler als auch für Lehrpersonen.
0: Und gleich geht's weiter. Aber jetzt erstmal viel Spaß mit Rips von Lorde.

0: und trotzdem bleibt manches gleich. Motivation, gute Stimmung in einer Klasse und auch das Miteinander spielen nach wie vor eine riesige Rolle. Denn wenn die Atmosphäre passt, lernt man oft auch leichter.
1: Was ich besonders interessant fand, war auch zu hören, was sich Lehrpersonen eigentlich von ihren Schülerinnen und Schülern wünschen. Da geht es oft gar nicht nur um Leistung, sondern viel um Aufmerksamkeit, Respekt und Zusammenarbeit.
2: Und das zeigt auch wieder, dass Schule nicht nur ein Ort zum Lernen ist, sondern auch ein Ort, an dem man miteinander wächst, Erfahrungen sammelt und manchmal auch über sich hinaus wächst. Selbst wenn man das im Alltag gar nicht immer so wahrnimmt.
0: Und natürlich gehört auch Humor dazu. Denn seien wir ehrlich, ohne lustige Momente, spontane Sprüche oder kleine Chaos-Situationen wäre Schule wahrscheinlich nur halb so unterhaltsam.
1: Genau diese Mischung aus Ernst, Alltag und Spaß macht Schule eben aus. Und wir wollen mit unserer Sendestunde genau diese Seiten ein bisschen einfangen.
2: Aber wir sind natürlich noch nicht am Ende angekommen. Wir haben noch weitere Musik für euch vorbereitet.
0: Und nach so vielen Eindrücken machen wir jetzt wieder Platz für den nächsten Musikblock.
1: Bleibt dran, genießt die nächsten Songs.
2: Denn jetzt geht's weiter mit unserem nächsten Musikblock, mit guter Stimme und einem echten Klassiker. Hier kommt Dance with Somebody von Mando Diao.

0: Damit sind wir am Ende unserer heutigen Sendestunde angekommen. Wir hoffen, euch haben die Einblicke in den Schulalltag, die Interviews, die lustigen Antworten und unsere Musikauswahl gefallen und euch gut unterhalten. Ein herzliches Dankeschön, dass ihr bei Radio Mora dabei wart und uns durch die Sendung begleitet habt. Wir haben uns sehr gefreut, euch heute durch unser Programm mitzunehmen und verabschieden uns jetzt und wünschen euch noch einen schönen, entspannten Tag und alles Gute.
1: Und einen letzten Song haben wir noch für euch. Hier kommt Where Is My Husband, Remix von Ray und David Guetta.

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2: Deltumensa Amareshu Nashtja, einen schönen guten Abend. Herzlich willkommen zu einer ganz besonderen Ausgabe von Servus Pannonien, vier Kulturen, ein Sprachkurs hier auf Radio Mora. Ich bin Tina Narde und heute reden wir über etwas, das niemand gerne hat oder ist, das aber jeder und jede kennt, nämlich das Kranksein. Keine Sorge, wir servieren das ganze Thema mit Humor und natürlich mit ganz viel Wortschatz.
3: Jó napot vagy jó estét kívánok, kedves hallgatóink! Ich bin László Kessei und wenn Sie gerade mit Tee, Decke oder Taschentuch zuhören, bleiben Sie ruhig, Sie sind genau richtig. Denn heute werfen wir einen Blick auf Symptome, Arztbesuche und wichtige Achsen, die Körperteile, ohne die kein Arztgespräch funktioniert. 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
4: Dobra večer, dragi naši, hier ist Jelica Saček aus dem Studio Oberpullendorf. 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Die Grippewelle rollt durchs Land und wir rollen sprachlich gleich mit. Wie beschreibt man, dass man Fieber hat, wo es weh tut oder dass man zum Arzt muss? Das lernen wir heute in vier Sprachen. Leicht, praktisch und mit Beispielen aus dem Alltag.
5: Servus miteinander, ich bin Joschko Vlasic, zdravi Willi. Es wird heute also ein bisschen hustig, ein bisschen schnupfig, aber vor allem sehr lehrreich. Und keine Sorge, alle Dialoge der heutigen Sendung können Sie wie immer online nachhören und nachlesen. Ganz bequem auf radio-mora.at, falls Sie vielleicht auch aktuell Probleme mit den Ohren haben.
6: Am Mikrofonnal Hausmann Farkas Elisabeth. Die passende Musik gibt's natürlich auch, wenn man krank ist. Heute vielleicht nicht fürs Warm-up, sondern eher fürs sich einrollen mit Tee. Also bleiben Sie dran. Das ist Servus Pannonien, vier Kulturen, ein Sprachkurs auf Radio Mora.

0: oder Milben auf Herd.
1: Unsere heutige Reise führt uns in die Arztpraxis. Die Grippe geht um, zu Hause, in der Familie, aber auch bei der Arbeit, schnupft, hustet und niest immer irgendwer. Wir schauen uns an, wie man all diese Situationen mehrsprachig ausdrückt, verständlich und alltagsnah. Kako ćemo se izraziti o nekim bolestima? Kako razgovarati kod liječnika na jezicima narodnih grupa? E upravo o tome ćete učiti u današnjoj lekciji.
2: Ein wichtiger Schwerpunkt heute auch die Körperteile. Denn egal ob bei Bauchweh, Halsschmerzen oder Kopfschmerzen, ohne die richtigen Wörter versteht kein Arzt, was los ist. Und selbstverständlich können Sie nach jeder Spracheinheit alles noch einmal auf radio-mora.at nachhören. Also perfekt für alle, die langsam fitter werden wollen in jeder Hinsicht.
3: 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Heute lernen wir zum Beispiel Fej, Kopf, Torok, Hals, Has, Bauch, Kéz, Hand und Láb, Bein. Und natürlich Formulierungen, mit denen man erklären kann, wo es weh tut. Bleiben Sie bei uns, das wird nützlich, versprochen.
4: Aber bevor es losgeht, gibt's ein kroatisches Lied, denn Musik ist ja bekanntlich auch eine ganz gute Medizin. Und dann starten wir auch schon um 18.15 Uhr mit dem Burgenland-Kroatischen Dialog. Ufertel nasiran, slijedi naš hrvatski dialog.

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0: Sie haben gerade gehört, wie man auf Burgenland Kroatisch beim Doktor über seine Beschwerden spricht. Sie wissen jetzt auch, wie bestimmte Körperteile heißen, aber keine Sorge. Sollten Sie etwas nicht so ganz verstanden haben, die gesamte kroatische Einheit samt vielen Ausdrücken für unsere Körperteile stehen wie immer auf radio-mora.at zum Nachhören und Nachlesen bereit.
1: Genau, nach dem kroatischen Teil geht's weiter mit Ungarisch. Denn Kranksein kennt keine Sprachgrenzen. Jammern versteht jeder. Und auch diese Vokabeln finden Sie natürlich online zum Wiederholen. Weiter geht's gleich um 18.30 Uhr.
2: Und ich sage schon wieder ein paar ungarische Wörter. Das sind natürlich die Krankheiten oder Symptome wie Las, Fieber, Gehögesch, Husten, Torokfajas, Halsschmerzen, Ohrwosch, Arzt, ist Jozer Medikament. Für das Wort die Apotheke kann man zwei ungarische Wörter auch verwenden. Zum Beispiel das eine ist Jozertar, das kann man 1:1 als Medikamentenlager übersetzen, aber das andere Wort ist Potiko, so wie Apotheke.
3: Na Laszlo, bitte nicht zu viel verraten. Ich bin jetzt schon gespannt auf die ungarische Einheit. Mehr hören und lernen wir gleich. Passend hören Sie jetzt natürlich einen ungarischen Song.

0: Guten Tag, Laszlo. Heute lernen wir wichtige Wörter zum Thema Körper und Arzt.
1: Jó napot, Elisabeth! Ma a testről és az orvosnál használt szavakról tanulunk.
0: Beginnen wir mit dem Kopf.
1: Ungarisch sagt man Fej.
0: Zum Kopf gehören die Augen, die Nase und der Mund.
1: A fejhez tartozik a szem, az orr és a száj.
0: Kopf,
1: Fej.
0: Auge,
1: szem.
0: Nase,
1: orr.
0: Mund,
1: száj.
0: Ohr,
1: fül.
0: Das Auge, die Augen.
1: Szem. Többes számban szemek.
0: Jetzt gehen wir zum Hals. Der Hals verbindet Kopf und Körper.
1: Most a nyaknál vagyunk. A nyak köti össze a fejet és a testet.
0: Ab dem Hals haben wir Brust, Bauch und Rücken.
1: A nyak után jön a mellkas, a has és a hát.
0: Jetzt zu den Armen. Ich habe zwei Arme.
1: Két karom van.
0: Am Arm sind die Hände. Die Hand hat fünf Finger.
1: A kézen öt ujj van.
0: Arm,
1: kar.
0: Hand,
1: kéz.
0: Finger,
1: ujj.
0: Nicht zu verwechseln mit dem Wort neu. Ui, mit einem J und einem Axo auf dem U. Das heißt, das U wird lange ausgesprochen. Ui heißt neu und nicht Finger. Jetzt die Beine. Wir gehen mit den Beinen.
1: Most a lábak következnek. A lábakkal járunk.
0: Am Bein sind Füße.
1: A lábon van a lábfej.
0: Jetzt gehen wir zum Arzt. Ich sage, mir tut der Kopf weh.
1: Most orvoshoz megyünk. Azt mondom, fáj a fejem.
0: Arzt.
1: Orvos.
0: Zahnarzt.
1: Fogorvos.
0: Kinderarzt.
1: Gyermekorvos.
0: Facharzt.
1: Szakorvos.
0: Hausarzt.
1: Házi orvos.
0: Mir tut der Bauch weh.
1: Fáj a hasam.
0: Mir tut der Rücken weh.
1: Fáj a hátam.
0: Wehtun.
1: Fáj.
0: Schmerzen.
1: Fájdalom.
0: Der Arzt untersucht den Körper.
1: Az orvos megvizsgálja a testet.
0: Der Arzt gibt ein Medikament.
1: Az orvos gyógyszert ad.
0: Medikament.
1: Gyógyszer.
0: Apotheke.
1: Gyógyszertár.
0: Oder besser bekannt als Apotheke. Zum Schluss sagen wir gute Besserung.
1: A végén azt mondjuk jobbulást.
0: Das waren wichtige Wörter über den Körper und den Arzt.
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0: Laszlo, ich hoffe, unsere Schüler und Schülerinnen haben heute wieder neue Wörter gelernt und werden sie sich's auch merken.

0: viele Körperteile, die man beim Arztbesuch unbedingt benennen können sollte. Die komplette ungarische Lektion gibt's selbstverständlich zum Nachlesen und Nachhören online.
1: Manchmal erwischt einen die Erkältung schneller, als man schauen kann. Hals kratzt, Nase läuft, Kopf brummt. Aber ganz ehrlich, ein bisschen Sprache lernen im Krankenstand schadet nicht. Im Gegenteil, ein kleines bisschen Sprache lernen weckt die Lebensgeister und ist die perfekte Ausrede, um zumindest dem Kopf ein bisschen Bewegung zu gönnen.
2: Genau, bevor es mit der Romanes-Einheit um 18.45 Uhr losgeht, wird's hier bei uns auch nochmal ein wenig schwungvoll, also wenn wir schon von Bewegung reden. Kretanje zdravo, zato slijedi malo glazbe, uz koju možete i zaplesati i malo zanjihati vaše kukove.
3: Und wenn Sie glauben, boah, das klingt jetzt kompliziert, keine Sorge, Sprachenlernen ist wie gesund werden, Schritt für Schritt. Und nach der Musik geht's weiter mit Romanes. Und auch da dreht sich alles ums Kranksein.

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0: Das war jetzt unser dreisprachiger Rundgang durch die Grippewelle. Nadam se da ste uspjeli s nama strpljivo učiti i ponešto naučiti na temu posjeta liječniku, bolesti i raznih drugih izraza koji su vam potrebni kada govorimo evo o bolestima. Wir hoffen, dass Sie gesund geblieben sind oder zumindest genug gelernt haben, sich beim nächsten Arztbesuch richtig auszudrücken.
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2: Köszönjük szépen! Danke, dass Sie heute wieder mit dabei waren. Nächste Woche wartet ein ganz neues Thema auf Sie und hoffentlich ohne Krankheitsrisiko.
3: In diesem Sinne bleiben Sie gesund und bleiben Sie dran. Wir begleiten Sie jeden Dienstag von 18 bis 19 Uhr auf Radio Mora.
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2: Auf Wiederhören. Bis und hallo.

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2: Hallo und herzlich willkommen zu dieser Sonderausgabe des Noviglas Podcast. Mein Name ist Ralf und ich bin heute noch zumindest nicht mit Michi da, sondern mir gegenüber in diesem wunderbar atmosphärischen Zug sitzt der Konsti, den man ja auch schon kennt.
3: Da war dann lieber, dass wir aufdaten. Kann das mal so
2: sagen? Nehmen wir ein Bäumer. Negde u Niederösterreich oder Ilto Sterskavec.
3: Nicht mehr gar nicht.
2: Krimmelstein.
3: Krimmelstein, ja?
2: Nehmen wir ein Bäumer.
3: Okay.
2: Negde u Austria. Und wir sind gerade unterwegs. Wohin sind wir denn unterwegs, Konsti? Du kennst dich ja aus.
3: Ja, während der Großteil von Österreich nach Schladming pilgert, pilgern wir wohin?
2: Nach Schleining. Auf Kroatisch hat es sicher auch einen Namen.
3: Solunak.
2: Ja, und was man dort macht, ich glaube, es ist ja schon öfter gefallen. Ne? Wir haben ja im Podcast immer wieder über 100 Jahre Burgenland geredet. Das war jetzt ein bisschen der Auslöser. Und dort gibt es eine Ausstellung dazu. Ne?
3: Ja, wir haben des Öfteren so Querschüsse eingelegt Richtung Schleining. Und jetzt ist es so, wir wollen unseren Vorurteilen ihr gegenübertreten eigentlich. Ja.
2: Und mal schauen, ob was dran ist, wie gut oder schlecht diese Ausstellung, Landesausstellung ist es ja de facto, ne, ist. Ja, und die Idee ist heute, wir treffen jetzt dann gleich den Michi, bekanntermaßen, und auch den Davor, den hat man auch schon gehört in unserer Live-Ausgabe im November. Ja, und wir werden das live begleiten und dann gleich nachher melden wir uns dann nochmal direkt vor der Ausstellung. Und dann schauen wir mal, was wir uns erwarten, oder?
3: Was ist deine Erwartungshaltung?
2: Also ich bin ein bisschen vorgefärbt. Wir werden ja später sicher nochmal reden mit den anderen beiden, aber ich habe jetzt nicht nur, sage ich mal, Positives gehört. Aber ganz ehrlich, also ich habe jetzt, wenn wir noch gar nicht über die Ausstellung reden, das machen wir später. Ich freue mich einfach mal wieder ins Burgenland zu kommen. Wir haben gerade vorher geredet, ich war sicher seit 8, 9 Jahren nicht im Burgenland. Was für jemanden, der seit über einem Jahr einen Burgenland-Podcast macht, bedenklich ist. Und ihr solltet mich wahrscheinlich raushauen. Aber das wird ja heute erledigt. Das freut mich. Und so ein schöner Sonntagsausflug bei sonnigem Wetter irgendwo über den Wechsel oder wo auch immer wir gerade sind, ist schon mal ganz nett.
3: Genau.
2: Und von der Ausstellung lassen wir überraschen. Aber ich glaube, da reden wir später mit den Jungs noch ein bisschen. Schauen wir jetzt einfach mal, was Schleining uns zu bieten hat. Und wir melden uns dann gleich wieder mit der gesamten Mannschaft.
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0: So, und schon melden wir uns aus dem überraschend, für mich zumindest, ich habe mir echt nicht viel erwartet, aber wirklich sehr, sehr schönen Burghof in Schleining. Und wir haben endlich den Michi getroffen.
1: Hallo.
0: Servus. Und auch den Davo.
2: Grüß euch.
0: Und wir werden uns jetzt dann bald die Ausstellung anschauen. Wir genießen noch ein bisschen jetzt das schöne Wetter. Und wir haben uns jetzt überlegt, von uns Vieren, die wir jetzt da sind, hat nur der Konsti schon mal die Ausstellung im Schnelldurchlauf gesehen.
1: Geblendet von Kari Kari natürlich.
0: Ja.
1: Schicksalsträchtigen Tag für das Burgenland.
0: Genau, es war ein nach 100 Jahren ein großer Schock. Und wir haben uns jetzt gedacht, bevor wir jetzt reingehen, drinnen aufnehmen, ist ein bisschen anstrengend. Wir reden jetzt mal drüber, was wir so erwarten. Und Michi, du hast da eine sehr schöne Idee gehabt. Willst du uns mal mitnehmen, was wir jetzt uns so vorbereitet haben?
2: Genau, also wir wollen ja uns ansehen, ob die Ausstellung gelungen ist oder nicht, oder was gelungen ist und was nicht gelungen ist. Und da haben wir uns überlegt, dass wir, bevor wir die Ausstellung sehen und hineingehen, uns ein paar Fragen an die Ausstellung überlegen, beziehungsweise jeder drei Themen zusammensucht, die jetzt, sagen wir mal, vom Bekanntheitsgrad nicht in der ersten Reihe stehen, die aber doch in irgendeiner Form relevant sind in der Geschichte der vergangenen 100 Jahre des Burgenlands. Und mit diesen drei Fragen gehen wir jetzt in die Ausstellung. Kommen diese Themen vor? Wenn ja, in welchem Ausmaß kommen diese Themen vor? Und ich würde sagen, wer macht als erster seine drei Themen? Wer stellt seine drei Themen zunächst vor?
0: Ja, dann fangen wir an. Also im Prinzip spielen wir Bingo. Ich glaube, so kann man es zusammenfassen.
2: Ja.
0: Wir haben dann 12 Themen. Ja, als jemand, der von allen Anwesenden am wenigsten über das Burgenland immer noch weiß, wahrscheinlich, was mich interessieren wird, ein Thema, das vorkommen könnte, aber vielleicht auch nicht vorkommt, die Affäre Uhudler, habe ich mir mal vorgenommen, wo ich mir jetzt nochmal eingelesen habe, was ja wirklich ein tragisches Kapitel der burgenländischen Geschichte ist.
2: Wenn nicht sogar das Tragischste.
0: Wenn nicht das Tragischste. Und nur bis 2030 aktuell ja eine Lösung vorliegt. Das ist schwierig. Ich hoffe, da wird drüber geredet. Gerade jetzt, wo wir da im Südburgenland sind, ist wichtig. Dann würde ich gern etwas über die Esterhazy und die Batschani sehen. Ich weiß, ob es zu viel verlangt ist, aber was Kritisches wäre gut, weil ja gerade ich gelernt habe, dass im Gegensatz zu den Habsburgern die nie enteignet wurden, was ja zumindest interessant ist. Ja, und dann habe ich noch aus dem Kärntner Background kommend, würde mich interessieren, ob über Ortstafeln überhaupt geredet wird, wenn man so in Richtung Minderheiten und so schaut. Hier in der Gegend gibt es ungarische zweisprachige Ortstafeln zumindest. Schauen wir, ob drüber geredet wird. Das wären meine drei.
2: Als meine drei Themen habe ich mir rausgesucht, ein Thema aus der Zwischenkriegszeit, das heißt also nach 1921, und zwar ganz konkret, wie wird die Geschichte der burgenländischen Jüdinnen und Juden dargestellt, welcher Raum wird ihnen gewidmet. Und dann habe ich mir noch zwei Themen aus der Nachkriegszeit rausgesucht. Das eine ist sogar artverwandt mit deiner Uhudler-Geschichte, nämlich der Weinskandal Mitte der 1980er Jahre, ob der vorkommt und in welcher Form er vorkommt. Und das dritte Thema der Nachkriegszeit, das ich mir rausgesucht habe, ist ein Thema, zu dem man eigentlich zur tagesaktuellen Politik auch eine Brücke schlagen kann, wenn man in Richtung Wien schaut, wo ja gewisse Gebiete jetzt besetzt gehalten worden sind. Und ja, mein Thema wäre dann die Neusiedlerseebrücke, ob das vorkommt und in welchem Ausmaß das vorkommt.
3: Ja, und ich als historischer Laie sozusagen in der Runde hätte auch die Esterhazy genommen, aber da das ja schon vergeben ist, habe ich natürlich einen extra Punkt vorbereitet.
2: Fleißig.
3: Ja, also ein Punkt, der höchstwahrscheinlich vorkommt, aber interessant wäre, in welcher Form, nämlich wie sehr das Burgenland unter dem Eisernen Vorhang gelitten hat. Also das stelle ich mir schon so vor, dass das ist vielleicht schon so aufgegriffen worden, dass da die Burgenländer natürlich am meisten darunter gelitten haben. Natürlich haben sie da auch Flüchtlinge aufnehmen müssen und das war ja sicher auch, waren ja Strapazen. Der zweite Punkt, und das war eigentlich der Bonuspunkt, waren die Volksgruppen als Deko. Also würde ja auch zur schönen Burg gut dazu passen. Und dritter Punkt, was ich eher nicht glaube, aber was schon sehr witzig wäre, ist der Geburtsort vom aktuellen Landeshauptmann. Ob der in irgendeiner Form vorkommt, das wäre irgendwie witzig.
1: Oder ob sie ihn besonders
3: herausheben, erwähnen.
1: Okay, okay. Sehr schön. Das sind die Punkte vom Davor. Und ich habe mir, so wie der Ralf auch, am Weg nach Schleining im Zug meine drei Punkte überlegt. Also es passt eigentlich zu dem, was der Davor meinte zum Schluss, ob, ich weiß gar nicht, was sein Geburtsort ist. Jedenfalls, ich möchte wissen, wie die Sozialdemokratie dargestellt wird in dieser Ausstellung und wie sich vielleicht auch diese Ausstellung erklärt, dass sie im Burgenland so erfolgreich ist. Das würde mich interessieren. Zum anderen, die Volksgruppen lasse ich aus und bin gespannt auf die mediale Rolle so ein bisschen, weil dieses Land hat keine eigene Tageszeitung zum Beispiel und ob die Medien im Burgenland irgendwie thematisiert werden und wenn, dann wie. Und das war's dritte. Ralf, hörst du es noch?
4: Das Leiterbahnschark.
1: Das Leiterbahnschark wollte ich, genau, danke.
2: Das ist sehr schön.
1: Das ist, wann ist das entstanden?
2: Aber das wird sicher folgen. Also das geht ja nicht, das 100 Jahre Burgenland ohne das Leiterbahnschark.
1: Genau, also das ist so ein, welcher Bezirk war das, in Güssing? Oder in Oberwart, so, oder?
2: Nein, das ganze Burgenland war das Leiterbanat.
1: Ach so, aber ich dachte mir, das ist so ein.
2: Nein, das Leiterbanat ist ausgerufen worden in Oberwart, aber das war so der Freischärlerstaat und die Freischärler sind ja.
1: So, das, die Erklärung vorweg, aber im Prinzip, es gab auch ein sehr schönes Theaterstück von der, ich glaube, der Theaterinitiative Burgenland, wo es um das Leiterbahnschark ging, die dann eigene Postkarten und so weiter hatten. Vielleicht sehen wir eine. Gut, und jetzt, was bleibt uns noch über? Davor, wie du das sagen?
3: Also ich habe jetzt natürlich zu spät recherchiert und mich nicht so gut vorbereitet, wie zuerst behauptet. Der Landeshauptmann ist nämlich in
1: Nazareth,
3: Vorau geboren, in der Steiermark, nicht in Nazareth. Aber seine Volksschullaufbahn war in Grafenschachen, Pinkerfeld und Oberschützen. Also schauen wir mal.
1: So, und jetzt blechen wir noch die 9 Euro Eintritt.
4: 9 Euro! Jetzt erwarte mal was. Also das, ja. You better deliver.
1: Das ist fast so viel wie in der Albertina.
5: Fast so viel wie 10 Euro.
1: Fast so viel. Gut, dann wollen wir uns das.

0: Ist es die Neusiedlersee Brücke?
1: Ja. Ist sie da?
0: Ja.
1: Sie gehört
0: schon.
1: Planzeichen Neusiedlersee.
2: Ja, bitte.
1: Na gut, aber wo ist der Text?
3: Oder ist er?
0: Da bist du,
1: ne? Ja.
0: Das haben wir wichtig. Der U-Boot, ne?
1: Der funktioniert nicht.
3: Das stimmt.
0: Ich sehe Bingo.
4: Um diese Trauben rankt sich so manche Legende an und dazu mal. Und dort Weingesetz 1985 steht ja außerhalb der Edelweide als nachgemachter Wein, wie es dort wörtlich heißt, in den Verkehr zu bringen, ist verboten.
5: Ich bin unter Tische. Jeder Tisch ist eine Volksgruppe, beziehungsweise eine religiöse Gemeinschaft zugeordnet.
3: So, wir sitzen jetzt hier in Mikes Zaffee-Pub.
2: Und Top-Adresse, würde ich sagen.
3: In Schleining, sicher.
2: In Schleining.
3: Genau. Und wir sind jetzt frisch aus der Ausstellung raus komplimentiert worden.
2: Aber ich glaube, wir haben eigentlich mehr oder weniger alles gesehen, gell? Aber
3: das kann man so sagen. Wir haben unsere Eindrücke einmal gesammelt. Ich glaube, der Tenor ist Kraut und Ruhm, oder?
2: Also wir sind auf jeden Fall, wir werden, glaube ich, sicher nochmal gleich drüber reden im Detail. Was
3: wir
2: man
3: werden
2: meint,
3: uns dann gleich unterhalten. Das, ja.
2: Die Wortkombination Kraut und Ruben ist gefallen.
3: Ja.
2: Ist gefallen.
3: Mehrmals.
2: Aber wir haben uns auch gedacht, ja, wie der David so schön gesagt hat, was ist burgenländischer als Kraut und Ruben?
3: Ja, das stimmt. Sterz vielleicht noch. Aber vielleicht kann er sich dazu äußern.
2: Ja, fangen wir an mit unserem
1: Bingo.
2: Unserem Bingo.
1: Ja, also Einsatz haben wir keinen gehabt, leider, oder der verliert, muss gleich nochmal in die Ausstellung.
2: Die übrigens nicht 9 Euro gekostet hat, nicht fast 10 Euro, sondern 15 Euro. Und Entschuldigung, wenn ich jetzt mal ganz kurz dich unterbrechen darf, kommt es nur mir komisch vor, dass eine Landesausstellung, die ja durchaus Steuergeld finanziert ist, korrigiert mich, so teuer ist? Also ich finde es arg.
1: 15 Euro, Albertina-Klasse. Ich weiß nicht. Es ist, also ich kann mir schon vorstellen, dass da viel Geld reingeflossen ist in die Installationen. Bei manchen kann ich es mir nicht vorstellen, aber wurscht. Das sollte, glaube ich, schon niederschwellig sein. Also das wäre schon die Idee, glaube ich, von so einer Ausstellung. Das
2: wäre meine Hoffnung gewesen, weil ich denke mir so, gut, man kann jetzt lange diskutieren, ob Ausstellungen nicht prinzipiell gratis oder kostengünstig sein sollten, wie es in vielen Ländern der Fall ist. Ist jetzt wurscht. Aber ich finde so eine Spezialausstellung, die vom Land für die Bewohner des Landes de facto, ich meine, das ist ja der Anspruch, gemacht wird mit dem Geld des Landes, finde ich eine gewisse Niederschwelligkeit. Weil 15 Euro, ich meine...
1: Ja, naja, das eine ist das Ideelle. Natürlich kostet es auch Geld. Also das kann ich mir schon vorstellen, aber das ist nichts, was das Land nicht zahlen kann.
6: Also ein Gedanke vielleicht, dass, ich weiß nicht, wie viel von den Renovierungsarbeiten der Burg auch über die Ausstellung vielleicht finanziert oder refinanziert werden wollen, weil das kostet auf jeden Fall Geld, ja, so ein Ding zu erhalten.
1: Man muss auch an die Künstler denken, die Musiker, die da aufgetreten sind, die muss man auch mitzahlen natürlich.
2: Für die hat der Alfons Heider mit abkassiert.
3: Ja. Aber mit dem Besuch einer Kleinfamilie hast du schon drin. So Orchester.
2: Ja, aber ich würde mal sagen, Davor, fang mal mit dem Bingo.
1: Bingo.
2: Was waren deine drei Punkte, die du dir erhofft erwartet hast?
1: Ja, also ich habe sogar ein Doskozil gefunden. Aber mit meinem Irrtum, dass sein Geburtsort da in Burgenland sein soll, das, ja, das hat nicht gepasst. Grafenschachen war sehr prominent aufgestellt im Zimmer der Sonne. Also ja, das kann man vielleicht einen Viertelpunkt rausholen. Ja. Also Bild plus, ja, ich stelle es mir mal so vor. Was haben wir noch? Minderheiten als Deko. Ja, es ist schon darauf eingegangen worden, also nicht Roma, zum Beispiel war das Attentat auch prominent da. Aber war schon ein bisschen so, ja, gut, die haben wir und wir sind divers und gut, passt schon.
6: Stellvertretend steht vielleicht dafür dieses eine Tischtuch, das über dem Volksgruppen irgendwie angebracht worden ist und wo lauter so Buzzwords drinstehen wie, weiß nicht, Zusammenhalt und Vielfalt und Diversity. Aber ja, es geht nicht wirklich in die Tiefe, glaube ich, bei den Volksgruppen und unsere Probleme. Es wird so ungefähr die Sprecherzahl angegeben, aber was das eigentlich heißt?
1: Ich meine, dieser große Tisch, wo religiöse und ethnische Minderheiten da auf einen Haufen geworfen worden sind, das habe ich ein bisschen befremdlich gefunden.
3: Da ist mir aber auch aufgefallen, dass man es vielleicht auf eine Art verkaufen wollte, dass man es als Feel-Good-Story positioniert, weil was mir in dieser Beschreibung, auf diesem bunten Fleckentisch da aufgefallen ist, ist, es wird zwar erwähnt, dass es Assimilationsdruck gegeben hat, aber wie dieser Assimilationsdruck jetzt konkret ausgesehen hat und wie er sich ausgewirkt hat, das wird mit keinem Wort erwähnt. Also, dass man sagt, die Burgenlandkroaten haben den Assimilationsdruck zum Beispiel in der Zeit des Nationalsozialismus ganz massiv gehabt, aber auch von Seiten der SPÖ in der Nachkriegszeit, Stichwort Roback, das kommt mit keinem Satz vor und das fand ich schon ein bisschen eine vertane Chance, sich auch diesem Aspekt der Geschichte in Bezug auf die Volksgruppen zu stellen. Und also das hat mir zum Beispiel stark gefehlt.
6: Für mich ein Novum zwischen dem letzten Ausstellungsbesuch bei der Eröffnung und heute war, dass mir aufgefallen ist, dass es den Audioguide gibt und der ist mehrsprachig, wo für den kroatischen Part, glaube ich, der Juri Cacena, also der ehemalige Leiter oder Interimsleiter der ORF-Volksgruppenabteilung, eingesprochen hat. Also das ist ein kleiner Benefit, wobei da auch bei den Volksgruppen jetzt nicht irgendwie speziell für die etwas aufbereitet worden wäre, was sich, glaube ich, vom anderen unterscheidet, vom Rest von der Ausstellung. Also das wäre auch eine Option gewesen, dass du vielleicht für jede Volksgruppe, wenn du da Besucher hast, vielleicht für dich einfach irgendein spezielles Ding noch herzeigst. Ja.
2: Ja, vielleicht ein bisschen so der Blick vom Außenstehenden. Mir ist es zumindest am Anfang schon erstmal, aber um jetzt mal vielleicht was Positives entgegenzubringen, positiv aufgefallen, dass die Volksgruppen eigentlich von Anfang an zumindest, man kann jetzt darüber diskutieren, wie dekorativ das Ganze war, wenn wir jetzt wieder zu Davos Punkt zurückkommen, aber von Anfang an mitgedacht und mit erwähnt worden, weil ich habe einfach mal geschaut, wann wird das erste Mal überhaupt das Thema Volksgruppen erwähnt und das war in Raum 1, Tafel 2, also das ist schon mal es ist zumindest da, das ist vielleicht positiv zu erwähnen. Man hätte jetzt auch, ich meine, wäre sehr Wortschatz gewesen, aber man hätte auch da deutlich einseitiger anfangen können jetzt von der Darstellung des Burgenlands und seiner BewohnerInnen, glaube ich. Und in dem ersten Raum war ja schon auch so, dass also wie konsequent, aber dass viele der, da waren es so auf Schildern, die leider aus sehr billigem Plastik waren, was ein bisschen ärgerlich fast ist. Aber auf diesen Schildern, wo diese Ortsnamen drauf waren, viele waren zweisprachig angeschrieben, vor allem auf Kroatisch. Ich habe weniger bis keiner auf Ungarisch gesehen, was mich ein bisschen irritiert hat. Aber vielleicht gibt es einfach zu wenige. Ja, also gibt es auch einfach nur, ja, gibt es nur eine Handvoll wahrscheinlich.
3: Ich bilde mir ein, dass bei Oberwart schon Felsöhr gestanden ist.
2: Das mag sein, ja. Ich war nur so überflogen und mir sind halt schon so 10 oder was auch immer es dann waren, auf Kroatisch aufgefallen. Und auch das habe ich ganz gut gefunden. Das hat sich, finde ich, zumindest am Anfang, ich würde generell sagen, vielleicht auch Aufmerksamkeitsspanne bedingt, aber dass am Anfang das Ganze mir noch besser gefallen hat als gegen Ende. Weil auch im zweiten Raum, der mir zwar persönlich jetzt nicht viel gegeben hat mit diesen Zeitzeugen, Gesprächen oder Berichten, auch da eine gewisse Diversität da war, dass da auch Volksgruppen präsent waren, dass da verschiedene Generationen, verschiedene Geschlechter und so verschiedene Sprachen. Das wurde schon zumindest irgendwo mitgedacht, würde ich jetzt als Positives in den Raum stellen wollen.
1: Genau, also beim großen Raum, wo die Ortsnamen angeführt sind, hätte man ja auch die kroatischen und die ungarischen und Ortsnamen der Roma und Sinti nehmen können. Aber es war eher nach Schema Ortstafel. Und das ist halt eine Wahl, die man trifft, glaube ich. Also man hätte durchaus auch bei allen anderen Ortschaften die kroatischen und ungarischen eben Namen nehmen können.
2: Riesenthema, aber dein dritter Punkt.
1: Genau, und mein dritter Punkt, Eiserner Vorhang. Das war, also es war jetzt nicht explizit genannt. Ich hätte es zumindest nicht gesehen. Vielleicht ist es ja auch Teil der Videos und Audioaufnahmen. Aber zumindest hat man immer wieder hervorgehoben, ja, wie toll man nicht ist, weil man Flüchtlinge aufgenommen hat, 1956. Also das hat meiner Meinung nach schon ein bisschen den Einschlag gehabt, so, und das haben wir auch gemacht, und super toll. Also, ja, weiß nicht, was sagt ihr? Zählt das als Bingo-Punkt?
3: Na, wollen wir ihnen den Punkt geben, oder?
7: Den Darbach oder der Ausstellung?
3: Beiden.
1: Dann sind das 2,25.
3: Na schau, immerhin.
2: Ja, weil, also ich würde sagen, das Erfolgsgruppe, relativer Volltreffer, würde ich doch mal sagen. Und das mit dem eisernen Vorhang. Es ist schon so ein allgemeiner Trend in dieser Ausstellung, dass es sehr blumig, positiv, Vielfalt, Grenzregionen, Herausforderungen, ja, aber ja nicht zu dunkel werden. Und ich glaube, von dem her würde ich das so unterschreiben.
1: Ja, ja, aber so für eine Image-Ausstellung, ich glaube, ist das auch irgendwie zu erwarten gewesen, dass das ausschaut. Da wirst du jetzt nicht super kritisch mit der eigenen Geschichte umgehen.
3: Mhm. Ralf, du hattest auch 3 Punkte, die du dir vor dem Besuch der Ausstellung rausgesucht hast.
2: Mhm.
3: Was war dein Eindruck und wie haben sich deine Punkte
2: gezeigt? Ja, also mein Eindruck habe ich ja eh schon mal ein bisschen jetzt geschildert. Was ich vielleicht noch herausheben will, ist, der Ort der Ausstellung ist wirklich wunderschön. Also das Schloss ist ein Traum. Ich weiß nicht, wie viel davon jetzt für die Ausstellung auch renoviert wurde, was der Konsti vorher angesprochen hat. Anscheinend einiges oder fast alles. Und das ist wirklich nett geworden. Also das Schloss selber sowieso finde ich sehr pittoresk und auf jeden Fall auch mal ein Besuch wert. Und auch die Ausstellung selbst jetzt, was jetzt so rein das Herrichten der Räume angeht und so die Böden und irgendwie nett, alles gut mit Holz gearbeitet, hat mir Spaß gemacht. So, zu meinen 3 Punkten aber. Ich glaube, ich habe nur einen so wirklich getroffen. Ich habe, ein Punkt war der Uhudler-Skandal fast schon, oder die Causa Uhudler. Und die haben jetzt extra einen Uhudler da bestellt, um das auch
3: zu verifizieren.
2: Vielen Dank. Ich muss sagen, er schmeckt eh okay. Und das ist vorgekommen. Also das ist in einiger Breite sogar tatsächlich vorgekommen. Also es gab einen eigenen Weinraum, über den kann man eh nochmal reden. Der war relativ groß. Und da ist unter anderem auch über den Uhudler geredet worden, auch mit so Videos und hin und her. Und ist es jetzt ein Wein, ist es jetzt kein Wein? Das ist auf jeden Fall vorgekommen. Ansonsten, gut, okay, die Ortstafeln waren eher so einfach mal, hey, eine Frage von mir, ob sie überhaupt eine Rolle spielt im Burgenland im Vergleich zu Kärnten. Ich habe schon gewusst, so arg eh nicht. Ist entsprechend auch nicht vorkommen, außer dass am Anfang eben dieser erste Raum sich offensichtlich in der Nennung der zweisprachigen Bezeichnungen an den Ortstafeln orientiert hat. Ja, kann man jetzt diskutieren, ob das jetzt, ich weiß ja gar nicht jetzt, ist es bedeutend genug, dass man es da unterbringen will? Ich meine, man kann argumentieren, es ist eine verdammt große Ausstellung, finde ich. Es geht über 3 Stockwerke in jetzt einem nicht ganz so kleinen Schloss mit auch genug Bodenfläche. Also man hat sich für vieles entschieden. Wir waren vorhin da gegen Ende zugegebenermaßen in irgendeinem Raum, wo einfach nur Fußballtrikots hängen vom Mattersburg her. Mei, also ich weiß schon, gut, da bin ich vielleicht nicht mehrheitsfähig, mich interessiert es halt nicht. Aber ich finde es einfach nicht sonderlich relevant. Aber okay, ist eine Entscheidung. Ja, und der 3. Punkt hat mich wirklich überrascht. Ich habe nämlich, und ich weiß nicht, ob ihr da was gesehen habt, nichts, überhaupt keinen Verweis auf die Esterhazy oder die Batjanis gesehen. Ich habe keinen Verweis auf ihre Rolle als Großgrundbesitzer heute gesehen oder ihre historische Rolle oder, was mich halt interessiert hat vorher, so, warum wurden die eigentlich nicht enteignet im Gegensatz zu den Habsburgern? Und da, ich habe da nicht mal den Namen, nicht einmal das Schloss Esterhazy ist erwähnt worden. Also ich glaube, das Wort Esterhazy ist nicht vorkommen. Also es ist komplett daneben. Mein Guess. Außer ihr habt da irgendwas wahrgenommen.
1: To be fair, wir müssten uns vielleicht noch die Audioguards... Vielleicht müssten wir uns noch...
7: Wow.
3: Vielleicht sollten wir uns die Audioguides zu Gemüte führen.
1: Genau, vielleicht sollten wir uns... Ich habe nur Traumsaft da. Uhudler Traumsaft.
3: Aber der ist auf der Heizung gestanden.
1: Ja.
7: Seit 4 Wochen.
1: Nein, nein. Ja, vielleicht müsste man sich die nochmal anhören, ob weil ich habe ein bisschen das Gefühl gehabt, dass einige Themen dorthin ausgelagert wurden. Das heißt, vielleicht, weiß ich nicht.
3: Das kann sein. Also wir waren jetzt 2 Stunden drin in der Ausstellung und in diesen 2 Stunden haben wir es nicht geschafft, uns alle Räume im Detail anzusehen, geschweige denn die Audio-Guides dann auch noch mit einzubeziehen. Das geht sie in der Zeit einfach nicht aus.
6: Genau, aber die Kritik kann ja durchaus sein, dass es zu den meisten Ausstellungsobjekten ja kaum Begleittexte gibt, die länger wären als 2, 3 Sätze oder 2, 3 Absätze zumindest. Und sehr oft, wenn es um den Inhalt ging oder um erweiterte Informationen, hat man sich eigentlich des ORF-Archivs bedient und Fernsehbeiträge. In jedem Raum gibt es irgendwo, also fast jeden Raum, ist irgend so ein Bildschirm, den man antippen kann und dann kommt ein ORF-Beitrag aus dem Archiv dazu. Und das finde ich eigentlich ein bisschen schade, weil, ja, das heißt, du hast das Zeug vielleicht gesehen und das ist, bezieht sich auf, weiß nicht, die kroatische Redaktion im ORF aus dem Jahr 2005. Aber was da jetzt vonstatten geht oder quasi eine zeitnahe und wirklich in einer Ausstellung erdachte Verwendung von diesem Material ist es nicht. Also sie haben sich nicht extra die Mühe gemacht, Videos zu drehen für diese Ausstellung und für die Besucher der Ausstellung eigentlich.
2: Das würde ja generell noch so ein bisschen als Kritik sehen, wobei man das sicher sagen kann, okay, das ist halt jetzt Vorlieben bedingt auch. Mir war es generell auch einfach zu wenig Kontextualisierung. Und man hat in jedem Raum, jetzt abgesehen der Videos, hast du halt immer eine Tafel gehabt, die war halt auf Deutsch und Englisch, was okay ist so. Das, ich glaube, da muss man nicht übertreiben, das muss dann auf Kroatisch oder was sein. Aber okay, und da war halt dann jeweils in 5, 6, 7 Sätzen etwas über den Raum beschrieben. Das kann man lesen, dann weiß man ungefähr, was sie dir sagen wollen. Die einzelnen Ausstellungsstücke, wie du sagst, haben kaum Kontextualisierung erfahren, haben kaum Informationen gehabt. Und da kommen wir wieder zum Kraut und drüben Ding. Da ist halt dann so, ja, okay, gut. Ja, da regen sich die Leute im Hintergrund korrekterweise auf. Ja, jetzt ist ein Skandal. Und ja, also es ist halt wirklich so, man, gerade in Räumen, wo dann einfach viel Gegenstände, teilweise sehr unterschiedliche Gegenstände halt einfach in Vitrinen gelegen sind, wo sich sicher mal irgendein Kurator, eine Kuratorin was überlegt hat. Das ist halt schade, wenn dann in keiner Form du eine Möglichkeit hast, den Kontext in der Form herzustellen, dass du das verstehen kannst.
3: Boshaft könnte man ja sagen, es bedient eine bestimmte Form des Voyeurismus. Aber so zur intellektuellen Kontextualisierung fehlt einfach ja, sehr, sehr viel.
1: Ja, das war das Sinnbild dafür, war ein bisschen diese Vitrine mit dem Ticket für die Deutsche Reichsbahn, gleich neben Wiener Linien, Monatsticket, wo ich mir dachte, okay, warum nicht?
3: Gut, das heißt, Esterhazy haben wir nichts gehabt. Soll ich gleich anschließen mit meinen 3 Punkten? Meine 3 Punkte in chronologischer Reihenfolge. Gut, ich hab in der Zwischenkriegszeit den Punkt mir erwählt, wie wird denn eigentlich die jüdische Geschichte des Burgenlandes dargestellt? Und ja, es wird zumindest gleich zu Beginn der Ausstellung ein bisschen angedeutet mit der Kippa, die in einer Vitrine ist, aber da hat mir auch ein bisschen die Kontextualisierung, die wir ja schon vorhin erwähnt haben, gefehlt, weil dann ist es einfach eine Vitrine mit einem Hut mit Kippas und dann gibt's noch das Kopftierchen dort und also so Kopfbedeckungen.
2: Da sind wir wieder bei der Arbeitspunkt ein bisschen so dieses als Dekoration, ne?
3: So ein bisschen ist das so rübergekommen. Und das erste Mal, dass diese Geschichte der jüdischen Gemeinden des Burgenlands angerissen wird, ist dann in diesem ominösen Raum, über den wir schon ein paar Mal gesprochen haben, mit diesem bunten Tischlein, so dieses, wo einfach Sprache und Religion in einen Topf geschmissen werden und kräftig umgerührt wird. Dort kommen Jüdinnen und Juden vor oder die jüdischen Gemeinden werden ganz kurz angerissen. Das ist ein Absatz. That's it. Und der Punkt, wo Jüdinnen und Juden ein bisschen ausführlicher beschrieben werden, ist dann im nächsten Raum, wo 4 Monitore stehen, so ein bisschen vereinsamt und ein bisschen trist ist der Raum. Da Dort hast du dann einen Monitor zu den Burgenlandkroaten, zu Jüdinnen und Juden, zu Roma. Und ja, da sind ein paar Interviews, die ja, meine Institution auch gemacht hat, die Forschungsgesellschaft. Und jein, ich meine, gut, es ist schon gut, dass es drin vorkommt. Und aber da wäre es vielleicht irgendwie auch angebracht gewesen, das auch schriftlich ein bisschen zu kontextualisieren, dass also 1938 die Jüdinnen und Juden nach dem Anschluss Österreichs ans Deutsche Reich schlagartig das Land verlassen mussten, vertrieben worden sind. Das hat mir ein bisschen gefällt. Beziehungsweise, das habe ich jetzt vergessen, es hat ja noch einen Monitor gegeben mit den Deportationen und da hat man dann auch Statistiken einsehen können, wohin sind burgenländische Jüdinnen und Juden deportiert worden und die Altersstruktur, das war so. Beziehungsweise konntest du auch nach einzelnen Personen suchen. Das war wiederum sehr gut, das fand ich sehr gut.
2: Jetzt muss ich auch sagen, es gab ja schon diesen Raum, ich meine, ist ja irgendwo obligatorisch und zu Recht, es gab ja den Holocaust-Raum, der, wie ich finde, jetzt von der Gestaltung her vielleicht ein bisschen faul, war halt wieder ein schwarzer Raum mit ein bisschen Text, ist schon angemessen, aber natürlich haben wir das auch schon 40 Mal gesehen, aber ist okay. Und den habe ich wiederum ganz gut gestaltet, auch gefunden von den Texten her, da ist auch immer wieder gesagt worden, weil es ja relativ kurz war, weil sie ja, wie wir schon gesagt haben, wenig Text verwenden, was ja sicher eine Entscheidung war, ist da immer erwähnt worden, so ja, man kann es in Worten ja gar nicht beschreiben, was für ein Grauen es war, das fand ich auch als Lösung okay. Ja, das hat es schon gegeben, so komplett halt, ne?
3: Ja, also ich glaube, summa summarum würde ich sagen, dieser Punkt ist zu 90% erfüllt gewesen. Wobei, wie gesagt, also wenn ich jetzt mit der Einstellung reingehe in die Ausstellung, ich möchte jetzt etwas erfahren über die Geschichte der Jüdinnen und Juden im Burgenland oder inwieweit Jüdinnen und Juden zur Geschichte des Burgenlands beigetragen haben, dann muss ich sagen, ist das eine herbe Enttäuschung gewesen. Also ich hätte jetzt da... Wenn ich ganz blank hineingehe und ich weiß nicht einmal, dass Jüdinnen und Juden im Burgenland gegeben habe, dann hätte ich schon ein bisschen was mitgenommen. Aber mehr als, dass es da jüdische Gemeinden gegeben hat und dass die dann 38 zerschlagen worden sind, das war ein bisschen eine dünne Suppe, aber wenigstens hat es das gegeben. Ja? Das muss man ja schon, deswegen ich würde sagen, 90% des Punktes sind erfüllt.
6: Angeblich haben wir mit unserem Ticket auch noch ein weiteres Ticket gelöst. Wir können gratis in die renovierte Synagoge von Schleining rein, aber ich glaube, die ist noch nicht fertig renoviert. Also im März wird es eröffnet.
3: Beziehungsweise ist ja an die Synagoge vorne dran dann noch das Rabbinerhaus angebaut. Ich weiß nicht genau, wie das gelöst werden wird. Da lassen wir uns gerne überraschen. Wir können ja im März noch einmal herkommen und uns dann diese Synagoge mal zu Gemüte führen.
2: Weil die Anreise aus Wien so problemlos funktioniert, genau, ja.
3: Ich bin überzeugt davon, dass die Infrastruktur im Burgenland nicht zu wünschen übrig lässt.
6: Ein Beispiel dafür wäre,
3: dass ich heute mit dem Auto hergefahren bin.
6: Nein, ein Beispiel für die Infrastruktur wäre diese ominöse Brücke.
3: Ach so,
6: wenn das der nächste Punkt
3: jetzt
6: ist.
3: Hast du mal eine elegante Brücke gebaut zum nächsten Thema. Bist du wahnsinnig und ich stehe auf dem Schlauch und habe das jetzt nicht mitbekommen, aber ganz großartig. Jui, also wow, du bist ein intellektueller Kapazunder.
6: Na gut. Ich denke einfach weiter.
3: So, genau. Der nächste meiner drei Punkte in chronologischer Reihenfolge war die Neusiedlerseebrücke. Die Neusiedlerseebrücke ist ein Kuriosum burgenländischer Geschichte, die aber trotzdem irgendwie auch relevant ist für die Geschichte der Umweltbewegung in Österreich. Was war die Neusiedlerseebrücke?
2: Oder es hat eben nicht.
3: Die Neusiedlerseebrücke, wenn wir mal vorgreifen wollen, ist ein Projekt, das letztlich dann nicht realisiert worden ist. Aber die Idee der Neusiedlerseebrücke war, den Seewinkel infrastrukturell an die Region rund um Eisenstadt anzubinden. Das heißt, man wollte eine Brücke ziehen von Ilmitz bis Mörbisch. Und Pläne dafür hat es ja schon in den 50er Jahren gegeben. Hat sich damals dann niemand drum gekümmert und unter Theodor Kehry ist dann dieses Projekt wieder auferstanden wie Phönix aus der Asche. Da hat man dann Pläne zeichnen lassen und Machbarkeitsstudien erstellen lassen. Und man hat dann angefangen, das auch durchzuplanen und durchzudenken. Ende der 60er Jahre, Anfang der 70er Jahre ist es dann sogar beschlossen worden von der Landesregierung. Und das hat dann sozusagen die erste wirklich große Bewegung im Bereich des Umweltschutzes in Österreich ausgelöst. Ich denke da zum Beispiel an den Nobelpreisträger Konrad Lorenz, der da in der ersten Reihe gestanden ist gegen dieses Projekt der Neusiedlersee-Brücke. Weil die Idee war ja auch, dass man im Neusiedlersee eine künstliche Insel aufschüttet, wo man dann vielleicht ein Restaurant hinparkt und sehr viele Parkplätze macht. Und
2: ja, aber die 3 Kilo Sand, die man dafür braucht, bei der Tiefe haben wir da gerade, oder?
3: Das hätte man noch, aber das Problem dabei war und das Argument der Umweltschützer war, dass du dann dort dein Auto waschst und der ganze Mist dann einfach in den Neusiedlersee hinein gewaschen wird, ganz abgesehen davon, dass das einfach ein Ökosystem ist, ein geschlossenes Ökosystem, in das du da dann Infrastruktur reinbaust.
2: Aber ist das jetzt vorkommen, die Brücke? Jetzt löse mal auf.
3: Ja, die Brücke ist tatsächlich vorgekommen, aber also von dem Start der Umweltbewegung oder von der Bedeutung des Umweltschutzes für Österreich, das ist vollkommen untergegangen. Also das, ich meine, die Neusiedlersee-Brücke hat 2 Bilder bekommen, 2 Pläne und einen Minimaltext. Also das war wirklich ein bisschen traurig. Wenig. Gut, aber immerhin, es ist vorgekommen. Wollen wir dem Ganzen einen halben Punkt geben?
1: Man kann den schon einen ganzen geben, würde ich sogar sagen. Also, ich würde den ganzen Punkt geben, weil es sehr spezifisch war und ich mir gedacht habe, sowas soll vorkommen. Ich habe es ja nicht erkannt. Also war meine Annahme auch, okay, wird es auch nicht so ein Thema sein bei der Ausstellung.
3: Du bleibst dabei, du gibst dem Ganzen einen Punkt, ich bleib dabei, ich gebe dem Ganzen einen halben Punkt. Und ja, genau, der letzte Punkt, den ich gemacht hätte oder auf den ich geachtet habe bei der Ausstellung, war der Weinskandal Mitte der 1980er Jahre. Und ich glaube, dem kann man den vollen Punkt geben. In diesem Raum, wo es ums Essen gegangen ist, ums Weintrinken, hat es auch so einen Monitor in einer Ecke gegeben mit einem eigenen ORF-Beitrag zu diesem Glykol-Skandal, Diethylenglykol, es wird umrissen, es wird nicht so sehr ins Detail gegangen, also dass zum Beispiel der erste war, der in den Häfen gegangen ist, das wird geflissentlich ignoriert und ich habe jetzt seinen Namen genannt, oje. Gut, passt. Aber es ist vorgekommen. Ich habe allerdings einen Fehler gefunden, denn dieser Weinskandal ist ja aufgeflogen ab April 1985, beziehungsweise eigentlich noch im Dezember 84 in einem Labor im zweiten Bezirk. Da hat es einen anonymen Hinweis gegeben, dass man vielleicht in diesem Wein einmal nachschauen sollte, womit da gepanscht wird. Aber bei einer Schlagzeile in diesem Raum, wo diese ganzen Headlines aus Zeitungen und dieser Zeitungskollage steht, dort ist ein falsches Datum angegeben. Dort wird der Weinskandal im Mai 1984 verortet. Also da haben die Behörden zwar schon gewusst, dass es gepanscht wird, aber noch nicht womit und es hat noch niemand ermittelt, weil man nicht gewusst hat, wo dieser Winzer jetzt plötzlich diesen qualitativ höherwertigen Wein herkriegt. Also da haben, gut, das ist aber wirklich, that's minor stuff. Da hat man halt statt der 5 eine 4 hingeschrieben, da hat sich jemand vertippt, aber ich denke, das...
6: Ja, ich glaube auch bei der Zuordnung der beiden Gründer der Jellybühne gab es auch eine Namensverwechslung. Also so kleine Fehler haben sich halt...
3: Kleine Stolperer...
6: Arthur ist halt aus Wien, was soll man machen?
3: Kleine Stolperer hat es gegeben, aber gut, es ist vorgekommen. Alle 3 Punkte, die ich genannt habe, sind auf die eine oder andere Art und Weise vorgekommen. Und Konstantin, deine 3 Punkte.
6: Na, fangen wir an bei der Brücke, die du mir zuschanzt. Wir waren in diesem Raum, wo die Headlines so eingeblendet sind, so Schlagzeilen eigentlich, die das Burgenland irgendwie berührt haben oder thematisiert haben im letzten Jahrhundert. Und ich weiß nicht, ob das schon dem Medienpunkt und Tageszeitungspunkt gerecht wird. Zum Beispiel eine Zeitung, die darunter deren Headlines des Öfteren vorgekommen sind, war die BF, die es heute nicht mehr gibt, oder? Das ist
3: die gibt's als Online-Archiv.
6: als Online-Archiv.
3: Aber es ist keine aktive Zeitung.
6: Genau, und die BF ist die Burgenländische Freiheit und war die so ein bisschen SP-Organ. Und man hat auch immer, wenn man diese Headlines gelesen hat, gab es da halt immer auch, sagen wir, jetzt die Bezugnahme von der BF zum Beispiel, Jubel um Sinowatz überall in Österreich. Ja. Interessant ist, dass die die Rote Zeitung so titulieren würde. Oder neue Landesverfassung als Geburtstagsgeschenk zukunftsweisend. Auch BF, die Zeitung für das Burgenland, 16.09.1981. Aber die Kontextualisierung, was die BF eigentlich ist, ja, und wofür sie steht, das gab es nicht. Beziehungsweise mir wäre sonst ja nicht wirklich aufgefallen, dass dem Punkt Medien irgendwie eine gewisse Bedeutung zugeschanzt wird. Wie gesagt, es gibt immer diese ORF-Archivbeiträge, es gibt die Hrvatska Novine und andere Medien, die vielleicht so irgendwo aufliegen. Aber ja, die eigentlich das Fehlen der Medien im Burgenland zu thematisieren, das hat's nicht gegeben. Insofern würde ich sagen, der Punkt kann nicht gegeben werden. Dann gehen wir noch zurück zur Gründung des Burgenlandes, des Leiterbahnschark. Michi, was ist das?
3: Das Leiterbanat, das war ein Freischärler Staat in Oberwart ausgerufen, hat etwa einen Monat lang existiert, Oktober bis November 1921. Aber, also ich weiß nicht, ich habe das jetzt nicht gesehen in der Ausstellung. Ich bin da durchgehuscht, ich habe nach meinen Punkten gesucht, ich habe mich jetzt nicht so sehr darauf fokussiert, aber mir ist es nicht aufgefallen.
6: Also ich glaube, vielleicht kommt es in den Audio-Guides vor, was ich gehört habe, es kommt auch im kroatischen Audio-Guide immer wieder das Wort Freischärleri vor. Aber ich glaube, dass sie ein eigenständiges Territorium als ihr eigen deklariert hätten, gab's nicht. Insofern Leiterbahnschark leider nicht. Wären aber schöne Briefmarken und dergleichen gewesen. Also
3: wir müssen noch einmal wiederkommen.
6: Wir müssen noch einmal kommen.
3: Das nutzt nichts. Dritter Punkt.
6: Mein dritter Punkt war die Sozialdemokratie. Aber ich will das nicht nur an mir lassen. So, also wie würdet ihr das einschätzen? Wurde sie thematisiert? Also für mich war das jetzt nicht so klar eigentlich.
3: Thematisiert schon, also thematisiert hat man es, aber es ist halt, ich weiß nicht, wenn ich zum Beispiel an Fritz Robak denke, dann denke ich automatisch die SPÖ mit, weil er war einfach SPÖ-Bürgermeister und dann auch Landtagsabgeordneter. Und das ist irgendwie unter den Tisch gefallen, dass diese Assimilation der Burgenland-Kroaten eben ganz eng verbunden ist mit dem Burgenland, mit der Sozialdemokratie. Wo es vielleicht vorkommt, ist bei einem ganz kurzen Beitrag aus dem ORF-Archiv, wo der Nikola Bencic, oder Bencic ist ja falsch geschrieben dort, es kurz erläutert, dass die christlich-sozialen oder halt eben konservativen, klerikalen eher für die Burgenland-Kroaten eingetreten, oder für den Erhalt der burgenland-kroatischen Sprache eingetreten sind und die SPÖ sich da eher quergestellt hat. Aber so in der Ausstellung selbst wäre es mir nicht aufgefallen.
6: Ja, es gab sonst nur so die Gesichter der Landeshauptmänner und deren Stellvertreter.
3: Aber noch nicht einmal, ich meine, da hat es, ja genau, Landeshauptleute, Stellvertreter, aber das war auch irgendwie nicht so gut kontextualisiert, würde ich sagen. Da waren halt einfach eine Reihe an Fotos, an Porträtfotos an die Wand geknallt und
2: mir fehlt so ein bisschen die parteipolitische Geschichte ganz Österreichs und des Burgenlands fast durchgehend. Mir kommt vor, das hat man ziemlich ausgeklammert. Es gab natürlich Bezugnahme auf Schattendorf, auf Bürgerkrieg dann auch und so weiter, Erste Republik, ohne jetzt zu sehr auf die Parteien einzugehen einfach. Und ich glaube, das ist allgemein schon relativ stark außen vor gelassen worden, so hätte ich es wahrgenommen, dass Parteipolitik und damit auch die Rolle der SPÖ, vielleicht ja ganz gut so, das haben sie sich zumindest nicht selbst beweihräuchert, da eher außen vor war.
6: Ich kann also Ralf zum Beispiel zustimmen. So irgendwie die parteipolitische Landschaft des Burgenlandes ist mir nach dem Ausstellungsbesuch jetzt nicht wirklich klar. Und
2: auch so Sachen, die ihr von Michael erst gelernt habt, so dass ja irgendwie der Norden mit so Beziehungen zu Wien, viel Bänderschaft eher rot geprägt, der Süden eher schwarz geprägt traditionell, das ist nicht vollkommen. Und ich finde, das ist jetzt nicht ganz so unwichtig. Ne?
6: Wie gesagt, also wenn man schon ein aufgeklärter Burgenländer oder Burgenländerin ist und diese Ausstellung besucht, wird man nicht allzu viel Neues mit nach Hause nehmen. Außer, dass es vielleicht recht interessante Möglichkeiten gibt, eine Ausstellung zu gestalten, was technische Natur angeht.
3: Also ich glaube, technisch spürt das schon viele Stückchen. Das kann man, glaube ich, schon so sagen. Und es ist sehr imposant aufbereitet, das in jedem Fall. Ich glaube, aber wenn wir, ich weiß nicht, sind wir schon bei einem Fazit angelangt, wollen wir ein Fazit ziehen? Mhm. Das muss man, glaube ich, so ein bisschen, wie soll ich sagen, janusköpfig sehen oder aus verschiedenen Perspektiven die Ausstellung betrachten. Wollen die Aussteller oder die Kuratoren eine Ausstellung liefern für eine Zielgruppe, die schon Bescheid weiß über die burgenländische Geschichte, oder wollen sie eine möglichst allgemein aufgestellte Ausstellung liefern, bei der wirklich jeder irgendetwas mitnehmen kann? Gut, man hat sich jetzt halt für die breite Masse entschieden. Ich glaube, wenn jemand zur Geschichte des Burgenlands nichts weiß, der wird sich definitiv was mitnehmen und es ist visuell sicherlich imposant. Wir haben eh festgestellt, Kraut und Ruhm, also da ist alles irgendwie zusammengeschmissen und deswegen wird sich wahrscheinlich auch jeder und jede Besucher, Besucherin etwas aus dieser Ausstellung mitnehmen können. Und wenn es nur ist, dass man das Dress vom Didi Kübauer oder vom Andy Ivanschitz da hängen gesehen hat. Ich für mich kann sagen, ich habe jetzt noch nichts Neues mitgenommen, außer eben visuelle Reize, dass man jetzt einmal diesen Friedensvertrag von Saint-Germain einmal sieht, wenn es auch nur ein Faksimile ist.
2: Ja, also ich glaube, ähnlich. Ich würde es noch ein klein wenig kritischer sehen als du. Du sagst jetzt, man hat sich für die breite Masse entschieden. Ja, das hat man. Ich finde aber auch, man hat dem Ganzen nicht nur einen breiten und dadurch notwendigerweise oberflächlichen Touch gegeben, was okay wäre, wenn das die Zielsetzung ist, das ist okay. Ich finde, man hat es aber zu sehr in eine Wohlfühlveranstaltung abdriften lassen, was, glaube ich, auch einfach so gewünscht war. Das ist sicher kein Zufall. Es gibt so Sachen, die man ansprechen muss. Klar, die Shoah wird angesprochen, ist sehr gut so, natürlich. Es gibt ein paar Sachen, die auch vielleicht kritisch beleuchtet werden, aber gerade wie das Burgenland heute dasteht und diese Gesamtstory, so 100 Jahre Burgenland, wo haben wir angefangen, wo sind wir heute, ist eine unfassbar positive, die wenig Raum für Schatten lässt in dieser Ausstellung, wo am Schluss halt einfach eine Erfolgsstory erzählt werden soll. Und kann man ja argumentieren, ist in vielerlei Hinsicht auch sicher wahr und ist auch sicher eine Erfolgsstory, aber nicht in allen. Und das wird meiner Meinung nach nicht wirklich so dargestellt. Und das finde ich schade, weil auch wenn man in die Masse gehen will, auch wenn man in die Breite gehen will, auch wenn man an Leute gehen, herantreten will, die vielleicht wenig Vorwissen mitbringen, kann man da auch ein bisschen mehr als, ja, nicht mal schwarz-weiß, ist eigentlich nur weiß. Man könnte ein paar Graustufen und vielleicht ein bisschen was Schwarzes

0: Bigeton. 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
1: Davor.
2: Jo. Was die Minderheiten betrifft, kann man nicht sagen, dass es nicht vorkommt. Es kommt von vorn bis hinten schon immer wieder. Also wie ihr gesagt habt, wenn man es auf die breite Masse umlegt, dann weiß jemand zumindest, aha, da gibt's mehr als nur deutschsprachige Bevölkerung. Also mehr als nichts, sage ich jetzt mal. Man sieht auch teilweise ein bisschen an der Darstellung von dem Ganzen, wie zum Beispiel, ja, da habt ihr ein gekratztes Ei, das kommt da aus Stinaz, super. Oder da habt ihr den aktuellen Bischof im Burgenland, nehmt ein Bild vom Dalai Lama, also ein bisschen komisch. Dann den Anschlag in Oberwart, den habe ich ein bisschen befremdlich gefunden, weil man fährt nicht wirklich was, außer hier ein Brief von Franz Fuchs, der Kommentar oder wenig kommentiert, kontextualisiert hingelegt ist, neben Teilen von der Bombe oder von den unterschiedlichen Bomben. Das muss nicht sein. Also das, da habe ich mir gedacht, was sagt das jetzt aus? Was ja, schrecklich, aber ich lerne nichts drüber. Wie trifft es das Leben von Roma und Sinti in Burgenland? Zusätzlich noch ein großes Bild von einem Künstler mit den vier Gesichtern der Opfer von Oberwart, wo man denkt, auch schön und es ist da, es ist präsent, aber viel nehme ich davon nicht mit. Also ich habe mir gedacht, man hätte viel mehr daraus machen können, auch ein bisschen die Zielgruppe der Burgenländerinnen und Burgenländer reinholen, als ein bisschen eine Verantwortung wecken für die Vielfalt, die wir haben und nicht so, da ist jetzt was passiert, so wie in einem Krimi, da Opfer, hier Bombe und Fall gelöst, ja.
1: Gibt es eine Besuchsempfehlung oder gibt es keine Besuchsempfehlung?
3: Also ich würde auf jeden Fall eine Besuchsempfehlung aussprechen. Ob man es sich leisten will, ist die andere Frage, aber das ist schon, glaube ich, eine der besten Ausstellungen, die es im Land überhaupt zu sehen gibt. Es ist schon ein gewisser Quantensprung. Also fürs Burgenland, ja, repräsentativ, aber die haben halt wenig reingepackt in sehr viele Räume.
1: Ich will nur nicht einigen, zum Teil sehr kleinen Museen, die es im Burgenland gibt, die qualitativ sehr, sehr hochwertig sind. Ich will nicht, dass der Eindruck entsteht, dass diese Museen mit dem nicht mithalten können. Die haben auf kleinem Raum mit weit, weit weniger Budget Ausstellungen auf die Beine gestellt, die sich auch sehen lassen können. Also das will ich nur noch erwähnt haben, nicht, dass wir da den Eindruck erwecken, dass diese Ausstellung also Lichtjahre entfernt ist von dem, was sonst im Burgenland geboten wird. Das stimmt so nicht.
3: Okay, dann danke ich für diese Klarstellung.
4: Ich würde auch sagen, ja, ich würde empfehlen, das zu besuchen. Ich würde es nicht unbedingt heiß empfehlen, jetzt als Nicht-Burgenländer an Nicht-BurgenländerInnen. Es ist inhaltlich, ist okay. Optik her und von der Technik her gut gemacht. Ich würde empfehlen, macht es, wenn ihr es euch leisten wollt und könnt. Fahrt her, macht einen Tagesausflug draus. Die Gegend ist schön, der Ort ist ganz nett, wo wir da gerade sitzen. Die Burg ist schön, wie schon jetzt mehrmals erwähnt. Und dann sehe ich keinen Grund, warum man das jetzt machen sollte. Ja, was hat jemand mal jedno pytanie? 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

Begonnen habe ich meine heutige Wiener Melange mit einem Lied von den Entspannten. Ich komm nicht aus Australien. Ja, es gibt noch immer Verwechslungen mit Austria. Ja, aber es geht trotzdem gleich weiter mit einem Wiener Frühstück mit Ingrid Thiem und Clemens Schaller.

Das war jetzt der Daniel Bernd mit Kennst du mein Wien? Ja, und über die echten Haberer singt der Kurt Straumer.

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1: Das war jetzt die Greta Keller mit Einmal war Wien eine Kaiserstadt. Ja, jetzt wird's trotzdem noch ein bisschen klassisch mit Fritz Wunderlich und dem Orchester der Wiener Volksoper. Wenn es Abend wird und die Sonne sinkt.

Von Gretel und Franz haben wir den Titel »Es wird schöne Madeln geben« gehört. Naja, Klassiker in der Wiener Musik. Und jetzt kommt das Regine Pavelka-Trio mit »Mir rest's, wann ihr Musi her«.

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1: Wenn ich mit meinem Schatzl durch die Hauptallee geh, naja, das hat der Richard Czapek gemeint. Und jetzt kommt Rudi Koschelow, allseits bekannt und beliebt, mit dem Titel Im Stadtpark.

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Von der Elfie Friedrich haben wir Du lieber Halluder gehört. Ja, und jetzt etwas Besonderes. Wir hören den Gewinner des österreichischen Starmania-Wettbewerbs mit seinem Titel Es End is No Fern. Und das Lied ist von und mit Stefan Aigner.

den Gigerlmarsch haben wir von die Gegeln gehört. Und jetzt kommt noch das Duo Čapek mit Es gibt so viel Leid und so wenig Menschen.

Das war jetzt das Duo Weinblatt mit dem Wein ein Lied zu singen. Ja, der Wein ist gut. Aber das hören wir jetzt von den Scherzbuben.

Das waren jetzt die Christel Prager und der Walter Heider mit Beim Heurigen gibt's kein Genierer. Eine etwas ausgefallene Version vom Herrgott aus Stahl hören wir jetzt mit Harry Brünster, unserem Witzekönig.

Das war jetzt der Peter Fröhlich mit Wann sehen wir uns in Wien? Und mit dem Klassiker Wien, Wien, nur du allein hören wir Erich Zipp.

Ja, leider neigt sich auch meine heutige Wiener Melange wieder langsam, aber sicher dem Ende entgegen. Ich möchte mich ganz herzlich fürs Zuhören bedanken. Und bedanken möchte ich mich natürlich auch bei Radio Wienerlied.at für die ganz hervorragende Zusammenarbeit. Wenn ihr irgendwelche Wünsche zu meiner Wiener Melange habt, dann schreibt mir ein E-Mail an wiener-melange@gmx.at und nach Möglichkeit werde ich den Wunsch natürlich gerne erfüllen. Im Hintergrund hören Sie schon das Duo Harmonia mit Ein Walzer für dich und mich. Und mit einem herzlichen Servus aus Wien verabschiedet sich euer Crazy Joe.

0: Es ist 22 Uhr.
1: Einen wunderschönen guten Abend, sehr geschätzte Damen und Herren. Mein Name ist Walter Weidinger und ich begrüße Sie zu einer neuerlichen Ausgabe der Sendung Scientology. Ich habe Ihnen auch heute wieder sehr interessante Beiträge ausgesucht und ich hoffe, Sie genießen mit guter Musik diese Stunde zusammen mit mir.

Ja, die Gratis-Zahnspange ist in Österreich jetzt Realität und es ist auch gut so. Nichtsdestotrotz werden Zahnspangen bei uns eher als notwendiges Übel betrachtet. Aber es gibt auch Länder, wo Zahnspangen Statussymbole sind. Das Kind braucht eine feste Zahnspange. Dieser unheilschwangere Satz des Kieferorthopäden beschwor und tut es vielleicht heute noch. Bei Generationen von Teenagern grauenerregende Bilder von fest verdrahteten Mundkonstruktionen, die jedes erste zarte Kussexperiment im Keim ersticken. Da hilft es auch nicht, dass sich die Pop-Ikone Kate Perry öffentlich mit ihrer Zahnspange im Mund ablichten ließ. Doch was sich für westliche Pubertierende als Albtraum darstellt, ist zum Beispiel für indonesische, thailändische und chinesische Teenager derzeit ein begehrenswertes Modeaccessoire. Angesagte Stars wie der indonesische Sänger Andika Kangen oder die thailändische Sängerin Earn the Star tragen die bunten Zahnklammern öffentlich und verleihen ihnen somit Glamour. Gleichzeitig ist die Zahnspange auch das Signal, seht her, ich kann eine bezahlen. Mit rund 1200 Euro können sich die wenigsten asiatischen Durchschnittsfamilien eine solche leisten, was zur Folge hat, dass sich immer mehr Teenager eine Fake-Zahnspange einsetzen lassen. Die Fälschungen gibt es in Kosmetiksalons, auf Märkten und im Schwarzmarkt zu kaufen. Meistens werden sie auch dort montiert unter katastrophalen hygienischen Bedingungen. Diese Nachbauten enthalten zudem häufig giftige Metalle wie Blei. Bei der Montage lösen sich leicht kleine Teile, die verschluckt werden können. Außerdem bewirken stümperhaft angebrachte Spangen Fehlstellungen der Zähne. In Indonesien tragen inzwischen auch immer mehr Erwachsene die falschen Zahnspangen. In Thailand sind sie aus gesundheitlichen Gründen mittlerweile verboten. Wer beim Verkauf erwischt wird, muss jetzt mit einer Geldstrafe und bis zu einem halben Jahr Gefängnis rechnen.

0: Qual.
1: Sie sind schon öfters eingeladen worden und wollten oder konnten eigentlich nicht hingehen. Wie sagen Sie oder wie sagt man eine Einladung stilvoll ab? Die wohl lässigste Entschuldigung von allen für eine abgesagte Einladung hat der französische Schriftsteller Marcel Proust einmal abgegeben. Bin verhindert, Lüge folgt. Das Bonmot ist zwar in die Geschichte eingegangen, doch wer seinen Gastgeber nicht kränken will, sollte sich bei der Absage einer Einladung etwas freundlicher geben. Handelt es sich um gute Freunde, ist vor allem der persönliche Kontakt am Telefon wichtig, empfehlen Stilratgeber. Ob Krankheit, Urlaub oder andere Verpflichtungen, man bleibt am besten bei der Wahrheit. Kann man den Freund nicht erreichen, spricht man auf den Anrufbeantworter oder schickt eine Nachricht und sucht bei der nächsten Gelegenheit das Gespräch. Auch wichtig, die Absage nicht zu lange hinauszögern. Je früher und klarer man absagt, desto besser, denn dann kann sich der Gastgeber darauf einstellen. Es stattdessen erst nach dem Termin zu tun, ist sehr unhöflich. Allerdings immer noch besser, als sich gar nicht zu melden. Bei förmlichen Einladungen, die um Rückantwort bitten, sollte man im Idealfall zur Schriftform greifen und den Antworttermin einhalten. Eine stilvolle Absage umfasst 5 Elemente. Bedanken für die Einladung, Bedauern der Absage, Grund der Absage, Glückwünsche, allerdings nur wenn es sinnvoll ist, Aussicht auf einen neuen Termin oder ein neues Treffen vorschlagen, wenn es Sinn macht natürlich. Ein eventuelles Geschenk bei einem großen Anlass wie Hochzeit oder runder Geburtstag lässt man demjenigen trotzdem zukommen, am besten mit einer persönlichen Notiz. Wer diese Dinge beachtet, sendet dem Empfänger die Botschaft: Es tut mir leid, dieses Mal absagen zu müssen, ich bin jedoch an der Freundschaft bzw. Bekanntschaft auch weiterhin sehr interessiert.
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2: Okay, bye.

Sie kennen den großen Zapfenstreich, aber wissen Sie, warum der große Zapfenstreich ebenso heißt, wie er heißt? Spielmannszug, Musikkorps, zwei Kompaniezüge unter Gewehr, Fackelträger. Das ist die höchste Form der militärischen Ehrenbezeugung. Ausgeführt wird sie nur zu besonderen Anlässen, zum Beispiel zur Verabschiedung von Bundespräsidenten, Bundeskanzlern und Verteidigungsministern. Dabei hat alles mal ganz klein angefangen. Vermutlich im 16. Jahrhundert kam der Brauch auf, dass der Vorgesetzte zu später Stunde mit seinem Säbel auf dem Zapfen der Bierfässer strich. Dann war für die Landsknechte im Wirtshaus Schluss mit lustig. Nachtruhe. Die Wirte durften keine Getränke mehr ausschenken. Die Landsknechte mussten in die Unterkunft zurückkehren. Für das Wort Zapfenstreich gibt es noch eine zweite Erklärung. Über den Zapfhähnen der Fässer wurden von den Offizieren ein Strich aus Kreide gezogen, um das nächtliche Getränkeausschenkverbot kontrollieren zu können. Später war bei großen Feldlagern ein Kanonenschuss das Zeichen für den Zapfenstreich. Bei kleineren Truppen war es das musikalische Abendsignal, von den Musikern unter den Wachleuten gespielt. Zur Zeremonie wurde der Zapfenstreich, nachdem Preußenkönig Friedrich Wilhelm III. 1813 ein russisches Lager besichtigt hatte. Dass dort alle Soldaten vor der Nachtruhe noch gemeinsam einen Choral sangen, beeindruckte den König sehr. Er übernahm das Ritual für sein Heer und ordnete zusätzlich an, nach dem musikalischen Zapfenstreich noch ein stilles Gebet zu sprechen.

Heuer ist ein starkes Wespenjahr, es gibt sehr viele davon und trotzdem schaut jede anders aus wie beim Menschen. Denn Wespen erkennen sich am Gesicht, glaubt man zumindest. Die in Nord- und Zentralamerika verbreiteten Papierwespen leben in hochkomplexen Gemeinschaften mit mehreren Königinnen. Weil die Herrscherinnen ständig um die Macht konkurrieren, müssen die Wespen sehr genau wissen, zu welcher Partei sie gehören. Es ist also wichtig für sie, die Artgenossinnen präzise zu erkennen. Wie die Papierwespen das schaffen, haben nun Forscher der Uni Michigan herausgefunden. Die Insekten identifizieren ihr Gegenüber am Gesicht. Die Wissenschaftler hatten ein Mini-Labyrinth mit verschiedenen Gängen konstruiert. Die Wespen konnten ihre Wege frei wählen. Doch gemeinerweise bekamen sie an einem zufällig wechselnden Ende des Labyrinths einen elektrischen Schlag. An den anderen Enden waren sie sicher. Der Trick: Das wandernde böse Ende war mit dem Bild einer immer gleichen Wespe verknüpft. Sehr schnell schafften es die Tiere, das Bild rechtzeitig zu erkennen und die Gefahrenzone zu vermeiden. Andere Wespenarten, die dieser Versuchsanordnung unterzogen wurden, zeigten diese Fähigkeiten nicht. Das hatten die Wissenschaftler auch nicht erwartet, denn die untersuchten Tiere lebten alle in kleinen Staaten mit einer einzigen Königin. Dort sind die Aufgaben klarer verteilt, zum Gerangel um Macht kommt es nur selten. Interessant ist, offenbar spielt die Form der Antennen beim Erkennen von Wespenindividuen eine wichtige Rolle, so wie bei Menschen die Haarfarbe oder die Frisur.

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Ja, im letzten Monat wurde ja der Löwe Cecil in Simbabwe von einem irren Jäger getötet. Dass sehr viele Löwen von Menschen getötet werden pro Jahr, das wissen wir. Aber wie viele Menschen werden jährlich durch Löwen getötet? Pro Jahr werden laut Weltgesundheitsorganisation 500 bis 700 Menschen von Löwen angefallen, etwa 100 von ihnen sterben. Mücken sind zwar viel gefährlicher, weil die schlimme Krankheiten übertragen können, an denen jährlich Hunderttausende sterben. Dennoch verwundert die relativ hohe Zahl von Löwenangriffen, denn normalerweise kreuzen sich die Wege von Menschen und Großkatzen kaum. Grund für viele der Überfälle: Zwischen März und Mai schlafen afrikanische Farmer oft auf ihren Feldern, um ihre kargen Erträge und damit ihre einzige Lebensgrundlage vor wütenden Warzenschweinen zu schützen. Diese wiederum sind eine Leibspeise der Löwen. So werden die Löwen angelockt und wenn ihnen die Warzenschweine entwischen, attackieren sie die vergleichsweise hilflosen Menschen. So tragisch die Fälle auch sind, die heutigen Zahlen sind kein Vergleich zu den Dramen, die sich um das Jahr 1900 in Afrika abspielten, als die großen Eisenbahnlinien gebaut wurden. Die Ingenieure hielten Gastarbeiter, oft aus Indien, wie Sklaven und ließen sie ungeschützt im Freien übernachten. Tausende von ihnen fielen Löwenangriffen zum Opfer. Aus einem besonders eklatanten Fall in Kenia machte Hollywood den Film Der Geist und die Dunkelheit. Heute weiß man, Menschen sind für ältere Löwen mit schlechten Zähnen eine begehrte Beute. Die Senioren können das vergleichsweise weiche Menschenfleisch besser zerlegen als das ihrer sonstigen Beutetiere.

Dass Menschen aus Schaden klug werden, das ist eher eine Phrase. Aber werden Pflanzen aus Schaden klug? Auch Pflanzen haben ihre Sorgen und Nöte und mitunter sind diese bei Menschen und Kraut gar nicht so verschieden. Stichwort Klimawandel. Der befördert unwirtliches Wetter wie extreme Trockenheit und stresst somit die Pflanzenwelt. Pflanzenstress kann uns natürlich nicht egal sein, denn er führt zu alarmierenden Ernteausfällen. Vor diesem Hintergrund ist die folgende Frage ins Zentrum der Pflanzenforscher gerückt. Kann man Pflanzen das Wassersparen beibringen? Und wenn ja, wie? Nun liegen die Ergebnisse einer Langzeitstudie vor. Die Experimente fanden im Versuchsgarten der Uni Bayreuth statt und zogen sich über 6 Jahre hin. Untersucht wurde, wie Heide- und Grünlandgewächse nach langfristig unterschiedlicher Wasserversorgung auf einen plötzlichen Dürreeinbruch reagieren. Das Ergebnis entspricht tendenziell dem brutalen Motto: Was nicht tötet, härtet ab. Jene Pflanzen, die immer schon gewässert wurden, traf die Trockenperiode wie ein herber Schlag. Ungleich widerstandsfähiger präsentierte sich der weniger verwöhnte Grünzeug. Sowohl längere als auch kürzere Durchstrecken in den Vorjahren machten ihnen den Dürreschock vergleichsweise erträglich. Allerdings spielt auch das eine Erkenntnis der Bayreuther Biologen, die vegetabile Nachbarschaft, wohl eine Rolle. So müssen etwa Heidelbeeren offenbar unter sich sein, um aus dem Wassermangel schadenklug zu werden. Wächst nebenan die Besenheide, dann werden die Beeren von plötzlicher Dürre auch dann kalt erwischt, wenn ihnen zuvor schon zur Abhärtung das Wasser abgedreht wurde.

Alltagsstress, Freizeitstress, Burnout, Sie kennen das. Es gibt eine neue Behandlungsmethode und zwar das Zeitlupencoaching. Multitasking, Stress und Hektik sind die großen Plagen unserer Zeit. Als Antwort darauf entstehen zunehmend Psychotrainings, die Entschleunigung erfahrbar machen und so dem Burnout vorbeugen sollen. Eines davon ist das Zeitlupencoaching, das der gebürtige Amerikaner George Bennington entwickelt hat. Die Idee ist simpel, aber für die Teilnehmer vor allem zu Beginn nicht leicht umzusetzen. 3 Tage lang werden alle Abläufe drastisch verlangsamt. Vom Aufstehen bis zum ins Bett gehen. Jede Geste, jede Handlung darf nur im Zeitlupentempo ausgeführt werden. Pro Atemzug ist nur ein Wort erlaubt, pro Minute dürfen maximal 15 ausgesprochen werden. Für einen Gang zur Toilette muss man sich mindestens eine Viertelstunde Zeit nehmen. Wer sich den Schnürsenkel bindet, soll dafür 10 Minuten investieren. Ziel des Zeitlupencoachings ist es, gewohnte Bewegungsabläufe bewusst zu verlangsamen. Dabei geht es nicht nur darum, zur Ruhe zu kommen, sondern auch darum, die Konzentration und die Selbstwahrnehmung zu schärfen. Die Teilnehmer können so lernen, inneren Stress wahrzunehmen und darauf rechtzeitig mit Zeitlupe zu reagieren. Eine der vielleicht wichtigsten Regeln des Zeitlupenverhaltens legt uns übrigens schon eine Volksweisheit nahe. Und diese lautet: Wenn du es eilig hast, geh langsam.

Sehr geschätzte Zuhörerinnen und Zuhörer, Sie hören die Sendung Scientology und ich frage Sie, sind Sie schon irgendwann einmal in eine Situation gekommen, wo Sie rot geworden sind oder errötet sind? Ich glaube, jeder von uns hat das schon einmal erlebt. Gibt es Hilfe gegen Rotwerden? Knallrot wie der Kopf wegen einer Lappalie, unübersehbar für jeden im Raum. Peinlicher ist eigentlich nur noch dein Tränenausbruch vor versammelter Mannschaft. Natürlich ist es schwer, mit pulsierenden Wangen oder glühenden Ohren entspannt zu bleiben. Doch die allermeisten Menschen wissen, ein Weltuntergang ist es nicht und außerdem kann es jedem passieren. Was aber, wenn die realistische Einschätzung nicht gelingt? Menschen, die das Rotwerden übermächtig erleben, neigen dazu, sich zurückzuziehen und die Teilnahme am normalen Leben weitgehend zu vermeiden. Dieses Phänomen zählt zu den Sozialphobien und nennt sich Erythrophobie, die krankhafte Angst vor dem Erröten. Prädestiniert für solche Sozialängste sind Sensibelchen mit ausgeprägtem Hang zur Selbstbeobachtung. Meist schon früh in der Biografie wird der Teufelskreis in Gang gesetzt. Aus Angst, rot zu werden, wird man puterrot. Und dann sitzt die Psyche in der Falle. Denn die Blutzufuhr wird rein vegetativ durch das stresssensible sympathische Nervensystem reguliert.

Sind Sie ein Sommerkind oder Winterkind? Gibt es überhaupt so etwas wie Sommer- und Winterkinder? Und sind Sommerkinder hitziger als Winterkinder? Eine große Studie der Semmelweis-Universität in Budapest zeigt, dass sich Sommer- und Wintergeborene tatsächlich charakteristisch voneinander unterscheiden. Für diese Studie mussten 400 Studenten einen ausführlichen psychologischen Test absolvieren. Die Ergebnisse wurden anschließend mit dem Zeitpunkt ihrer Geburt verglichen. Heraus kamen signifikante Unterschiede im Verhalten, die sich den Jahreszeiten zuordnen ließen. Die Ergebnisse der ungarischen Forscher: Im Frühjahr- und Sommergeborene haben ein eher expressives, hitziges Temperament, stecken voller Energie und positiven Gedanken. Im Sommer Geborene neigen aber auch zu Stimmungsgewittern und sind häufiger anfällig für Depressionen. Im Herbst Geborene sind selten depressiv. Im Winter Geborene erwiesen sich als die ruhigsten und ausgeglichensten von allen. Zwar gelten diese Zuordnungen nicht hundertprozentig für alle Menschen. Auch unter Winterkindern tauchen Hitzköpfe auf. Und es gibt auch Sommerkinder, die es eher gemütlich angehen lassen. Doch die Unterschiede in der Studie sind so signifikant, dass die Forscher über ihre Ursachen rätseln.

mögliche Erklärung: In der Frühzeit herrschte im Winter relative Nahrungsknappheit. Für das Überleben von Kindern, die in dieser Jahreszeit auf die Welt kamen, konnte ein eher gedämpfter Stoffwechsel wichtig gewesen sein, der sich auch entsprechend beruhigend aufs Gemüt auswirkt.

Sehr geschätzte Damen und Herren, liebe Zuhörerinnen und Zuhörer, das war wieder mal die Sendung Scientology. Mein Name ist Walter Weidinger und ich wünsche Ihnen eine gute Nacht und sage Ihnen in diesem Sinne Tschüss.

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dobrodošli, došli, vitani, ehlen ve sehlen, tere, junaput gebrano, ahoy, jumbo, welcome, willkommen zu einer weiteren Ausgabe von Absolute Rock, der Classic Rock Hour. Die Sendung ist wie immer bei den freien Radios Agora 105,5, dem produzierenden Sender in Klagenfurt, sowie in Übernahmen bei Radio Mora und Radio Proton in Österreich und Radio Swupfurt und Radio Flora in Deutschland hören können. Wo und wann genau die Sendung läuft, erfahren Sie auf meinem Blog absoluterock-theclassicrockhour.blogspot.com oder auf den Sendungsseiten der ausstrahlenden Sender. Und wenn Sie die Sendung einmal nachhören wollen, können Sie das auch tun im CBA. 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Die regelmäßigen Hörer dieser Sendung wissen, dass es Mitte, Anfang Juni immer ein Programm mit oder über Rory Gallagher gibt. Dass ich ein großer Fan des irischen Gitarristen und Singer-Songwriters bin, ist ja nichts Neues. Am 14. Juni 1955 ist er ja in London verstorben. Also es ist jetzt der 31. Todestag und auch dieses Jahr widme ich ihm eine Sendung mit großen Live-Momenten von ihm, mit Live-Alben, die schon zu seinen Lebzeiten herausgekommen sind. Und da habe ich vier ausgesucht. Das erste ist das Album Live Taste, also noch bei Taste war, in dieser irischen Blues-Rock-Gruppe. Und von diesem Album, das 1971 erschienen ist und am 31. August 1970 im Casino in Montreux in der Schweiz aufgenommen wurde, hören wir jetzt den Album-Opener Sugar Mama.

Taste, Sugar Mama vom Album Live Taste, am Schlagzeug John Wilson und am Bass Richard Charlie McCracken. Es kam aber bald zu Differenzen in der Band über die musikalische Ausrichtung und ab 1971 trat Gallagher mit einer neuen Band auf, mit Wilger Campbell am Schlagzeug und Jerry McAvoy am Bass und dann nur mehr unter dem Namen Rory Gallagher. Zunächst produzierte er zwei Studioalben, ein Self-Titled-Album, also Rory Gallagher, und dann das Album News. Und 1972 erschien dann das Album Live in Europe, von dem wir jetzt die Nummer In Your Town hören.

In Your Town vom Album Live in Europe von Rory Gallagher, eine Nummer, in der man wirklich die ganze Kraft und Emotion spürt, die in dieser Musik steckt. Ende 1972 kam es dann aber in seiner Band zu Veränderungen. Es wurde der Drummer ausgewechselt, statt Wilger Campbell gab dann Rod Arth den Takt vor und zusätzlich kam ein Keyboarder dazu, Lou Martin. Da wurde dann das Album Blueprint aufgenommen und ein Jahr darauf und im selben Jahr noch das Album Tattoo und 1974 erschien dann das famose Live-Album Irish Tour, das in der Belfast Ulster Hall, im Dublin Carlton Cinema und in der Cork City Hall aufgenommen wurde. Hören wir jetzt einmal von diesem Album die Nummer Too Much Alcohol.

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2: Und in der heutigen Sendung schauen wir auf das Live-Schaffen von Rory Gallagher. Jedes Jahr um diese Zeit ist ja eine Sendung ihm gewidmet. Am 14. Juni jährt sich ja sein Todestag heuer zum 31. Mal. Wir haben gerade die Nummer Too Much Alcohol gehört und das war wohl auch eines der Probleme von Rory Gallagher, die zu seinem Tod geführt haben. Er hatte jahrelange Alkohol- und Tablettenprobleme. Es war dann eine Lebertransplantation notwendig, die durchgeführt wurde, und an den Komplikationen, die sich dabei ergaben, verstarb er dann. Sein Geburtshaus in Ballyshannon in Irland und sein Grab auf dem St. Oliver Cemetery in Ballincollig im County Cork werden von Fans sehr oft besucht. Wir hören jetzt noch eine Nummer vom legendären Album Irish Tour, von dem es natürlich auch einen tollen Film gibt, der sehr, sehr sehenswert ist. Back on my stumping ground after hours.

Back on My Stomping Ground, Rory Gallagher, Irish Tour Live 74. Zu dem Album gibt es noch ein bisschen was zu sagen. In jener Zeit kam es in Nordirland zu heftigen Auseinandersetzungen zwischen der IRA und der britischen Armee und auch zahlreiche Bomben gingen in dieser Zeit hoch, auch einen Tag unmittelbar vor dem Konzert von Rory Gallagher. Die meisten Musiker hatten ihre Konzerte in Irland, in Nordirland, zu dieser Zeit abgesagt. Rory Gallagher allerdings führte sein Konzert durch und Tony Palmer hat daraus einen großartigen Musikfilm gestaltet. Jetzt kommen wir aber zum nächsten Live-Album, zum letzten Album, Live-Album, das zu seiner Lebenszeit herausgekommen ist, und das ist auch das Album, mit dem ich damals Rory Gallagher kennengelernt habe. Das war das Album Stage Struck aus dem Jahr 1980. Da gab es dann einige Alben dazwischen, ein Studioalbum Against the Grain, Calling Card, Photo Finish, Top Priority. Und dann kam eben dieses Album Stage Struck heraus. Da war Gallagher wieder ein Power Trio. McKenna an den Drums und nach wie vor Jerry McAvoy am Bass. Steigen wir gleich einmal in dieses Album mit der Nummer Wayward Child ein.

Wayward Child vom Album Stage Struck. Das Album wurde aufgenommen während der Begleittournee zum Album Top Priority und enthielt natürlich dann hauptsächlich Nummern dieses Albums, aber auch etliche andere. Ursprünglich waren 8 Nummern darauf. Einige Jahre nach seinem Tod veröffentlichte Rory Gallaghers Bruder und Manager Donald Gallagher eine etwas erweiterte Version. Da gab es 2 zusätzliche Stücke drauf, und zwar Keychain und Bad Benny. Und von dieser erweiterten Version hören wir jetzt eben das großartige Bad Benny.

0: Penny! Thank you. And over here, the bass guitar. A bit of a welcome here for our man, Mr. Jay McAvoy, bass guitar. Ladies and gentlemen, right back here in the drums, Mr. Ted McKenna. Ted McKenna.
1: Rory Gallagher hat noch einmal die Mitglieder der Band, die damals dabei waren, vorgestellt, Jerry McEvoy und Ted McKenna. Das Album Stage Struck, das war um einiges härter als die bisherigen Alben. Es war ein härterer Bluesrock, fast schon ein Hardrock, der hier von ihm zum Besten gegeben wird. Teilweise ist fast unglaublich, dass nur ein Gitarrist auf der Bühne steht, aber ein ganz, ganz tolles Album, das jederzeit anhörenswert ist. Hören wir jetzt die Nummer Bought and Sold.

Und damit kommen wir auch schon zum Ende dieser Sendung, die dem Gedenken an Rory Gallagher gewidmet ist, mit großen Live-Momenten seiner Karriere, von seinen Live-Alben, die während seiner Lebenszeit herausgekommen sind. Und um den Abschluss bildet die Nummer Moonchild vom Album Stage Struck aus dem Jahr 1980. Und damit sagt Wolfgang Platzer bis zur nächsten Woche. Let it rock and rock on.

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1: Einen wunderschönen Vormittag und herzlich willkommen bei Radio Mora. Wir senden heute wieder aus Oberwart. Am Mikrofon begrüßt Sie Susanne Horvath. Schön, dass Sie bei Romani Ora eingeschaltet haben. Und den Anfang macht jetzt gleich ein wunderschöner Roma-Song. 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

Herzlich willkommen zurück bei Romaniora auf Radio Mora. Schön, dass Sie auch heute wieder mit dabei sind. Live aus unserem Studio in Oberwart begleitet Sie Susanne Horvath durch das Programm. Lehnen Sie sich zurück, genießen Sie die Musik und verbringen Sie mit uns einen abwechslungsreichen, unterhaltsamen und informativen Vormittag. Schön, dass Sie uns in dieser Stunde begleiten. 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

Наполеон Дмитриевич! Здесь Украина!

0: das, wenn das eigene Smartphone plötzlich Rätsel aufgibt oder Begriff Social Media eher Fragezeichen als Begeisterung auslöst, dann hilft oft ein Blick zur jüngeren Generation. Die wächst bekanntlich mit dem Touchscreen in der Hand auf. Genau dieses digitale Know-how war jetzt das Herzstück eines ganz besonderen Projekts in Oberwart. Und im Rahmen des EU-Interreg-Projekts MixAge wurde das zweisprachige Bundesgymnasium zur generationsübergreifenden Coaching-Zone. Das Prinzip, die Schülerinnen und Schüler schlüpfen in die Lehrerrolle und erklären der reiferen Generation die Kniffe der digitalen Welt. Tina Nardei war für Radio Mora bei diesem Workshop mit dabei. 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
1: Die Digitalisierung läuft auf Hochtouren, aber was, wenn man mit Smartphone, Tablet und Co. nicht aufgewachsen ist? Genau hier setzt das spannende EU-Projekt MixAge von Interreg und den Johannitern an. Das Ziel, die Generationen beim Thema IT näher zu bringen. Ein besonders schönes Beispiel dafür gab es jetzt im zweisprachigen Bundesgymnasium in Oberwart. Dort wurde kurzerhand ein IT-Kurs der ganz besonderen Art auf die Beine gestellt. Projektleiter Benjamin Schuster erklärt uns zuerst, was genau hinter der Idee von MixAge steckt.
2: Wir haben ein Interreg-Projekt hier gemeinsam mit unserem strategischen Partner der reformierten Pfarrgemeinde und der lutheranischen Gemeinde in Schopron. Beim Projekt geht es um zwei Sachen gleichzeitig, nämlich einerseits dem generationenübergreifenden Zusammenarbeiten, andererseits, das ist, der Hinweis ist im Namen versteckt, Interreg, dem über die Grenze hinweg zusammenarbeiten. Das heißt, wir haben hier sowohl den deutsch-ungarischen Aspekt, was hier natürlich traumhaft ist, weil die Kinder einfach irgendwann beginnen, Ungarisch zu reden und es fällt kaum wem auf. Wir versuchen mit dem Projekt MixAge hier sowohl auf die kulturellen Wurzeln, als auch eben weil diese Wurzeln verbindend sind, das Problem, dass die Ältere mit der jüngeren Generation immer wieder so ein bisschen den Konnex verliert, einzugehen und eine Reihe von Veranstaltungen durchzuführen, um beide Seiten hier etwas abzuholen. Abholen wollen wir sie einerseits jetzt mit den IT-Kursen beim typischen Problem der älteren Generation, dass sie zwar Technik verwenden sollen und wollen, aber oft nicht können. Die jüngere Generation das leicht kann, aber das Bedürfnis, die Probleme der älteren Generation zu lösen, nicht wirklich so am Radar hat. Gleichzeitig aber möchten wir herzeigen, dass die ältere Generation der Jüngeren sehr oft inhaltlich enorm viel helfen kann, gerade bei den Themen, wo die Jungen zwar technisch fit sind, aber inhaltlich noch nicht wirklich viel Ahnung haben.
3: Sie haben jedes Mal verschiedene Themenschwerpunkte.
2: Genau.
3: Wer sucht die aus? Haben Sie da freie Hand? Sind die vorgegeben? Sind das Projektvorgaben?
2: Ja, im konkreten Fall sind das Projektvorgaben. Wir haben 6 unterschiedliche Gruppen an Themen und zu denen haben wir Veranstaltungen. Die meisten von den Veranstaltungen wird man hier in Oberwart auch sehen können. Manche sind nicht so sehr sichtbar, weil sie eigentlich nur als wissenschaftliche Grundlagenforschung, Primärforschung durchgeführt werden. Da gibt es ein paar Fokusgruppen und ansonsten bemerkt man das nicht. Das nächste wird am 22. und 23. Juni stattfinden. Da geht es dann eher um die Themen Ernährung, Gesundheit und Bewegung.
3: Und dann ist dieses Projekt fertig?
2: Na, es wird sowohl in Österreich als auch in Ungarn dann noch ein paar weitere Veranstaltungen geben. Die nächsten Veranstaltungen werden dann erst im September, also etwas so nach den Ferien, stattfinden. Da wird es dann noch 4 einzelne Tage geben mit 4 eigenen Schwerpunkten, aber wiederum dem grenzübergreifenden und generationenübergreifenden.
1: Auch die Direktorin der Schule, Iris Schoter, war sofort Feuer und Flamme und ist als Projektpartnerin eingestiegen. Sie ist vor allem von dem enormen Engagement ihrer Schülerinnen und Schüler begeistert.
4: Ja, wir sind von der reformierten Kirchengemeinde Oberwart angesprochen worden, ob wir nicht mitmachen wollen bei dem Interreg-Projekt, das eben Agfol war Schopron und bestimmte österreichische Partner hat. Und es hat sich bei uns die fünfte Klasse der ungarischen Abteilung wirklich gleich bereit erklärt. Dann die 20 Schüler gesagt, die interessiert das, die machen das. Und die machen das auch wirklich jetzt außerhalb ihrer Unterrichtszeit, bleiben die da am Nachmittag, haben sich da was überlegt, dass sie halt an drei Nachmittagen Computerkurse für ältere Leute anbieten, haben verschiedene Themen da eigentlich ausgewählt, wie man was eben erarbeitet. Da war unter anderem auch dabei zum Beispiel gute Kochrezepte finden oder wie man einkauft im Internet, auch wie man bezahlt oder Gesundheitstipps sich holt oder was man da alles machen kann. Und da haben die Schüler auch einige Präsentationen dazu ausgearbeitet, die sie auch halten.
1: Ein großartiges Projekt, das zeigt, wie einfach Brücken zwischen den Generationen gebaut werden können. Aber mit welchen konkreten Fragen und Stolpersteinen sind die älteren Teilnehmerinnen eigentlich in diesen Kurs gekommen? Und wie haben die Schüler geholfen? Das hören wir gleich im zweiten Teil unseres Beitrags. Bleiben Sie dran. 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

0: Im Rahmen des EU-Projekts Mix Age der Johanniter und Interreg haben Schülerinnen und Schüler des zweisprachigen Bundesgymnasiums älteren Menschen in ihrer Freizeit Nachhilfe in Sachen Smartphone und Computer gegeben. Aber wo drückt der Schuh im digitalen Alltag eigentlich am meisten? Die älteren Teilnehmerinnen haben uns erzählt, mit welchen Problemen sie zum Kurs gekommen sind, wo sie sich oft nicht drüber trauen und was sie an der jungen Generation im Netz besonders bewundern.
1: Mir gefällt es einfach, dieses Projekt Mixed Age, wo alt und jung beisammen sind. Und betreffend Handy, weil die, sage ich jetzt einmal in Anführungszeichen, ältere Generation, glaube ich, schon noch ein bisschen braucht, bis am Handy mehr weiß. Und deswegen finde ich super, dass da die Burschen, da die kennen sie aus, sie sind neues Profis, die sind super. Und ja, das ist wirklich super. Und da geht es ruckzuck und jetzt kenne ich mich aus und jetzt weiß ich, und das hat mir echt viel gebracht. Und ich bin Ihnen wirklich dankbar, dass Sie mir das jetzt so erklärt haben.
2: Wo haben Sie ein Problem gehabt?
1: Also ich habe ein Problem gehabt, ich habe mir wohl die Geburtstage speichern, so von einem Jahr zum anderen, damit die automatisch wiederkommen. Das haben Sie mir jetzt erklärt. Dann haben wir die Erinnerungen sind wir durchgegangen, genau für einen Termin, dass ich vorher erinnert werden möchte, eine halbe Stunde vorher, dass ich nicht vergiss, ja, durch einen Alarm. Und jetzt werden wir noch schauen, wie wir die Fotos sortieren.
3: Früher haben es mein Enkelkind gemacht, meine Kinder vielmehr. Und jetzt, ich habe es am Dienstag, mein Enkelkind, aber ich habe mir gedacht, ich will es einmal selber probieren. Und da hat er mir die Einstellung und das Ganze alles erklärt.
2: Wie geht es denn Ihnen mit dem Thema Online-Banking unter? Seien Sie da eher vorsichtiger, oder?
3: Sehr vorsichtig, wenn ich ehrlich bin. Weil das, wenn ich was will, das machen dann mein Sohn. Oder sagt der Mama, na, lass das und wir nehmen es nicht.
0: Für die Jugendlichen selbst ist der Umgang mit dem Handy natürlich absolut Routine. Für sie war es ein leichtes, ihr Wissen geduldig weiterzugeben. Sie erzählen, wie sie den Kurs erlebt haben und wobei sie am meisten helfen konnten.
4: Also wir helfen halt den älteren Menschen, sich mit den digitalen Geräten halt auszukennen. Also ich glaube, dass die Bezahlungen und auch dieses ganze Online-Banking, sie tun sich da halt sehr schwer, weil sie sich halt nicht auskennen, was halt alles richtig ist oder was halt eben vertraulich ist. Und ich glaube, das ist halt am hilfsreichsten, wenn wir halt ihnen halt dabei helfen.
2: Und was sind so deine Tipps und deine Ratschläge, die du da gibst? Wie sollte man sich deiner Meinung nach im Netz verhalten? Ihr Jungen macht das ja meistens zack, zack, zack und das ist alles geregelt.
4: Also ich glaube, man sollte halt immer mit eben mit jüngeren Menschen darüber reden, wenn sie halt irgendwelche Nachrichten bekommen, die halt nicht so die sich halt nicht so vertraulich anhören, und halt eben immer alles korrekt durchlesen und Gedanken machen, ob das jetzt richtig ist oder nicht.
0: Interessant ist, nicht alle Teilnehmer fangen bei Null an. Es gibt durchaus einige im fortgeschrittenen Alter, die sich mit IT schon richtig gut auskennen, aber bei manchen Programmen und Funktionen trotzdem ganz bewusst vorsichtig sind.
5: Die Sinnhaftigkeit der Veranstaltung ist also hoch signifikant. Das ist ganz einfach. Meine Generation hat nicht die Möglichkeiten gehabt, mit den Dingen groß zu werden. Uns wurde das im Laufe unseres Erwachsenwerdens, haben wir uns verbessert von einem normalen Telefon, das nur telefonieren konnte, bis zum Smartphone. Ja. Und ich möchte größtenteils auch nur telefonieren. Ab und zu mal schon nutze ich schon noch die Möglichkeit, eine E-Mail zu schicken. Und manchmal schaue ich auch im Kalender nach oder in der Karte nach, wo ich bin. Aber ja, die anderen Möglichkeiten nutze ich so gut wie gar nicht. Also TikTok kenne ich vom Namen her, verwende ich nicht.
0: Berührungsängste abbauen, voneinander lernen und vor allem Zeit miteinander verbringen. Der Mix-Age-Workshop im Gymnasium Oberwart zeigt eindrucksvoll, dass die digitale Welt keine Frage des Alters sein muss, wenn man sich gegenseitig unter die Arme greift. Eine tolle Aktion, die Schule.

Das Nova Rock Festival in Nickelsdorf ging heute Nacht zu Ende. Erste Bilanz von Veranstaltern und Einsatzkräften fällt äußerst positiv aus. Laut der Polizei verlief das Festival heuer so friedlich wie noch nie. Polizeisprecher Ludwig Goldenitsch erklärte, die Besucherinnen und Besucher seien entspannt und hätten die Festivaltage in guter Stimmung genossen. Zwar habe es vereinzelt Anzeigen wegen Handydiebstählen und kleinerer Delikte gegeben, größere Zwischenfälle seien jedoch ausgeblieben. Für die Sicherheit am Festivalgelände waren täglich zwischen 180 und 240 Polizeibeamten und Beamtinnen im Einsatz. Die Lage sei während der gesamten Veranstaltung jederzeit unter Kontrolle gewesen. Damit sieht das Nova Rock 2026 aus Sicht der Einsatzkräfte eine durchwegs positive Bilanz. 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

großen Grund zum Feiern hatte vergangene Woche die OSG, also die Oberwarter Siedlungsgenossenschaft, die jetzt 75 Jahre alt geworden ist. Am Freitagnachmittag hat das Team rund um Chef Alfred Koller auf diese lange Zeit zurückgeblickt. Und die Zahlen sind wirklich beeindruckend. In den letzten 75 Jahren hat die OSG mehr als 19.000 Wohnungen und Reihenhäuser gebaut. Man kann sich das so vorstellen. Mittlerweile wohnen über 40.000 Menschen in einem OSG zu Hause. Das sind umgerechnet so viele Einwohner wie Eisenstadt, Neusiedl am See, Oberwart und Mattersburg zusammen haben. Auch Radio Mora gratuliert hiermit herzlich zum 75. Geburtstag. I OSG Erbate, Bumaro Evta Valde, Stepanstu Jubileum Mulatinde, Ozilotim, Paloschero, Odoi Alfred Koller, Opre Ayaduki Zeit Baldikle, Andrea Dallabersha, I OSG Buteder Sardescho Enya Eserikera Pauninde, der Radio Mora Givaninenlenge, Butla Chipe.

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1: 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Heute am Dienstag erwartet uns ein richtig schöner und warmer Tag. Vor allem am Vormittag scheint überall die Sonne. Später ziehen zwar ein paar Wolken durch, es bleibt aber fast überall trocken und die Temperaturen klettern auf angenehme 23 bis 27 Grad. Morgen am Mittwoch bleibt es sommerlich warm bis zu 29 Grad. Allerdings wird es im Laufe des Tages wechselhafter. Neben Sonne und Wolken müssen wir am Nachmittag und Abend mit einzelnen Regenschauern oder Gewitter rechnen. Der Trend für die nächsten Tage: Der Donnerstag bringt uns viel Sonne und bis zu 30 Grad. Im Süden sind am Nachmittag aber kurze Schauer möglich. Und am Freitag wird es dann richtig schwül und heiß. Da knacken wir mancherorts im Burgenland die 33 Grad Marke.

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Damit ist unsere heutige Sendung wieder zu Ende. Ich verabschiede mich herzlich aus dem Radio Mora Studio hier in Oberwart. Kommen Sie gut durch den Tag. 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